0: oder manipulierten Videos, Bildern oder Sounds. Und bei sogenannten Deepfakes, also KI-generierten Videos von Themen, die im öffentlichen Interesse stehen. Bei Nichtkennzeichnung drohen den Unternehmen eklatant hohe Strafen bis in Millionenhöhe.
1: Kleine Belohnungen im Alltag statt größerer Anschaffungen. Vor allem junge Leute leben diesen Konsumtrend derzeit wieder und teilen ihn auch auf Social Media, berichtet Martin Rauter.
2: Matcha Latte oder Pistazien Croissant. Kleine Belohnungen für zwischendurch liegen im Trend. Vor allem die Gen Z zelebriert das auf Social Media als Little Treat Culture. Der Griff zu kleinen Luxusartikeln statt zu größeren Anschaffungen ist nicht neu, sagt Cordula Zercher, Marketing-Expertin der WU Wien.
3: Interessanterweise sehen wir das während Krisen immer wieder. Das ist kein neues Phänomen.
2: Trotz steigender Preise wird Geld für kleine Genussmomente ausgegeben. Sie geben ein Gefühl von Kontrolle und eine kurze Auszeit vom Alltag, sagt die Expertin. Das berichtet auch eine Passantin in Wien.
4: Im Alltag gönne ich mir schon etwas, weil ich mir sage, wir strugglen eh alle.
2: Und gerade an heißen Sommertagen wie diesen kann man sich schon mal eine kleine Auszeit in Form eines sogenannten Spaßgetränks erlauben.
1: Große Fischrettungsaktion derzeit im Nussensee im Salzkammergut. Weil der Wasserpegel auf 5 Meter gesunken ist, geht den Fischen der Sauerstoff aus. Daher werden die Tiere vorübergehend in einen Löschteich gebracht. 1 Tonne Fische ist bereits gerettet worden. Und einer der bekanntesten Bergsteiger, Nirmal Purjar, ist bei einem Lawinenabgang in Pakistan ums Leben gekommen. Der nepalesisch-britische Extremsportler hat vor 7 Jahren alle 8000er innerhalb eines halben Jahres bestiegen und damit einen Rekord aufgestellt. Und jetzt zum Wetter und zu Michi Mattern.
5: Heute gehen sich in Summe in ganz Österreich einige Sonnenstunden aus, es ist aber nicht ungetrübt. Anfangs halten sich stellenweise noch dichtere Restwolken, vielleicht mit etwas Regen, und am Nachmittag bilden sich vor allem im Berg- und Hügelland neue Schauer oder Gewitter, die vereinzelt heftig sein können. Die Temperaturen gehen im Osten noch ein wenig zurück, Höchstwerte 28 bis 35 in 2000 Meter um 18 Grad. In der neuen Woche kommt die Rekordhitze aber zurück. Bei viel Sonne und ein paar Gewittern sind am Dienstag und Mittwoch im Osten wieder bis zu 40 Grad möglich.
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1: Am Mikrofon Nina Walli, es ist 3 Uhr. Immer mehr junge Menschen in Europa sind von Wohnungs- und Obdachlosigkeit betroffen, auch in Österreich, wie eine breit angelegte Studie in Innsbruck zeigt. Wolfgang Böhmer.
2: Allein in Innsbruck haben 1400 Menschen kein eigenes Dach über den Kopf. Fast 40% davon sind erst zwischen 18 und 29 Jahre alt. Tendenz steigend. Viele haben zwar einen Job, können sich aber trotzdem keine Wohnung leisten, leben dann meist auf einer Matratze bei Bekannten. Das schafft Abhängigkeit und nicht selten berichten Frauen dann auch noch von Übergriffen, sagt Innsbrucks Vizebürgermeister Georg Willi.
3: Wir schießen mit den Wohnungspreisen, vor allem auch mit den Mieten, durch die Decke. Da bleiben viele auf der Strecke und landen in entweder prekären Wohnverhältnissen, oft unter großem Druck oder tatsächlich auf der Straße und in Notschlafstellen.
2: Viele Betroffene haben oft trotz Job auch schon Schulden. Da fordern Experten mehr Hilfe durch die Schuldnerberatung, die besser finanziert werden muss. In Innsbruck wird aktuell auch ein Wohnareal errichtet, in dem vor allem 600 junge Menschen eine günstigere Wohnmöglichkeit finden sollen.
1: Nach dem Migrantenansturm auf der spanischen Exklave Ceuta haben die EU-Innenminister für Dienstag eine Videosondersitzung einberufen. Dabei sollen vor allem die Entwicklungen auf Ceuta erörtert werden, heißt es. Laut spanischen Behörden sind fast alle Migranten inzwischen wieder nach Marokko zurückgebracht worden. Auf dem Großglockner ist ein deutscher Bergsteiger in eine Gletscherspalte gestürzt. Der 82-Jährige blieb nach etwa 4 Metern auf einer Schneebrücke liegen und konnte einen Notruf absetzen. Er wurde leicht verletzt ins Krankenhaus Lienz geflogen. Und knapper Sieg für Salzburg am Abend in der Fußball-Bundesliga. Die Salzburger gewinnen gegen Hartberg 1:0, Martin Lang.
4: Die neu formierte Salzburg-Elf braucht viele Chancen und viel Ballbesitz für den 1:0-Heimsieg gegen Hartberg. Den neuen Salzburg-Trainer Danny Röhl stört aber die geringe Effizienz.
5: Wir haben 36 Torabschlüsse, aber im Fußball geht es nicht um Daten, sondern es geht darum, dass du Ergebnisse holst. Das haben wir gemacht, bin sehr zufrieden. Erster Spieltag ist immer so ein bisschen, wo steht man wirklich?
4: Die Salzburger stehen mit 3 Punkten da, Sturm Graz zum Liga-Auftakt mit 1 durch das 1:1 bei WSG Tirol. Sturmtrainer Ingolic wirkt enttäuscht.
6: Das sind ganz klar 2 verlorene Punkte. Die Bundesliga ist der wichtigste Bewerb für uns. Alles andere international ist was ganz Besonderes. Aber jetzt geht es schon auch darum, in der Realität anzukommen in der Bundesliga.
4: Heute spielen ab 17 Uhr Aufsteiger Austria Lustenau gegen Ried, WRC gegen die Wiener Austria und ab 19 Uhr Rapid gegen Altach.
1: Und jetzt zum Wetter und zu Michi Mattern.
7: Der Sonntag bringt eine freundliche Mischung aus Sonne und Wolken, wobei der sonnige Eindruck meist überwiegt. Dichter können die Wolken heute in der Früh und dann wieder im Lauf des Nachmittags sein. Da bilden sich nämlich speziell im Berg- und Hügelland einige Schauer und Gewitter, die meisten vom Adelberg bis zum Dachstein. Die Rekordhitze macht heute auch im Osten Pause, Höchstwerte 28 bis 35 in 2000 Meter um 18 Grad. Schon morgen kommt sie aber zurück und erreicht am Dienstag und Mittwoch einen neuen Höhepunkt. Da sind im Osten stellenweise wieder um die 40 Grad möglich.
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1: Am Mikrofon Nina Walli, es ist 4 Uhr. Kritik gibt es am Entwurf des sogenannten Wasserentnahmeregisters, das Klima- und Landwirtschaftsminister Norbert Totschnig diese Woche mit ersten Details vorgestellt hat. Veronika Mauler berichtet.
2: Wer entnimmt in Österreich wie viel Grundwasser und wofür? Antworten auf diese Fragen soll das Wasserentnahmeregister liefern. Doch so wie es von Minister Totschnig den Koalitionspartnern vorgeschlagen worden ist, werde man keine umfassende Datenlage bekommen, sagt Klimaanwältin Michaela Krömer.
3: Nach dem jetzigen Entwurf dürfte die Mehrheit aller industrieller Betriebe, mit Ausnahme der großen, und die Mehrheit aller landwirtschaftlicher Betriebe nicht erfasst sein.
2: Kommt das Register wie angekündigt, verstoße es gegen die EU-Wasserrahmenrichtlinie.
3: Es ist rechtswidrig, weil es tatsächlich keine umfassenden Entnahmemengen erfasst.
2: Anwältin Krömer hat für die Umweltorganisationen Claw und Ökobüro ein Rechtsverfahren eingeleitet. Der entsprechende Antrag liegt im Umwelt- und Klimaministerium. Krömer rechnet mit einem Verfahren vor den Verwaltungsgerichten.
1: An vielen Urlaubsorten gibt es wieder immer öfter Reisepasskontrollen, vor allem in Italien. Gerhard Janser hat sich angesehen, welchen Ausweis man wo mithaben sollte.
4: Stichprobenartige Kontrollen kann und darf es immer geben, selbst wenn man am Strand unterm Sonnenschirm liegt. Dort reiche aber oft eine Kopie des Reisepasses oder Personalausweises. Der sollte lieber sicher verwahrt im Hotel bleiben, rät Dagmar Redl, Verkehrsexpertin des ÖAMTC.
5: Was definitiv kein Reisedokument ist, der Führerschein. Dieser Mythos, der haltet sich sehr hartnäckig. Es ist in Österreich ein amtlicher Ausweis, aber es ist kein Reisedokument.
4: Wer mit Enkelkindern oder Kindern von Freunden verreist, braucht zudem eine Vollmacht der Erziehungsberechtigten. Und auch Haustiere benötigen Reisedokumente, einen EU-Heimtierausweis, der vom Tierarzt ausgestellt wird.
1: Explosion in einem Restaurant im Zentrum der russischen Hauptstadt Moskau. Mindestens 3 Menschen sind getötet, 21 weitere verletzt worden. Russische Behörden sprechen von einem Bombenanschlag. Eine Frau soll einen selbstgebauten Sprengsatz bei sich gehabt haben. Der Hintergrund ist noch nicht bekannt. Italien erlebt einen historischen Geburtenrückgang. Im Durchschnitt bekommt eine Italienerin derzeit 1,14 Kinder. Nur in Malta, Spanien und Litauen liegt die Geburtenrate noch niedriger. Als Ursachen sehen Experten wirtschaftliche Unsicherheit, hohe Wohnkosten und die schwierige Vereinbarkeit von Familie und Beruf. Und jetzt zum Wetter und zu Michi Mattern.
6: Heute gehen sich in Summe in ganz Österreich einige Sonnenstunden aus, es ist aber nicht ungetrübt. Anfangs halten sich stellenweise noch dichtere Restwolken, vielleicht mit etwas Regen, und am Nachmittag bilden sich vor allem im Berg- und Hügelland neue Schauer oder Gewitter, die vereinzelt heftig sein können. Die Temperaturen gehen im Osten noch ein wenig zurück, Höchstwerte 28 bis 35 in 2000 Meter um 18 Grad. In der neuen Woche kommt die Rekordhitze aber zurück. Bei viel Sonne und ein paar Gewittern sind am Dienstag und Mittwoch im Osten wieder bis zu 40 Grad möglich.
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1: Am Mikrofon ist Lorenz Wildner. Heute tritt die Transparenz- und Kennzeichnungspflicht des Europäischen AI Acts in Kraft. Damit müssen KI-Inhalte von Anbietern und Betreibern klar erkenntlich gemacht werden. Bei Nichteinhaltung der Kennzeichnungspflicht drohen Strafen in Millionenhöhe. Sie werden von nationalen Aufsichtsbehörden eingehoben. In Österreich steht eine solche Behörde im Regierungsprogramm. Derzeit ist die KI-Servicestelle in der Rundfunkregierungsbehörde RTR angesiedelt. Details von Saskia Fenenbos.
2: Wenn künstliche Intelligenz zum Einsatz kommt, dann muss das ab jetzt auch auf den ersten Blick erkennbar sein und gekennzeichnet werden. Bei Unternehmen, Medienanbietern und auch in der öffentlichen Verwaltung. Staatssekretär für Digitalisierung Alexander Bröll.
3: Das bedeutet, die öffentliche Verwaltung wird bei KI-Anwendungen diese dementsprechend auch kennzeichnen, damit die Menschen wissen, sie haben es mit KI zu tun.
2: Zum Beispiel muss bei Chatbots und anderen Systemen, die direkt mit Menschen kommunizieren, der Einsatz von KI klar offengelegt werden. Auch bei künstlich erzeugten oder manipulierten Videos, Bildern oder Sounds. Und bei sogenannten Deepfakes, also KI-generierten Videos von Themen, die im öffentlichen Interesse stehen. Bei Nichtkennzeichnung drohen den Unternehmen eklatant hohe Strafen bis in Millionenhöhe.
1: Die USA verzichten nach Angaben von US-Präsident Donald Trump vorübergehend auf weitere Angriffe gegen den Iran. Die USA seien vom Iran und von weiteren Ländern in der Region darum gebeten worden, ließ der US-Präsident wissen. Demnach zeichnet sich eine neue Vereinbarung ab. Diese müsse aber schnell erzielt werden. Auch Israel verzichtet laut Trump vorerst auf weitere Angriffe. Die Waldbrände in Griechenland sind weiter nicht unter Kontrolle. Am Abend wurden viele Ortschaften und Dörfer evakuiert. Betroffen sind Regionen westlich von Athen, aber auch auf der Halbinsel Peloponnes, rund 100 Kilometer weiter westlich brennt es. Obwohl rund 500 Feuerwehrleute im Einsatz waren, kamen die Einsatzkräfte Polizeiangaben zufolge am Boden kaum voran. Und Italien erlebt derzeit einen historischen Geburtenrückgang. Im Durchschnitt bekommt eine Italienerin derzeit 1,14 Kinder. Nur in Malta, Spanien und Litauen liegt die Geburtenrate noch niedriger. Als Ursachen sehen Experten wirtschaftliche Unsicherheit, hohe Wohnkosten und die schwierige Vereinbarkeit von Familie und Beruf. Und wir kommen noch zum Wetter.
4: Die extreme Hitzewelle, die vorgestern zahlreiche Rekorde und erstmals im Juli knapp über 40 Grad gebracht hat, und zwar in Wieselburg, die schwächt sich übers Wochenende vorübergehend etwas ab. Allerdings nur kurz, denn schon morgen legen die Temperaturen wieder zu und am Dienstag sowie am Mittwoch dürften weitere Rekorde folgen. Heute liegen die Höchstwerte zwischen 28 Grad im Außerfern und 35 Grad im Machfeld. Dazu scheint in ganz Österreich für etliche Stunden die Sonne, es ist aber bei weitem nicht ungetrübt. Anfangs halten sich stellenweise noch dichtere Restwolken, aus denen es vereinzelt leicht regnen kann. Und am Nachmittag bilden sich Quellwolken, aus denen speziell im Berg- und Hügelland ein paar Regenschauer und Gewitter entstehen. Die meisten und vereinzelt kräftige vom Bregenzer Wald bis zu den niederen Tauern. In der neuen Woche kommt die Rekordhitze zurück. Bei viel Sonne und ein paar Gewittern im Bergland erreichen die Temperaturen meist 30 bis 38, im Osten am Dienstag und Mittwoch sogar wieder bis zu 40 Grad. So viel zum Wetter von Michael Mattern.
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1: Am Mikrofon Christina Kreuz, guten Morgen. An mögliche Reisepasskontrollen an der Grenze haben wir uns seit einigen Jahren wieder gewöhnt. Verstärkt kontrolliert wird derzeit aber auch an den Urlaubsorten selber, vor allem in Italien. Muss man den Reisepass dort eigentlich immer dabei haben, also auch am Strand oder im Restaurant? Gerhard Janser aus der Konkret-Redaktion hat sich angesehen, welche Dokumente man im Urlaub braucht.
2: Stichprobenartige Kontrollen kann und darf es immer geben, selbst wenn man am Strand unterm Sonnenschirm liegt. Dort reiche aber oft eine Kopie des Reisepasses oder Personalausweises. Der sollte lieber sicher verwahrt im Hotel bleiben, rät Dagmar Redl, Verkehrsexpertin des ÖAMTC.
3: Was definitiv kein Reisedokument ist, der Führerschein. Dieser Mythos, der haltet sich sehr hartnäckig. Es ist in Österreich ein amtlicher Ausweis, aber es ist kein Reisedokument.
2: Wer mit Enkelkindern oder Kindern von Freunden verreist, braucht zudem eine Vollmacht der Erziehungsberechtigten. Und auch Haustiere benötigen Reisedokumente, einen EU-Heimtierausweis, der vom Tierarzt ausgestellt wird.
1: Die USA verzichten nach Angaben von US-Präsident Donald Trump vorübergehend auf weitere Angriffe gegen den Iran. Grund sei, dass sich eine neue Vereinbarung abzeichne, so Trump. Ein solcher Deal müsse aber schnell erzielt werden. Auch Israel sieht vorerst von Angriffen ab. Nach der Migrationskrise in der spanischen Exklave Ceuta treffen sich am Dienstag die EU-Innenminister zu einer Dringlichkeitssitzung. Das Treffen war auf Verlangen von 22 der 27 EU-Staats- und Regierungschefs anberaumt worden. Unterdessen normalisiert sich die Lage in Ceuta. Nach Angaben der spanischen Regierung sind fast alle der 50.000 bis 60.000 Menschen, die es innerhalb kurzer Zeit von Marokko in die abgeschottete Exklave geschafft haben, inzwischen zurückgekehrt. Zum Sport, zum Auftakt der Fußball-Bundesliga haben in den ersten drei Spielen der LASK und Salzburg jeweils ohne Gegentor gewinnen können. Salzburg gewinnt das gestrige Abendspiel durch ein spätes Tor 1:0 gegen Hartberg. Martin Lang.
4: Die neu formierte Salzburger Elf braucht viele Chancen und viel Ballbesitz für den 1:0-Heimsieg gegen Hartberg. Den neuen Salzburg-Trainer Danny Röhl stört aber die geringe Effizienz.
5: Wir haben 36 Torabschlüsse, aber im Fußball geht es nicht um Daten, sondern es geht darum, dass du Ergebnisse holst. Das haben wir gemacht, bin sehr zufrieden. Erster Spieltag ist immer so ein bisschen, wo steht man wirklich?
4: Die Salzburger stehen mit 3 Punkten da, Sturm Graz zum Liga-Auftakt mit 1 durch das 1:1 bei WSG Tirol. Sturmtrainer Ingolitsch wirkt enttäuscht.
6: Es sind ganz klar 2 verlorene Punkte. Die Bundesliga ist der wichtigste Bewerb für uns. Alles andere international ist was ganz Besonderes. Aber jetzt geht es schon auch darum, in der Realität anzukommen in der Bundesliga.
4: Heute spielen ab 17 Uhr Aufsteiger Austria Lustenau gegen Ried, WAC gegen die Wiener Austria und ab 19 Uhr Rapid gegen Altach.
1: Berichtet Martin Lang. Das waren die Nachrichten mit Christina Kreuz. Das Wetter.
7: Ein bisschen geht die extreme Hitze heute auch im Osten zurück und schon jetzt sind Wolken und einzelne Schauer unterwegs. Wir starten aber warm in den Sonntag. In Wien und Eisenstadt bei 23 Grad, 22 Grad sind es in St. Pölten und Linz. 19 in Salzburg, 18 in Innsbruck und Bregenz. Graz hat 22 Grad jetzt und Klagenfurt 21. Vor allem in Tirol, Kärnten und der Steiermark hat es in der zweiten Nachthälfte noch teilweise geregnet oder gewittert. Auch aktuell sind vereinzelt Schauer und dichtere Wolken unterwegs. Die werden am Vormittag aber weniger und dann gehen sich verbreitet ein paar Sonnenstunden aus. Die Luft bleibt aber labil. Von Vorarlberg bis ins Salzkammergut und bis Oberkärnten entstehen ab Mittag teils kräftige Gewitter und die können später auch ins Flachland ziehen. Vor allem in Schauernähe ist es windig heute und es werden zwischen 28 Grad in manchen Tälern und 35 im Burgenland. Um die 18 Grad sind es heute in 2000 Meter Höhe. So viel zum Wetter von Katrin Ladstätter.
8: Morgengedanken. Einen Ort, den viele regelmäßig besuchen, den andere wiederum lieber meiden, nimmt der evangelische Pfarrer Roland Werneck aus Wels eine Woche lang in seinen Morgengedanken in den Blick. Der Friedhof ist für ihn keineswegs nur ein Ort der Trauer.
9: Es lebe der Zentralfriedhof und alle seine Toten, sang Wolfgang Ambros in den 70er Jahren. Vor ein paar Wochen fand am Welser evangelischen Friedhof eine ungewöhnliche Feier statt. Unter dem Motto »Unendlich, ein Lebensfest am Friedhof« versammelten sich ca. 30 Menschen zwischen 20 und 80 Jahren. Nicht die Trauer um Verstorbene stand an diesem Abend im Mittelpunkt, sondern die Freude am Leben. Das Leben ist stärker als der Tod, Der Tod hat nicht das letzte Wort. Das ist ja der Kern der christlichen Auferstehungsbotschaft. In einigen süd- und mittelamerikanischen Ländern ist es üblich, fröhliche Feste am Friedhof zu feiern. Und so war es diesmal auch in Wels. Wir sangen ein Lied, das ursprünglich aus Brasilien stammt. Ich sing dir mein Lied, in ihm klingt mein Leben. Die Töne, den Klang hast du mir gegeben, vom Wachsen und Werden, von Himmel und Erde, du Quelle des Lebens. Dir sing ich mein Lied. Nach dem Auftritt einer Samba-Trommelgruppe ließen wir 30 Luftballons mit lebensbejahenden Wünschen aufsteigen. Gestärkt mit dem Segen stießen die Teilnehmenden zum Abschluss mit einem Glas Sekt auf das Leben an. Ich habe an diesem Abend die Quelle des Lebens ganz besonders intensiv gespürt.
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8: Einen schönen Sonntagmorgen dafür wünschen. Die Quelle des Lebens beginnt auch in Ihnen hoffentlich nach und nach zu sprudeln. Es gibt ja viele Herrschaften, die sind um diese Zeit schon längst wach, sehr aktiv, und andere wieder, die machen genau jetzt zum ersten Mal am Tag die Augen auf. Guten Morgen in alle Richtungen, und wir haben heute wieder eine schöne Wunschmappe beisammen, die uns auch die Musik für die kommende Stunde beschert. Für all jene, die noch ein bisschen kuscheln wollen, ist das erste Stickel heute gedacht, die Polka für dich und mich. Die Feierabendmusik fängt heute an.

Wahrscheinlich Blasmusik, Volkerl in kleiner Besetzung, die Feier und Musi ist es gewesen am Beginn dieser heutigen Stunde. Wir kommen zu den ersten Wünschen. Der Herr Konrad Schuchnick, er feiert genau heute seinen 90. Geburtstag. Lieber Konrad, deine gesamte Familie wünscht dir zum heutigen Ehrentag alles erdenklich Gute, viel Glück, Gesundheit und Gottes Segen auf deinen weiteren Lebenswegen. Dann haben wir eine E-Mail von der Frau Anna Pinter in Krumbach und ihre Grüße gehen an ihre Tochter, die Sonja Pinter-Pösinger. Und da steht, am 5. August feiert die Sonja ihren 38. Geburtstag. Als Mama möchte ich mich einmal öffentlich von ganzem Herzen bedanken. Was du stemmst, organisierst, nebenbei auch auf Abruf immer da bist für uns, wenn was zum Erledigen ist. Du bist eine starke Löwin, die in jeder Situation den Durchblick behält. Deine Energie ist bewundernswert mit dem Motto, geht nicht, gibt's nicht. Alles ist machbar. Vor 38 Jahren haben mich deine Augen zum ersten Mal angestrahlt. Alles Gute und viel Gesundheit, das wünscht die gesamte Familie. Die Frau Maria Kaltenecker hat auch geschrieben aus Obdach und ihre Grüße gehen an den Anton Raffler, Vulgar Schoberecker in St. Georgen bei Obdach. Lieber Toni, zum 75. Geburtstag alles Gute, vor allem Gesundheit und Schaffenskraft wünscht dir die Familie Rami. Und einen Wunsch nehmen wir noch dazu, von der Petra Stollinger in Aigen im Ennstal an den Herrn Stefan Seebacher gerichtet, in Orch bei Aigen im Ennstal. Alles Gute, nachträglich zum 70er. Stefan, ein Jahr älter, sei nicht sauer, du wirst nur reifer, interessanter und immer schlauer. Alles, alles Gute zum Geburtstag, vor allem viel Gesundheit wünschen dir der Donnerstag-Stammtisch, die Zechmanns und die Stollingers. Und da ist jetzt was Musi, die Baggerburm, hab ein Freit am Leben.

0: schon wieder.
1: Die Baggerbuben waren das an diesem Sonntagmorgen und wir kommen wieder zu einem besonderen Geburtstagsjubiläum, das der Herr Johann Merschneck feiert. Tischlermeister im Ruhestand in Kras, das er daheim. Herzlichen Glückwunsch zum 90. Geburtstag, den er morgen feiert. Das wünschen dir deine Brüder Sepp und Adi mit den Familien. Geschrieben hat für heute auch der Herr Wilhelm Ungerböck aus Hofneukirchen. Und er lässt den Erhard Pinterschen grüßen in Krumbach in der buckligen Welt. Der langjährige Jäger und erfolgreiche Hundeführer aus Krumbach. Er hat seinen 75er genau heute und da wünscht der Jagdkollege Willi alles, alles Gute. Und auch die Familie des Herrn Pinter schließt sich diesen Wünschen an. Lieber Papa, alles, alles Gute zu diesem besonderen Geburtstag. Dazu wollen wir dir herzlich gratulieren, die Frau Anni, die Töchter, Schwiegersöhne und Enkel. Viel Gesundheit wünschen für die nächsten Jahre. Kleine Pausen im Arbeitsalltag dürfen auch ruhig sein, steht da. Und Zeit für das Hobby. Die Jagd, ja, natürlich wünscht man das. Und der Hund, der Leo, soll überall mit dabei sein. Wir hören jetzt jagergemäß, wie es sich gehört, den Tegernseher jetzt vorgesungen. Die Gamserl, schwarz und braun.

Die nächsten Grüße gehen nach St. Katharina am Offeneck zur Frau Rosa Baumecker. Da hat geschrieben die Frau Maria Baumecker aus Rabendorf im Birkfeld. Das ist die Mama, die dort bedacht wird. Zum 80. Geburtstag, den du in dieser Woche gefeiert hast. Alles erdenklich Gute, besonders viel Gesundheit, Glück und Gottes Segen. Bleib so aktiv und fit, wie du bist. Danke für all deine vielen Arbeiten, die du am Hof noch erledigst. Behalte deine Freude im Garten und bei den Blumen. Und danke für deine große Unterstützung, für dein Mitdenken und Wirken über das ganze Jahr. Schau mir auf deine Gesundheit. Alles Liebe und Gottes Segen wünscht dir deine Tochter Maria. Und ein lieber Geburtstagswunsch geht jetzt nach Weiz zum Herrn Franz Tiefengraber zum bevorstehenden 70. Geburtstag, den er am 7. August feiert. Da wünschen wir dir alles, alles Gute und Liebe, Zufriedenheit und viel Gesundheit. Die Wünsche kommen von deiner Frau Maria, deinen Kindern Sabine mit Christian, Mario mit Bianca sowie deine Enkelkinder Johanna, Elias und Paul. Und diese Wunschrunde komplett macht der Wunsch vom Herrn Karl Weber aus Großhartmannsdorf gerichtet an den Franz Wallner eben dort. Er feiert seinen 70. Geburtstag und die Familie Weber gratuliert herzlich. Und sie bedanken sich für die gute Nachbarschaft, die stets humorvollen Begegnungen. Wir wünschen dir weiterhin viel Glück und Gesundheit auf deinem weiteren Lebensweg. Deine Nachbarn. Was wird jetzt kommen? Da sind sie, die Bergers.

das Männerquartett Berger. Der Mandl Kordl hat uns auch geschrieben, genauso steht's da, aus Naas kommt er, und er schreibt liebe Grüße an die Hermi in Naas. Zum 75. Geburtstag, den du heute feierst, wünsche ich dir alles Gute, viel Kraft und Gottes Segen. Bleib so lebensfroh und lustig, dein Lebensgefährte Kordl. Und der Herr Rupert Benedikt aus Birkfeld hat auch geschrieben an den Andreas Benedikt in Breitenau am Hochlansch. Sind seine Grüße gerichtet. Zum 50. Geburtstag alles Gute, viel Glück und Gesundheit wünscht er, auch weiterhin mit deinem Forstunternehmen erfolgreiche Zeiten, aber vor allem unfallfreie Jahre. Und für deine große Leidenschaft, die Jagd, noch viele schöne Birschgänge und Erlebnisse sowie ein großes Weidmannsheil. Das wünschen dir die fünf Brüder Bertel, Martin, Christian, Tom und Hannes mit den Partnerinnen, die Nichten und Neffen mit ihren Partnern sowie die Vorderleit Bertel und Renate. Und dann habe ich da noch ein schönes Kartel, das uns zum nächsten Musikstickel führt. Die Wünsche gehen an den Herrn Sigi Klemeyer vom Temmelberg bei Knittelfeld. Gut bekannt und doch ungelernt steht da. Alles Gute zum 85. Geburtstag. Der Freundschaftsmarsch soll da jetzt erklingen vom Epser Kaiserklang.

Auch ein schönes Kartel geschrieben zur heutigen Sendung hat die Frau Anneliese Holl und ihre Grüße gehen an den August Lappiburger Esterl in Obervogau. Alles Gute zum morgigen 80. Geburtstag wünscht die Familie Holl und Brutsch aus Pichler. Und eine E-Mail haben wir gekriegt vom Herrn Karl Weber aus Heinersdorf und seine Grüße gehen an den Herrn Karl Klotzinger in Großhartmannsdorf. Achtung, aufgepasst, Stetto, Herr Karl Klotzinger, er feiert nämlich seinen 80. Geburtstag und er ist der Ehrenoberbrandinspektor der Freiwilligen Feuerwehr Großhartmannsdorf. Die Kameradinnen und Kameraden danken ihm für seinen jahrzehntelangen unermüdlichen Einsatz zum Wohle unserer Feuerwehr und wünschen ihm alles Gute und vor allem Gesundheit. Was haben wir da jetzt? Da ist die Scherzachtaler Blasmusik dazu gewünscht mit dem böhmischen Traum und damit gehen auch ganz liebe Grüße nach St. Bartholomä zu Frieda und Albin Reimann.

Der böhmische Traum ist es gewesen. Jetzt darf ich einen Namen vorlesen, den man gar nicht so oft hört. Ein wunderschöner Name, wie ich finde. Und zwar gratuliert wird jetzt von der Frau Bernadette Url in Lasnitzhöhe, Herr Thaddäus Posch. Er ist in Ziegenberg daheim und er feiert seinen 85. Geburtstag. Dein ganzes Leben war stets Fleiß an deiner Drehbank und im Familienkreis. Hast geschafft, gehämmert und gebaut. Auf deine Hand hat man vertraut. Doch das Schönste, das dich ziert, ist dein Humor, den du nie verlierst. So feiern wir dich mit stolzem Blick auf 85 Jahre Familienglück. Viel Gesundheit wünschen dir von ganzem Herzen deine Gattin Martha sowie deine Kinder Franz, Irmgard, Maria, Bernadette und Ingrid. Deine 11 Enkelkinder und Urenkel Sophia, Maria, Anna und Tobias schließen sich den Wünschen natürlich an. Und weil er so ein großes Herz hat, der Herr Thaddäus, sind jetzt bestimmt auch aus diesem Grund die Grazer Spatzen gewünscht mit dem grünen Herz von Österreich.

Die Grazer Spotzen waren das. Der Herr Ferdinand Lackner schreibt im Namen des Seniorenbundes Söding und seine Grüße gehen an die Frau Dorli Kügerl. Und er schreibt, liebe Dorli, nachträglich zu deinem halbrunden Geburtstag alles Gute. Du hast es endlich hinter dich gebracht. Die 75 Jahre sind jetzt geschafft. Darum wollen wir dir nur lieb den vergangenen Geburtstag versüßen und mit einem kleinen Musikstück herzlich gratulieren. Und dann nehmen wir noch dazu die Wünsche für die Frau Anna Mitteregger in Graz. Die allerbesten Geburtstagswünsche kommen von der Monika aus Semriach. Richard und Gabi schließen sich den Wünschen an und gewünscht ist da jetzt ein Lied von Norbert und Maria.

Norbert und Maria mit diesem immergrünen Tipp, schenk Blumen. Das nächste Stück ist auch schon gerichtet und das werden wir für die Frau Anna-Maria Holzmann spielen. Aus Murau hat sie geschrieben und ihre Grüße gehen an die Frau Gertraud Feichtner in Freuach. Alles Gute und vor allem Gesundheit. Zum 65. Geburtstag wünschen die Schwester Anni sowie die Nachbarn Stocker Kordl und die Maria sowie die Anni Kobalt. Und besonders spielen die fidelen Lavantaler. Die Schwalberl sind wieder mal unterwegs.

Inzwischen habe ich da jetzt ein schönes Brieferl aufmachen dürfen mit einer wunderschönen Handschrift, eine männliche Handschrift, so kann man das glaube ich auch sagen. Der Herr Sepp Niederl aus Gnas hat da schon geschrieben und seine Grüße gehen an die Nachbarn, den Herrn Franz und die Frau Anna Sommer in Lichtenberg-84. Am 31. Juli, da haben sie die eiserne Hochzeit gefeiert, 65 Jahre verheiratet. Glück, Gottes Segen und vor allem beste Gesundheit, noch viele gemeinsame Jahre im Kreise eurer Lieben und Nachbarn. Das wünschen euch Hannerl und Luis und die Mitzi mit dem Sepperl. Und dann darf ich noch von einer Mail vorlesen, das hat der Herr Hans Rieder geschickt aus Fützmoos an den Norbert Rieder in Mühlbach am Hochkönig. Gehen diese Wünsche zum 70er. Alles Gute, bleib gesund und immer gut drauf. Das wünscht dir dein Bruder Hans mit der Familie. Wir hören jetzt die Schnurrkogel. Vielleicht in weiser Voraussicht. Die Verwandten sind im Aumarsch.

Mit dem nächsten Briefel, da soll unsere Aufmerksamkeit nach St. Oswald gelenkt werden. Ganz genau nach Blankenwart 153. Heute feiert die Frau Resi Wind ihren runden Geburtstag. Wir wünschen dir viel Glück und Gesundheit und Gottes Segen und viele schöne Stunden beim Kartenspülen. Das wünschen dir vom ganzen Herzen Christel, Maria und Martha. Und ja, vielleicht aus dem Grund, dass sie keinen Stiefel zusammenspült, da werden jetzt die Oberkreiner aufspülen mit der Stiefelpolka. Hören wir sie jetzt.

Das nächste Stückel, das nächste Lied vielmehr, wird ein besonderer Juwel sein und vor allem auch deshalb, weil es ein gemeinsames Lieblingslied ist, steht der Lieb ausgeschrieben und beschrieben. Bitte spielt Anfang August für meine Gattin Rosa Mandl in Admont zum Geburtstag am 5. August. Das Kärntner Doppelsextett. Warum bist du gekommen, wenn du schon wieder gehst? Wir haben da jetzt den Heini Striesnig als Solisten und viel Freude beim gemeinsamen Hören jetzt für euch am Lieblingslied.

Kärntner Doppelsextett war das. Gesungen geht's ja weiter durch den nächsten Wunsch. Ein glücklicher Geburtstagswunsch geht da heute auf den Asachberg 5 zum Ernst Kolb, der vor kurzem seinen 70er gefeiert hat. Dazu wünschen die Asacher Almfreund alles Gute und viel Gesundheit, dass er noch oft und gesund auf die Birsch gehen kann. Wird da gewünscht und das Almlied, das wir da jetzt hören, ist ganz genau ein Jodler von der Hochfallner Muse. Wir hören den Punzenjodler. Ja.

unverwechselbar, die Hochfüllnerischen waren das mit dem Punzenjodler. Für die Elfriede Höller gibt's auch Wünsche. Sie ist in Dechanskirchen daheim zum 80. Geburtstag. Alles Gute wünscht von ganzem Herzen die Schwägerin Hilde. Danke, dass du mir immer was Gutes kochst, wenn ich vorbeikomme, schreibt sie da. Und wir sollen jetzt den Musikverein Unterrohr spülen. Das machen wir sehr, sehr gern. Eine Rose für dein Herz.

Unser Mappadl für heute ist schon recht dünn geworden. Da habe ich jetzt noch eine Mail von der Familie Koch-Stradner aus Unterburgl in Radochen an die Ernestine Gangl in Radochen gehen. Die Wünsche zum heutigen 91. Geburtstag wünschen wir viel Gesundheit, Glück und Freude mit deinem Garten, wo du immer das beste Gemüse erntest. Deine Nachbarsbuben Matthias und Sebastian freuen sich immer, wenn du mit ihnen zusammensitzt unterm Nussbaum, und sie wünschen sich, dass das noch lang so bleiben kann. Den Wünschen schließen sich auch die Familien Koch und Stradner recht herzlich an. Auch die Frau Marianne Neumeister hat geschrieben, ihre Wünsche gehen an die Frau Hedwig Gutmann in Kohlberg zum 70. Geburtstag. Viel Glück und Gottes Segen wünschen dir, liebe Hedwig, von ganzem Herzen Pauli und Marianne Neumeister samt Familien. Und ein schönes Briefverl habe ich auch noch da vor mir liegen. Herzliche Glückwünsche an Hans Derler im kleinen Semmering in Gutenberg zum Geburtstag, den er am 30. Juli bereits gefeiert hat. Wir wünschen dir zu deinem 85er nachträglich alles, alles Gute. Die Jahre eilen so geschwind. Hochlebe das Geburtstagskind. Gesundheit, Glück und Gottvertrauen, so sollst du in die Zukunft schauen. Als Musikwunsch gewünscht von der Großfamilie ist die böhmische Liebe. Wir hören damit die Marktmusik Geißhorn-Trägelwang und ich darf mich für heute schon verabschieden. Pauli Reicher wünscht Ihnen allen einen schönen, angenehmen und auch erholsamen Sonntag.

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1: Am Mikrofon Christina Kreuz, guten Morgen. Die Hitzewelle hat Österreich fest im Griff. Die Grundwasserspiegel sind historisch tief. Vor diesem Hintergrund hat Klima- und Landwirtschaftsminister Norbert Totschnig diese Woche erste Details seines Entwurfs für das sogenannte Wasserentnahmeregister genannt. Wer mehr als 200.000 Kubikmeter Grundwasser im Jahr entnimmt, soll meldepflichtig sein. Kritik kommt von der Initiative für Klimarecht. Mit den angekündigten Schwellenwerten würden nur wenige große Industriebetriebe erfasst werden. Veronika Mauler berichtet.
2: Wer entnimmt in Österreich wie viel Grundwasser und wofür? Antworten auf diese Fragen soll das Wasserentnahmeregister liefern. Doch so wie es von Minister Totschnig den Koalitionspartnern vorgeschlagen worden ist, werde man keine umfassende Datenlage bekommen, sagt Klimaanwältin Michaela Krömer.
3: Nach dem jetzigen Entwurf dürfte die Mehrheit aller industrieller Betriebe, mit Ausnahme der großen, und die Mehrheit aller landwirtschaftlicher Betriebe nicht erfasst sein.
2: Kommt das Register wie angekündigt, verstoße es gegen die EU-Wasserrahmenrichtlinie.
4: Es ist rechtswidrig, weil es tatsächlich keine umfassenden Entnahmemengen erfasst.
2: Anwältin Krömer hat für die Umweltorganisationen Claw und Ökobüro ein Rechtsverfahren eingeleitet. Der entsprechende Antrag liegt im Umwelt- und Klimaministerium. Krömer rechnet mit einem Verfahren vor den Verwaltungsgerichten.
1: Bei einem russischen Luftangriff auf die ukrainische Region Cherson kam mindestens ein Mensch ums Leben. 7 weitere wurden verletzt, wie die zuständige Militärverwaltung mitteilt. Bei dem Angriff wurden demnach mehrere Gebäude und Fahrzeuge beschädigt. Die große Anschaffung wird verschoben, der kleine Luxus bleibt. Ein Matcha Latte oder ein neues Kosmetikprodukt. Little Treat Culture heißt der Trend, bei dem sich vor allem junge Menschen kleine Belohnungen im Alltag leisten und auf Social Media teilen. Warum das gerade jetzt beliebt ist und was dahinter steckt, berichten Sarah Heidenreich und Martin Rauter.
5: Matcha Latte oder Pistazien Croissant. Kleine Belohnungen für zwischendurch liegen im Trend. Vor allem die Gen Z zelebriert das auf Social Media als Little Treat Culture. Der Griff zu kleinen Luxusartikeln statt zu größeren Anschaffungen ist nicht neu, sagt Cordula Zercher, Marketing-Expertin der WU Wien.
6: Interessanterweise sehen wir das während Krisen immer wieder. Das ist kein neues Phänomen.
5: Trotz steigender Preise wird Geld für kleine Genussmomente ausgegeben. Sie geben ein Gefühl von Kontrolle und eine kurze Auszeit vom Alltag, sagt die Expertin. Das berichtet auch eine Passantin in Wien.
7: Im Alltag gönne ich mir schon etwas, weil ich mir sage, wir strugglen eh alle.
5: Und gerade an heißen Sommertagen wie diesen kann man sich schon mal eine kleine Auszeit in Form eines sogenannten Spaßgetränks erlauben.
1: Ab heute gelten EU-weit die Transparenzpflichten des AI Act. Die Nutzung von künstlicher Intelligenz muss für Menschen klar erkennbar sein. Das waren die Nachrichten mit Christina Goenz. Das Wetter.
8: Bevor sich ab morgen die Hitze noch einmal steigert, haben wir heute einen etwas wechselhafteren Sonntag und auch im Osten ist es eine Spur weniger heiß. Die Nacht war aber wieder sehr warm. In vielen Regionen hat es heute früh um oder über 20 Grad. In Wien und Eisenstadt sind es 23 Grad im Moment, in St. Pölten 22, 23 in Linz, 19 in Salzburg, Innsbruck und Bregenz haben 18 Grad, in Graz 22 und in Klagenfurt 21 Grad. Wir starten teilweise bewölkt in den Sonntag. Vereinzelt regnet es jetzt auch. Im Lauf des Vormittages kommt dann häufiger die Sonne durch, bevor es ab Mittag im westlichen Bergland nach und nach gewittrig wird. Einzelne Gewitter können heute Abend auch den Norden und Nordosten erreichen. Vor allem in Schauernähe ist es windig heute und es werden zwischen 28 Grad in manchen Tälern und 35 im Burgenland. Um die 18 Grad sind es in 2000 Meter Höhe. So viel zum Wetter von Katrin Ladstätter.
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10: Zum Radio Steiermark Verkehrsservice. Schaut gut aus, keine Störungen. Gute Fahrt.
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10: Schönen guten Morgen. Ja, viel Sonne, ein paar Wolken, heiß wird es wieder, die 35 Grad in der Südsteiermark. Also jetzt gut durchlüften, dann machen wir die Schotten dicht daheim. Mit Chris Rea sind wir jetzt schon einmal on the beach. Morgen!

0: Na, genießen Sie gerade Ihren Kaffee auf der Terrasse am Balkon und fliegt da gerade irgendein Schmetterling an Ihnen vorbei? Tag, Pfauenauge, Zitronenfalter oder Admiral, welche Schmetterlinge flattern denn eigentlich bei uns so herum? Das wollen Natur im Garten und die Stiftung Blühendes Österreich ganz genau wissen und rufen zur österreichweiten Schmetterlingszählung auf. Gerlinde Koller von Natur im Garten.
1: Die Zahlen der Schmetterlingszählung sind deswegen so wichtig, weil man kann sagen, Schmetterlinge zeigen uns, wie gesund unsere Natur ist.
0: Also man hilft dem Schmetterlingen, also durch das Schmetterlingzählen der Forschung.
1: Des Weiteren werden auch die Daten dazu verwendet, die rote Liste für Schmetterlinge Österreichs zu erstellen. Und natürlich interessiert es auch uns von Natur im Garten und auch von Blühenden Österreich, wie geht es denn unseren Schmetterlingen derzeit?
0: Ja, die rote Liste zeigt nämlich den Gefährdungsstatus unserer Schmetterlinge. Mitmachen kann da jeder. Einfach die App Schmetterlinge Österreich runterladen. Dann ein nettes Platzerl suchen in unserer schönen Natur, Schmetterlinge beobachten, sie fotografieren und diese Fotos dann auf die App hochladen. Diese App hilft übrigens auch beim Erkennen der Schmetterlinge. Also bis zum 9. August haben wir noch die Möglichkeit, Schmetterlinge zu zählen. 13 Minuten nach 7. Schönen guten Morgen.

Entspannt starten wir in diesen Sonntag jetzt mit Robbie Williams. All my life. 11 Minuten noch, dann ist 7:30. Ich hole mir jetzt noch einen Kaffee. Hoch die Tassen. Guten Morgen.

0: Nur keine Hektik am Sonntagmorgen. Wir starten entspannt in den Tag. Jetzt gleich mit diesen beiden.
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0: Marianne Rosenberg und Eloy. Liebe kann so wehtun. Gleich unser Ganzer.
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2: Die anhaltende Hitze lässt einen Tourismustrend aus dem 19. Jahrhundert wieder aufleben, die sogenannte Sommerfrische. Wie schon damals suchen auch heute viele Gäste aus der Stadt Abkühlung auf dem Land. In der Steiermark profitiert davon etwa Maria Zell sehr stark. Sandra Supern informiert.
3: Die Gästeliste von Hotelier Peter Lindmoser. Sie sei erfreulich lang und aktuell auch voll mit Gästen aus der Stadt.
4: Nicht nur die Wiener, auch die Grazer, auch die Linzer, weil doch Marienzell nur 2 Stunden entfernt ist.
3: Und Abkühlung für hitzegeplagte Städterbiete, wie auch Peter und Katharina Kroneis bestätigen. Ihr Hotel hat schon einige Sommer miterlebt.
5: Der Urgroßvater ist vor 160 Jahren nach Marienzell gekommen und hat die Sommerfrische damals schon entdeckt.
6: Die Gäste suchen jetzt wirklich die Erholung bei uns. Sie suchen die kühlen Nächte, sie suchen die frischen Wiesen, all das, was in der Stadt eigentlich jetzt nicht mehr gibt.
3: Das Konzept der Sommerfrische liege also wieder stark im Trend.
7: Rund 150.000 Nächtigungen machen Marienzell aus. 2 Drittel davon entfallen auf die Sommermonate. Die Tendenz ist steigend. Wir sehen vis-à-vis 24 jetzt nur in Marienzell ein Plus von 8,6% bei den Nächtigungen, was natürlich sehr, sehr erfreulich ist.
3: So Ute Gurdet, Geschäftsführerin des Tourismusverbands Hochsteiermark.
2: In der Steiermark ist heute Equal Pension Day, der Tag also, an dem Männer bereits so viel Pension bezogen haben wie Frauen erst zum Jahresende. Seit 2015 hat sich die Lücke zwar um 12 Tage verkleinert, die Schere ist aber immer noch groß. Konkret beträgt der monatliche Pensionsbezug von Männern im Schnitt knapp 2.600 Euro, während Frauen auf nur rund 1.600 Euro kommen. Das sind gut 40% weniger. In Weiz ist gestern ein 81 Jahre alter Motorradlenker schwer verletzt worden. Der Oststeirer war in einen Kreisverkehr unterwegs, als auch eine Pkw-Lenkerin einfuhr. Sie dürfte den Motorradlenker nicht gesehen haben und prallte mit dem 81-Jährigen zusammen. Der Mann wurde mit schweren Verletzungen ins LKH Weiz eingeliefert. Zum Fußball. Die Siegeserie von Sturm Graz in der neuen Pflichtspielsaison ist gestern zu Ende gegangen. Zum Bundesliga-Auftakt haben die Grazer bei der WSG Tirol zwar dominiert, letztlich aber nur ein Unentschieden erspielt. Robert Neukirchner berichtet.
8: Nach bislang 3 Siegen ohne Gegentreffer in der Champions League Quali und im Cup wollte Sturm auch makellos in die Bundesliga starten. Und das gelingt zunächst auch durch den Führungstreffer von Simon Vlodacic. Die Grazer kassieren aber postwendend den Ausgleich und können in der Folge zahlreiche Chancen nicht verwerten. Albert Walci.
9: Wir haben uns wirklich gut nach vorne kombiniert, haben uns teilweise gut in die Box gespielt haben einfach es nicht geschafft, das Spiel frühzeitig zu entscheiden.
8: Auch in der Endphase bringt Sturm den Ball nicht mehr im Tor unter. Im Gegensatz zu den bisherigen Spielen mangelt es diesmal etwas an der Effizienz. Jakob Hödl.
10: Wir müssen die Chancen einfach reinmachen, ganz einfach gesagt, die wir vorne haben. Dann gewinnen wir das Spiel. Wir haben es nicht gemacht, deshalb spielen wir leider nur unentschieden. So ist es manchmal.
8: Dennoch baut Sturm die Serie der ungeschlagenen Spiele auf 17 aus. Das Selbstvertrauen bekommt keinen Knick vor dem nächsten Champions League Quali-Spiel.
9: Für international, glaube ich, werden wir wissen, vor allem dann nach hinten raus haben wir das Spiel, glaube ich, zu wild gestaltet. Darf uns dann auch nicht passieren, laufen da in 2, 3 Konter, unnötige Ballverluste. Das darf uns dann auf so einem höheren Niveau dann auch nicht passieren, wird bestraft. Und deswegen, ja, nehmen wir die Sachen mit und freuen uns jetzt auf die Reise nach Istanbul.
10: Wir freuen uns schon extrem und wollen wieder zeigen, was wir für eine Mannschaft sind.
8: Und zwar am Mittwochabend auswärts bei Fenerbahce Istanbul.
2: Punktelos kehrt Hartberg aus Salzburg zurück. Die Oststeirer konnten bis zur buchstäblich letzten Minute zwar standhalten. In der 89. Minute ging Salzburg aber mit 1:0 in Führung. Bitter, aber letztlich verdient, sagt Hartberg-Kapitän Tobias Kainz.
11: Wir haben versucht, alles reinzuwerfen. Wir haben, glaube ich, den Matchplan ganz gut umgesetzt. Leidenschaftlich verteidigt, dass du dann nicht alles wegverteidigen kannst gegen die Mannschaft, ist auch klar. Da haben wir ein bisschen Glück gehabt. Ja, dass es dann so spät kommt, das Gegentor ist dann schon ein bisschen bitter vielleicht. Das hätte man dann schon noch über die Zeit bringen können. Ein bisschen zu wenig Entlastung vorne gehabt. Ja, somit müssen wir das Ergebnis hinnehmen.
2: So das Resümee des Hartberg-Kapitäns. Wir kommen zum Wetter. Im Südosten startet der Tag sonnig, deutlich mehr Wolken ziehen durch die Obersteiermark. In Summe heute aber wieder ein heißer Sommertag mit lokalen Wärmegewittern im Bergland am Nachmittag. Die Frühwerte liegen zwischen 15 Grad in Rottenmann und 24 Grad in Hartberg. Am Nachmittag liegen die Werte dann von Nord nach Süd bei 29 bis zu 34 Grad. Der Start in die neue Woche dann wieder eine Spur heißer mit bis zu 36 Grad. Dafür ist es morgen aber nicht mehr so schwül.
12: 7:55, ganz kurz zum Radio Steiermark Verkehrsservice, sind wir geschwind durch, sind uns nämlich keine Störungen gemeldet worden, allen unterwegs. Gute Fahrt.

0: Die Fußball-WM ist ja schon eine Zeitl vorbei. Jetzt stürzen wir uns auf die Fußball-Bundesliga. Die ersten Spiele der drei steirischen Teams sind absolviert. Gestern Sturm auswärts gegen die WSG Tirol 1:1. Salzburg schlägt Hartberg mit 1:0. Und der GAK unterliegt am Freitag dem LASK mit 3:0. 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
1: Ich freue mich sehr. Ja. Fußball am Sonntag heißt die neue Sendung, der neue hoffentliche Fixpunkt eines jeden Fußballfans in Österreich. Wir starten um 18.15 Uhr und es ist quasi so eine Highlight-Sendung über das ganze Fußballwochenende, aber nicht nur über die Fußball-Bundesliga, wie man es halt sonst so gewohnt war, sondern auch über die zweite Liga bei den Herren und vor allem die Frauen-Bundesliga ist auch sehr, sehr wichtig.
0: Ja, ist gleich in der ersten Sendung großes Thema.
1: Ja, ich freue mich sehr, dass gleich in der ersten Sendung noch dazu eine Steirerin zu Gast ist, Carina Wenninger von den Austria Wien Frauen, Kapitänin dort, langjährige Teamspielerin, war bei Bayern, war bei AS Rom, ist zufälligerweise, das ist ein bisschen eine glückliche Situation mit mir, in die gleiche Klasse gegangen. Also ich freue mich sehr drauf, dass sie kommt, weil eben Doublesiegerinnen und gleich zu Beginn geht es im Spitzenspiel gegen St. Pölten. Also die hat viel zu erzählen und ich glaube, da haben wir ein paar lässige Minuten auch mit der Carina.
0: Super. Gutes Gelingen, Thomas Seidel. Also heute Fußball am Sonntag um 18.15 Uhr in ORF 1.
2: Son, schau, sie kommt.

0: 10 Minuten noch bis 8. Es wird Zeit für unseren Weckruf.
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0: Ich habe schon gewählt. Der Anruf geht nach Graz und da ist schon jemand dran. Guten Morgen.
2: Ja, schönen guten Morgen.
0: Heike Materer.
2: Ja.
0: Heike, ich muss Ihnen was ausrichten.
2: Was denn?
0: Zum runden Geburtstag, deinem 50. Die besten Wünsche, liebe Heike. Ein großes Danke für das Gemeinsame bisher und viel Freude für das Kommende. Du bist eine unglaublich verlässliche Person, die nun zu ihrem 50er hochgelebt werden soll. Ein großes Danke von uns. Weiterhin schöne und gesunde Lebensjahre von Tamara, Renate und Uli.
2: Ah, ja, danke, danke.
0: Heike.
2: Die Mädels, ja.
0: Alles Gute zum 50er. Die Mädels, das sind Ihre Arbeitskollegen?
2: Ja, genau. Ehemalige, aber noch immer ganz gute Freunde.
0: Ja, Sie haben dazu geschrieben, Sie sind so hilfsbereit und sehr geschätzte Stationsleitung haben Sie gehabt bei den Barmherzigen Brüdern.
2: Genau, ja.
0: Und jetzt sind Sie woanders.
2: Jetzt bin ich in der Pflegeentwicklung, ja, genau.
0: Ah.
2: Noch dort, aber in einem anderen Bereich.
0: Und was noch sehr interessant ist, Tamara, Renate und Uli haben uns wissen lassen, zu ihren Hobbys zählt Backen, sich gut um ihre Katzen kümmern, verreisen, gut essen, spät ins Bett gehen und lange schlafen.
2: Ja, genau.
0: Heike, und ich erreiche sie da.
2: Ich liege auch noch im Bett, genau.
0: Aber ich freue mich, dass ich Sie erreichen konnte und Ihnen diese schönen Grüße ausrichten.
2: Danke, danke.
0: Alles Gute.
2: Einen schönen Tag noch. Danke.
0: Auf Wiederhören.
2: Danke, Wiederhören.

Gilbert auf Radio Steiermark. Komm, wir laufen durchs Feuer. Kurz in die nächste Stunde gespechtelt. Die Supremes werden wir da hören. Auch die Meierin und Michael Russ. Freund sein und Shania Twain lässt sich's auch nicht nehmen. Das und noch viel mehr in der nächsten Stunde. Bis zu den Nachrichten jetzt noch Reinhold Bilgeri. Video Live. 3 Minuten noch, dann ist 8. Guten Morgen.

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1: Am Mikrofon Christina Goins, guten Morgen. Nach den Drohungen von US-Präsident Donald Trump gegen den Iran am Freitag rechneten Experten für dieses Wochenende mit massiven Angriffen. Eine Annahme, die allerdings ohne die Unberechenbarkeit des Präsidenten gemacht wurde, denn Trump gab später über seine Social-Media-Plattform bekannt, dass US-Angriffe auf den Iran vorerst ausgesetzt werden. Teresa Kulowitsch berichtet.
2: Nachdem er vom Iran selbst, aber auch anderen Ländern in der Region gebeten wurde, von Angriffen abzusehen, hätte er dem im Interesse der zukünftigen Welt und eines prosperierenden Irans zugestimmt. Das schreibt US-Präsident Trump auf seiner Social-Media-Plattform. Es dürfte aber nicht nur an netten Worten liegen. Trump spricht von Eckpunkten eines Abkommens. Dieses würde die vollständige Öffnung der Straße von Hormuz vorsehen, sowie ein Ende des iranischen Atomprogramms. Auch Israel sei mit an Bord. Vom Iran gibt es dazu noch keine Stellungnahme. Zuletzt hat es gestern Warnungen an die USA vor möglichen abenteuerlichen Aktionen gegeben. Ob es diesmal wirklich zu einem Durchbruch bei den Verhandlungen kommt, bleibt fraglich. Denn es ist nicht das erste Mal, dass Trump einen solchen ankündigt. Und der Krieg geht dennoch schon seit 6 Monaten.
1: Schwere Waldbrände haben im US-Bundesstaat Washington zu weitreichenden Evakuierungen und Stromausfällen geführt. Der Notstand wurde für den gesamten Bundesstaat ausgerufen. Rund 60.000 Menschen sind ohne Strom. Und in Griechenland und anderen europäischen Ländern kämpfen Feuerwehrkräfte weiter gegen die vielerorts lodernden Waldbrände. Während sich die Flammenfronten westlich der griechischen Hauptstadt Athen und auf der Halbinsel Peloponnes ausgeweitet haben, haben die Einsatzkräfte die Lage in Frankreich inzwischen weitgehend unter Kontrolle gebracht. Nach dem krachenden Scheitern der milliardenschweren Investorenpläne von Gianni Infantino ist der FIFA-Präsident in seiner Funktion schwer angezählt. Aus aller Welt gibt es Kritik und Rücktrittsaufforderungen. Gerhard Bohaska berichtet.
3: Ja, seine Gegner wittern jetzt die Möglichkeit, Infantino zu stürzen oder massiv zu schwächen. Vor allem aus der Europäischen Fußballunion gibt es massive Vorwürfe für seine im Wortlaut der UEFA schäbigen, undurchsichtigen Deals. Angriffe, die in ihrer Deutlichkeit auch Guido Tognone, den ehemaligen Mediendirektor der FIFA, überrascht haben.
4: Dass sich die UEFA derart klar und derart einseitig gegen den FIFA-Präsidenten stellen würde, das hätte ich nie gedacht.
3: Massive Vorwürfe gegen Infantino kommen auch von den 41 Nord- und Zentralamerikanern. Verbänden Vorwürfe gegen Infantino, die Guido Tognone versteht.
4: Spätestens seit der Weltmeisterschaft habe ich den Eindruck gehabt, er befindet sich in einem totalen Machtrausch. Er hat irgendwie den Boden verloren, er hat vergessen, wer die FIFA ist.
3: Und mittlerweile gibt es auch erste Namen von möglichen Gegenkandidaten. Nasser Al-Khalifi aus Katar, derzeit Präsident von Paris Saint-Germain, könnte im März gegen Infantino antreten.
1: Das waren die Nachrichten mit Christina Kreuz. Das Wetter.
5: Eine Spur weniger heiß wird es heute auch im Osten. Dazu wechseln Wolken, Sonne und ein paar Gewitter und Regenschauer. In Wien und Eisenstadt hat es heute früh 23 Grad, 22 sind es in St. Pölten, 23 in Linz, 19 Grad im Moment in Salzburg, Innsbruck und Bregenz, Graz hat 24 Grad und Klagenfurt 21. Teilweise startet der Sonntag bewölkt, vereinzelt regnet es im Moment auch. Im Lauf des Vormittages kommt häufiger die Sonne durch, bevor es ab Mittag im westlichen Bergland nach und nach gewittrig wird. Einzelne Gewitter können auch den Flachgau und Ober- und Niederösterreich erreichen. Vor allem in Schauernähe ist es windig heute und es werden zwischen 28 Grad in manchen Alpentälern und 35 im Machfeld. Um die 18 Grad sind es in 2000 Meter Höhe. Morgen am Montag schon wieder heißer. Mit viel Sonne werden es 30 bis etwa 39 Grad. Einzelne Gewitter sind auch morgen im Bergland dabei. So viel zum Wetter von Katrin Ladstätter.
6: Zum Radio Steiermark Verkehrsservice. Obacht bitte auf der A9, wenn Sie Fahrtrichtung Linz unterwegs sind. Zwischen Mautern und Kallwang hat es einen Unfall gegeben. Hier ist der rechte Fahrstreifen gesperrt. Man kommt da gut dran vorbei. Aber bitte vorsichtig ranfahren. Allen unterwegs, gute Fahrt.
0: Gedanken zur Zeit von Frido Hütter. Gelesen von Gernot Rath.
7: Demokratie. In jüngster Zeit viel beschworen, ist eine mühsame Sache. Damit meine ich nicht die Auszählung von Millionen von Stimmen, nein, ich meine den täglichen Umgang mit ihr. Ungerechterweise bringt sie denen, die sie sozusagen managen, meist keinen Gewinn ein. Ganz im Gegenteil. Regierende Parteien verlieren in der Regel Stimmen. So ist etwa die Volkspartei seit der letzten Wahl von 26% auf 20% gesunken. Noch dramatischer die SPÖ. Nur 15% würden derzeit den Sozialdemokraten ihre Stimme geben. Vor der Wahl waren es noch 21%. Und die Pinken verloren immerhin von 9% auf 7%. Die Stimmengewinner indes sitzen auf der Oppositionsbank. Die Grünen, die mit mageren 8% aus der Wahl hervorgingen, halten heute 13%. Und die FPÖ stieg von ehemals 29 auf heute 37%. Das sind alles Umfragewerte, sie dürften aber von der Realität nicht weit entfernt sein. Real ist indes eine spektakuläre Ausnahme. Die Grazer Bürgermeisterin Elke K. legte nach ihrer ersten Amtszeit von ehemals 28,8 auf nunmehr 35,7% zu. Aber warum ist das auf der Bundesebene so anders? Soweit ich das mitbekommen habe, gab es in der Dreierkoalition kaum nennenswerten Streit. Zumindest drang keiner nach außen. Politische Kommentatoren hatten die Koalition gleich bei ihrer Formierung als scheintot gescholten. Dabei dürfte sie sich anscheinend bis zu den nächsten Wahlen politisch halten. Auch das Parlament war durchaus tätig. In 53 Plenarsitzungen wurden 135 Gesetze oder Gesetzesnovellen beschlossen. Immerhin 37 davon einstimmig, das heißt mit den Stimmen aller Parteien. Woher also kommt der schlechte Ruf der Bundespolitik? Zum einen werden im Fernsehen bevorzugt Parlamentsszenen gezeigt, in denen der eine oder die andere Abgeordnete ziemlich enervierend zetert. Das sieht nicht nach konstruktiver Arbeit aus, die aber in Wirklichkeit im Großteil der Zeit geleistet wird. Die anderen Medien tun das Ihrige, um den Kanzler und seine Minister in ein trübes Licht zu stellen. Von Gelungenem wird selten berichtet und wenn, nur mit kritischen Einlassungen. Indes wird jede kleine Meinungsverschiedenheit zum politischen Grundkonflikt aufgeblasen. Ja, tatsächlich tragen die Medien, natürlich auch die sozialen Medien im Web, wesentlich zu einer diffusen Unzufriedenheit im Lande bei. Und das wiederum nützt der Opposition, auch wenn sie diverse Lösungsvorschläge schuldig bleibt. Ein weiteres Problem? Kaum jemand unter 100 Jahren hat das Gegenteil von Demokratie, nämlich die Diktatur, selbst erlebt. Und für die heute 30-Jährigen ist der Zweite Weltkrieg so tief in die Geschichte verschwunden wie die Türkenbelagerung von Wien. Will heißen, die meisten Österreicher haben keine Ahnung von den Schrecken einer Diktatur. Demokratie bedeutet, dass alle Macht von den Menschen ausgeht. Das Volk ist der Souverän und bestimmt sein Geschick selbst. Eine hohe Verantwortung ist das. Wurstigkeit ist ein Feind der Demokratie. So wünsche ich allen demokratischen Mitbürgerinnen und Mitbürgern einen schönen Sonntag.

Merck auf Radio Steiermark, solange wir leben. Schönen guten Morgen, 2. August, schönen Sonntag. Schauen wir uns an, was sich an diesem Tag im Laufe der Zeit so getan hat. Unser Kalenderblatt. Am 2. August 1925 eröffnet Conrad Hilton sein erstes selbst erbautes Hotel, das Dallas Hilton. Am 2.8.1953 findet auf dem Nürburgring das einzige Formel-1-Rennen mit DDR-Piloten statt. Geburtstag hat heute der ehemalige deutsche Schauspieler Stefan Effenberg, wird 58. Sie haben heute, ja, alles Liebe. Was sagt der Mondkalender? Den größten Teil des Sonntags trägt noch der Fischemond mit seiner ruhigen, durchlässigen Stimmung. Um 21.37 Uhr wechselt der Mond dann in den Widder und kündigt einen deutlich tatkräftigeren Ton für die kommenden Tage an. Na, bitte.

Gut, 3 Minuten noch bis 7:30. Unser Journal gleich hier auf Radio Steiermark. Michael Russ und die Meierin bis dahin noch. Freund sein.

0: Jetzt ist es 8.30 Uhr.
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2: Ein Waldbrand in Pernegg im Bezirk Brugmetz-Zuschlag fordert seit gestern Dutzende Feuerwehrkräfte. Ersten Informationen zufolge dürften Gewitter und Blitzschläge das Feuer im betroffenen Waldgebiet ausgelöst haben. Gegen 19 Uhr am Abend trafen die Feuerwehrkräfte ein und dabei stellte sich heraus, dass es sich um gleich 3 Waldbrände handelt, schildert Feuerwehreinsatzleiter Roland Gödel.
3: Bei der Erkundung beim Waldbrand wurde am Gegenhang eine Rauchentwicklung festgestellt, wobei wir dann einen Hubschrauber angefordert haben. Nach Erkundungsflug mit dem Hubschrauber wurde ein Waldbrand am Hochhanger festgestellt und ein dritter Waldbrand im Kaltenbachgraben. Es wurden dann weitere Einsatzkräfte zum Kaltenbachgraben und Hochhanger nachalarmiert. Es waren dann insgesamt 20 Fahrzeuge und 140 Mann im Einsatz.
2: Über Nacht wurde Brandwache gehalten. Heute früh wurden die Löscharbeiten wieder in vollem Umfang aufgenommen. Aktuell stehen 12 Feuerwehren und 2 Hubschrauber von Polizei und Bundesheer im Einsatz. Die derzeit große Hitze befeuert aber nicht nur die Waldbrandgefahr, sie lässt auch einen Tourismustrend aus dem 19. Jahrhundert neu aufleben. Die sogenannte Sommerfrische. Wie schon damals suchen auch heute viele Gäste aus der Stadt Abkühlung auf dem Land und davon profitiert derzeit etwa Maria Zell sehr stark. Sandra Supan informiert.
4: Die Gästeliste von Hotelier Peter Lindmoser. Sie sei erfreulich lang und aktuell auch voll mit Gästen aus der Stadt.
5: Nicht nur die Wiener, auch die Grazer, auch die Linzer, weil doch Marienzell nur 2 Stunden entfernt ist.
4: Und Abkühlung für hitzegeplagte Städterbiete, wie auch Peter und Katharina Kroneis bestätigen. Ihr Hotel hat schon einige Sommer miterlebt.
6: Der Urgroßvater ist vor 160 Jahren nach Marienzell gekommen und hat die Sommerfrische damals schon entdeckt.
7: Die Gäste suchen jetzt wirklich die Erholung bei uns. Sie suchen die kühlen Nächte, sie suchen die frischen Wiesen, all das, was in der Stadt eigentlich jetzt nicht mehr gibt.
4: Das Konzept der Sommerfrische liege also wieder stark im Trend.
8: Rund 150.000 Nächtigungen machen Marienzell aus. 2 Drittel davon entfallen auf die Sommermonate. Die Tendenz ist steigend. Wir sehen vis-à-vis 24 jetzt nur in Marienzell ein Plus von 8,6% bei den Nächtigungen, was natürlich sehr, sehr erfreulich ist.
4: So Ute Gurdet, Geschäftsführerin des Tourismusverbands Hochsteiermark.
2: Seit heute muss die Nutzung von künstlicher Intelligenz EU-weit gekennzeichnet sein. Das betrifft etwa den Einsatz von Chatbots, aber auch KI-Inhalte müssen als solche auf den ersten Blick erkennbar sein, sei es auf Bildern, in Videos oder in Texten von Unternehmen, Medien und in der öffentlichen Verwaltung. Bei Verstößen drohen Strafen in Millionenhöhe. Ein Reh hat in Großsteinbach in der Oststeiermark gestern einen Verkehrsunfall mit 2 Verletzten ausgelöst. Das Tier war auf der Feistritztalstraße vor ein Auto gesprungen und wurde beim Aufprall auf die Gegenfahrbahn geschleudert. Dort touchierte es einen Motorradlenker, der dadurch zu Sturz kam und verletzt wurde. 2 nachkommende Motorradlenker eilten zur Hilfe. Eine weitere Motorradgruppe wollte ausweichen. Dabei stürzte ein weiterer Biker, auch er wurde verletzt. Zum Fußball. Die Siegesserie von Sturm Graz in der neuen Pflichtspielsaison ist gestern zu Ende gegangen. Zum Auftakt der neuen Bundesligaspielzeit haben die Grazer bei der WSG Tirol zwar dominiert, letztlich aber nur ein Unentschieden erspielt. Entsprechend groß ist die Enttäuschung bei Trainer Fabio Ingulic.
9: Tut richtig weh, es sind ganz klar 2 verlorene Punkte. Oder war weniger mit der WSG Tirol heute zu tun, die das natürlich zweifelsohne sehr brav gemacht hat und auch versucht hat, das Leben schwer zu machen. Dennoch haben sie uns unglaublich viel angeboten. Wir haben zahlreiche Großtorchancen gehabt, die wir dann nicht genutzt haben. Und deswegen tut es schon sehr weh, dann diese eine Minute, die wir kurz in Unterzahl waren, mit dem einzigen Schuss aufs Tor dann auch das Gegentor zu kriegen. Und ja, hätten zweite Halbzeit aber zweifelsohne die Möglichkeiten gehabt, das Spiel zuzumachen, 3 Punkte mitzunehmen. War der klare Anspruch von uns und deswegen sind wir natürlich enttäuscht heute.
2: Sagt der Sturmtrainer. Punktelos ist indessen Hartberg aus Salzburg zurückgekehrt. Die Oststeirer konnten bis zur buchstäblich letzten Minute zwar standhalten, in der 89. Minute ging Salzburg dann aber mit 1:0 in Führung. Und eine besonders deftige Niederlage setzte es für Sturm 2 in der zweiten Liga. Die Grazer verlieren gestern bei der Vienna 0:4. Jetzt zu den Wetteraussichten. In Teilen der Obersteiermark ziehen noch einige Wolken durch, der Start in den Tag sonst oft sonnig. Und auch in Summe erwartet uns wieder ein heißer Sommertag. In Bad Gleichenberg hat es schon jetzt fast 27 Grad. Am Nachmittag erreichen die Werte 29 bis zu 34 Grad von Nord nach Süd. Im Bergland sind auch wieder lokale Wärmegewitter am Nachmittag möglich. Der Start in die neue Woche strahlend sonnig und wieder eine Spur heißer bei Höchstwerten von 32 bis zu 36 Grad. Dafür ist es morgen aber nicht mehr ganz so schwül.
10: Bissl was los ist auf unseren Straßen. Zum Radio Steiermark Verkehrsservice A9, Pyrnautobahn, Fahrtrichtung Linz zwischen Mautern und Kallwang. Da hat es einen Unfall gegeben. Hier ist der rechte Fahrstreifen gesperrt. Ansonsten läuft's. Stern 300, sollte sich noch was tun, bitte anrufen kostenlos. Kommen Sie gut an.

12 nach halb neun. Schönen guten Morgen. Gleich stellen wir in unserer Rubrik Lesezeichen ein Buch vor. Bis dahin können wir noch ein bisschen busseln mit Matakustics. Es gehört einfach mehr geschmust.

0: Ja, aber es ist genug mit Schmusen, jetzt wird was gelesen.
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0: Seit vielen Jahren präsentieren wir Ihnen sonntags in dieser Rubrik neue Bücher. Heute vergessen, wie man bleibt. Vergessen, wie man bleibt. Das ist ein poetischer Dialog der Autorin Lisa Lenz aus Groß St. Florian. Werner Ranacher stellt Ihnen das Buch vor.
2: Auf den ersten Blick ist es eine Liebesgeschichte. Ein Mann und eine Frau sitzen in einem Café, trinken Wein, wirken vertraut. Und dann?
3: Wir sind stets nebeneinander geblieben. Obwohl wir uns schon lange nicht mehr lieben. Wir sind an einem Punkt im Leben angekommen, den wir früher niemals hätten angenommen. Wir hätten es belächelt und geschworen, wir beide gehen niemals verloren. Wir bleiben zusammen, unsere Liebe ist stark, nichts und niemand uns zu trennen vermag. Und heute habe ich das Gefühl, da ist etwas, das uns auseinandertreibt. Wir beide haben vergessen, wie man bleibt.
2: Kathi und Jakob haben sich auseinandergelebt, wollen sich trennen und können doch nur schwer voneinander lassen.
4: Ich weiß nicht, wie man es richtig beschreibt. Ich denke, wir haben nicht vergessen, wie man bleibt. Wenn man jahrelang nebeneinander steht, dann hat man vergessen, wie man geht.
2: Das Buch, schreibt Lisa Lenz im Vorwort, ist ein Plädoyer für Achtsamkeit in Beziehungen. Für das Wahrnehmen, das Zuhören, aber auch für das Akzeptieren, wenn Wege auseinanderführen. Gibt es für die beiden Protagonisten reale, lebende Vorbilder?
5: Nein, das werde ich immer wieder gefragt. Ich habe ganz bewusst geschaut, dass ich den beiden Charakteren im Buch Namen gebe, also Jakob und Kathi, mit denen ich im echten Leben niemanden verbinde und verknüpfe. Ich glaube, jeder kann sich damit identifizieren, der schon mal Liebe verspürt hat. Vor allem nach der Buchpräsentation habe ich von vielen Menschen, die ich nicht gekannt habe, Rückmeldungen gekriegt, die mich dann sehr berührt haben. So diese Worte, Lisa, bei mir ist es ganz gleich oder ich fühle das oder das erinnert mich so an mein eigenes Leben. Aber ich muss auch dazu sagen, ich bin ein sehr hoffnungsvoller Mensch, der an das Gute im Menschen glaubt und auch so an das Gute in Beziehungen glaubt und dass man nicht immer sofort aufgeben soll.
2: Im Buch geht die Liebesgeschichte von Kathi und Jakob vordergründig einmal nicht gut aus. Allerdings hat die Autorin ein Hintertürchen eingebaut.
3: Was bleibt, wenn man sich verliert? Was bleibt, wenn die Liebe pausiert? Was bleibt, wenn ein Mensch verschwindet? Es bleibt die Hoffnung, dass man sich wiederfindet.
2: Das klingt aber schon sehr nach einer Fortsetzung der Story.
5: Bei mir sind Fortsetzungen nie geplant. Ich bin ein Mensch, der Bücher oft, das klingt jetzt blöd, aber ist so, über Nacht schreibt. Ich bin wirklich so, dass ich in der Früh aufwache, sehr viel in der Nacht denke, vielleicht sogar träume. Und wenn ich dann am Morgen munter werde, dann habe ich die Geschichte fix fertig im Kopf. Das heißt, ich kann jetzt nicht sagen, ich plane eine Fortsetzung, sondern das passiert dann.
3: Ihre Blicke trafen sich und ruhten aufeinander. Sie gingen einen Schritt zueinander. Kein Wort war vonnöten, beide erröten. So vertraut, so nah. Es geschah.

7 Minuten noch, dann ist 9. Wie geht's hier jetzt bei uns weiter? Also für unseren Sommersonntagvormittag gibt's ab 9 eine Stunde lang Musik für Genießer. Ab 10 der Gottesdienst, ab 11 Uhr der Frühschoppen und ab 12 Uhr hören wir uns wieder. Dat mich freuen. Christine Gutzelnik, mein Name. Bis später.

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1: Am Mikrofon Christina Greunz. Immer mehr Menschen und auch immer mehr junge Menschen sind von Wohnungs- und Obdachlosigkeit betroffen. Eine breit angelegte Studie in Innsbruck bestätigt den Trend in ganz Europa und auch in anderen heimischen Städten. Wolfgang Böhmer berichtet.
2: Allein in Innsbruck haben 1400 Menschen kein eigenes Dach über den Kopf. Fast 40% davon sind erst zwischen 18 und 29 Jahre alt. Tendenz steigend. Viele haben so einen Job, können sich aber trotzdem keine Wohnung leisten, leben dann meist auf einer Matratze bei Bekannten. Das schafft Abhängigkeit und nicht selten berichten Frauen dann auch noch von Übergriffen, sagt Innsbrucks Vizebürgermeister Georg Willi.
3: Wir schießen mit den Wohnungspreisen, vor allem auch mit den Mieten, durch die Decke. Da bleiben viele auf der Strecke und landen in entweder prekären Wohnverhältnissen, oft unter großem Druck oder tatsächlich auf der Straße und in Notschlafstellen.
2: Viele Betroffene haben oft trotz Job auch schon Schulden. Da fordern Experten mehr Hilfe durch die Schuldnerberatung, die besser finanziert werden muss. In Innsbruck wird aktuell auch ein Wohnareal errichtet, in dem vor allem 600 junge Menschen eine günstigere Wohnmöglichkeit finden sollen.
1: Auf dem Großglockner ist gestern ein Bergsteiger in eine Gletscherspalte gestürzt. Der 82-Jährige blieb in weiterer Folge nach rund 4 Metern auf einer Schneebrücke liegen. Er konnte selbst einen Notruf absetzen und wurde leicht verletzt geborgen. Ab heute gelten EU-weit die Transparenzpflichten des AI-Acts. Die Nutzung von künstlicher Intelligenz muss für Menschen klar erkennbar sein. Das betrifft vor allem die direkte Interaktion mit Chatbots, die Kennzeichnung von KI-Inhalten sowie der Umgang mit Deepfakes. In der russischen Hauptstadt Moskau hat es am Abend einen Bombenanschlag auf ein Restaurant gegeben. Mindestens 3 Menschen wurden getötet, darunter auch die Frau, die die Bombe bei sich getragen haben soll. 21 weitere Personen wurden verletzt. Teresa Kulowitsch berichtet.
4: Ein Meer aus Blaulicht zeigt sich in der russischen Hauptstadt. Der Kotrinskaja-Platz vor dem Restaurant in Moskau wurde abgesperrt. Offiziellen Berichten der russischen Antiterroreinheit zufolge hat gestern gegen 20 Uhr Ortszeit eine noch unbekannte Frau versucht, in das Restaurant zu gelangen. Ein Security habe sie aufgehalten, dann ist die selbstgebastelte Bombe bereits explodiert. Die Frau, der Sicherheitsmann und auch ein Restaurantgast sterben dabei. Wen die Täterin mit der Bombe treffen wollte, ist unklar. Eine Augenzeugin berichtet allerdings davon, dass es so ausgesehen habe, als würde im Restaurant ein General eine Feier abhalten. In den vergangenen Jahren sind russische Generäle immer wieder zum Ziel von Attentaten geworden. Etwa im April letztes Jahr bei einer Autoexplosion oder im Dezember 2024, als der Roller eines Generals explodiert ist.
1: Der aus der Mafia-Kultserie The Sopranos bekannte US-Schauspieler Vincent Pastore ist tot. Der Darsteller, der einen Mafioso spielte, starb im Alter von 80 Jahren. Das waren die Nachrichten mit Christina Greunz. Das Wetter.
5: Die extreme Hitze geht heute auch im Osten etwas zurück. Jetzt am Vormittag sind außerdem mehr Wolken dabei und der Nachmittag ist ausgehend von den Bergen gewittrig heute. In Wien und Eisenstadt im Moment 23 Grad, in St. Pölten 22. 24 Grad in Linz, 20 in Salzburg, Innsbruck und Bregenz, schon 25 in Graz und 23 in Klagenfurt im Moment. Von Salzburg bis ins Burgenland überwiegen derzeit noch die Wolken. Die sonnigen Phasen werden aber bald häufiger. Allerdings bilden sich ab Mittag im Bergland teils kräftige Gewitter. Und die Gewitter können heute vereinzelt auch den Flachgau und Ober- und Niederösterreich erreichen. Vor allem in Schauernähe ist es windig heute und es werden zwischen 28 Grad in manchen Alpentälern und etwa 35 im Burgenland. In 2000 Meter Höhe sind es um 18 Grad heute. Morgen Montag schon wieder heißer mit viel Sonne, 30 bis 39 Grad morgen. So viel zum Wetter von Katrin Ladstätter.
6: Gute Nachrichten vom Radio Steiermark Verkehrsservice, A9 Pyrnotobahn Richtung Linz. Zwischen Mautern und Kallwang. Die Unfallstelle ist geräumt, alle Fahrspuren sind wieder frei.
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Guten Morgen. Wir begrüßen Sie sehr herzlich zur Mitfeier des katholischen Gottesdienstes anlässlich des Konradfestes aus der Konradkirche in Oberwang. ORF Oberösterreich und ORF 3 übertragen die Messe live im Rahmen des Kirchklangfestivals Salzkammergut. Mit der Gemeinde feiert Pfarrkurat Thomas Lechner. Die kleine Kirche aus dem 15. Jahrhundert verdankt ihren Ursprung dem Kult um den seliggesprochenen Mondseher Abt Konrad. Das Gotteshaus steht angeblich an jener Stelle, wo man seine Leiche verbrennen wollte. Über dem Sakristeiportal ist das Totenbrett angebracht, das zweimal auf wundersame Weise den Flammen getrotzt und selbst den Kirchenbrand im 19. Jahrhundert ohne Schaden überstanden hat. Die Künstlerin Lydia Roppold, die in der Kirche ihre letzte Ruhestätte gefunden hat, schuf im 20. Jahrhundert mit den Kirchenfenstern einen prägenden Farbglasschmuck, der die Lichtatmosphäre in der Konradkirche prägt. Sie zeigen Geheimnisse des Rosenkranzes, Messias- und Prophetenmotive sowie zwei Konradfenster. Musikalisch hören Sie die Missa L'Homme Armé von Giovanni Pierluigi da Palestrina, weitere sakrale Vokalstücke und Lieder aus dem Gesangbuch Gotteslob. Unter der musikalischen Gesamtleitung von Antanina Kalechitz singen die Ensembles Graces and Voices und Dionysus Now. An der Orgel Martin Hasselböck.

0: Im Namen des Vaters und des Sohnes und des Heiligen Geistes.
1: Amen.
0: Der Herr sei mit euch.
1: Und mit deinem Geist.
0: In und aus der Konradkirche in Oberbang bei Mohnsee begrüße ich alle sehr herzlich zur Mitfeier des Gottesdienstes. Wir begehen diesen Sonntag als Tag der Auferstehung, heute besonders in Erinnerung an den seligen Abt Konrad von Mohnsee, der 1145 sein Leben lassen musste, und aufgrund seines Zeugnisses ist hier ein Wallfahrtsort entstanden. Zu Beginn unseres Gottesdienstes wollen wir um das Erbarmen Gottes bitten, dass wir seine Liebe und seine Zuwendung neu erfahren dürfen.

0: Der allmächtige Gott, erbarme sich unser, nehme von uns Schuld und Versagen und führe uns zum ewigen Leben.
1: Amen.
0: Ehre sei Gott in der Höhe.
1: Und

0: Lasset uns beten. Gott, unser Vater, steh uns bei und erweise allen, die zu dir rufen, Tag für Tag deine Liebe. Du bist unser Schöpfer des Lebens. Erneuere deine Gnade in uns, damit wir dir gefallen, und erhalte, was du erneuert hast. Darum bitten wir durch Jesus Christus, deinen Sohn, unseren Herrn und Erlöser, der in der Einheit des Heiligen Geistes mit dir lebt und herrscht in alle Ewigkeit.
1: Amen. Lesung aus dem Buch Jesaja. So spricht der Herr: Auf, alle Durstigen, kommt zum Wasser. Die ihr kein Geld habt, kommt, kauft Getreide und esst. Kommt und kauft ohne Geld und ohne Bezahlung Wein und Milch. Warum bezahlt ihr mit Geld, was euch nicht nährt, und mit dem Lohn eurer Mühen, was euch nicht satt macht? Hört auf mich, dann bekommt ihr das Beste zu essen und könnt euch laben an fetten Speisen. Neigt euer Ohr und kommt zu mir. Hört und ihr werdet aufleben. Ich schließe mit euch einen ewigen Bund. Die Erweise der Huld für David sind beständig. Wort des lebendigen Gottes.
2: Danke sei Gott.

0: Lesung aus dem Brief des Apostels Paulus an die Gemeinde in Rom. Schwestern und Brüder, was kann uns scheiden von der Liebe Christi? Bedrängnis oder Not oder Verfolgung? Hunger oder Kälte? Gefahr oder Schwert? Doch in all dem tragen wir einen glänzenden Sieg davon durch den, der uns geliebt hat. Denn ich bin gewiss, weder Tod noch Leben, weder Engel noch Mächte, weder Gegenwärtiges noch Zukünftiges noch Gewalten, weder Höhe oder Tiefe noch irgendeine andere Kreatur können uns scheiden von der Liebe Gottes, die in Christus Jesus ist, unserem Herrn. Wort des lebendigen Gottes.
1: Danke.

0: Der Herr sei mit euch. Aus dem Heiligen Evangelium nach Matthäus. In jener Zeit, als Jesus hörte, dass Johannes enthauptet worden war, zog er sich allein von dort mit dem Boot in eine einsame Gegend zurück. Aber die Volksscharen hörten davon und folgten ihm zu Fuß aus den Städten nach. Als er ausstieg, sah er die vielen Menschen und hatte Mitleid mit ihnen und heilte ihre Kranken. Als es Abend wurde, kamen die Jünger zu ihm und sagten: Der Ort ist abgelegen und es ist schon spät geworden. Schick die Leute weg, damit sie in die Dörfer gehen und sich etwas zu essen kaufen. Jesus aber antwortete: Sie brauchen nicht wegzugehen, gebt ihr ihnen zu essen. Sie sagten zu ihm: Wir haben nur 5 Brote und 2 Fische hier. Er antwortete: Bringt sie mir her. Dann ordnete er an, die Leute sollten sich ins Gras setzen. Und er nahm die 5 Brote und die 2 Fische, blickte zum Himmel auf, sprach den Lobpreis, brach die Brote und gab sie den Jüngern. Die Jünger aber gaben sie den Leuten, und alle aßen und wurden satt. Und sie sammelten die übrig gebliebenen Brotstücke ein, 12 Körbe voll. Es waren etwa 5000 Männer, die gegessen hatten, dazu noch Frauen und Kinder. Evangelium unseres Herrn Jesus Christus.
1: Lob sei dir, Christus.
0: Liebe Gottesdienstgemeinde, darf es ein bisschen mehr sein? Diese Frage hören wir oft. Mehr Lohn, mehr Sicherheit, mehr Freizeit, mehr Erfolg, mehr Möglichkeiten. Und ehrlich gesagt, wer würde da sofort Nein sagen? Wir leben in einer Zeit, die selten sagt, es genügt. Viel häufiger hören wir, das reicht noch nicht. Noch etwas mehr besitzen, noch etwas mehr leben, noch etwas mehr erreichen. Henry Nouwen, ein holländischer spiritueller Schriftsteller, spricht von einer Nicht-Genug-Mentalität. Man hat vieles und spürt trotzdem einen Mangel. Wir sehen zuerst das, was fehlt, nicht das, was schon da ist und was wir haben. Genau in diese Haltung hinein erzählt das Evangelium heute von der Speisung der 5000. Die Jünger sehen vor allem den Mangel. Was haben wir schon? 5 Brote und 2 Fische. Das ist ja nicht viel für so viele Menschen. Aber Jesus schaut anders hin. Er fragt nicht zuerst, was fehlt euch denn, sondern was habt ihr? Und die Jünger bringen das Wenige, das sie besitzen, es ist nicht viel, fast lächerlich, aber sie bringen es zu Jesus. Und das ist wohl die entscheidende Botschaft des heutigen Evangeliums. Nicht das Viele verändert die Welt, sondern das Wenige, das bereit ist zu geben, zu teilen. Ein wenig Zeit, ein gutes Wort, ein offenes Ohr, ein Stück Brot, ein Zeichen der Aufmerksamkeit. Vielleicht glauben wir, das sei zu wenig, aber in Gottes Händen kann daraus überraschend viel werden. Das Evangelium, sie erzählt also nicht vom Mangel, sondern von der Fülle. Nicht von Geiz, sondern von Vertrauen. Nicht von Angst, zu kurz zu kommen, sondern von einer mehr als genug Mentalität, wenn wir in der Sprache von Henry Nouwen wieder sagen würden. Mehr als genug Mentalität, vielleicht ist das ein anderes Wort für Genügsamkeit. Daran musste ich auch denken, als ich die Glasfenster der Künstlerin Lydia Roppold hier betrachtet habe. Ihre frühen Fenster sind ja reich.

Fächer ausgeschmückt als die dann, die sie dann später eingefügt hat, hier installiert hat. Sie waren mehr ausgeschmückt und sind mehr ausgeschmückt, deutlicher. Vor allem sind die Augen gezeichnet. 10 Jahre später sind die Fenster schlichter. Weniger und doch tiefer, schlichter und doch, meine ich, aussagekräftiger. Ich denke, da liegt auch eine geistige Wahrheit. Weniger kann auch mehr sein. Vielleicht müssen wir nicht immer alles vermehren. Vielleicht geht es manchmal auch darum, das Wenige, was wir haben, bewusster wahrzunehmen. Es genügt oft, das Wenige, was wir haben, einzubringen. Vertrauen wir darauf, dass auch Gott daraus etwas macht. Amen. Erneuern wir nun innerlich unseren Glauben, wenn der Chor uns das Credo singt.

0: Lasst uns beten zu Gott, der sich liebend wie ein Vater oder eine Mutter um uns sorgt.
1: Für alle, denen das Nötigste fehlt, Nahrung, Frieden, ein Zuhause oder Zuwendung. Stärke die Solidarität unter den Menschen und schenke Hoffnung.
2: Wir bitten dich, Herr.
1: Hilf den Menschen mit weniger Hass, weniger Neid und weniger Egoismus zu leben, damit mehr Zeit bleibt für Menschlichkeit und füreinander.
2: Wir bitten dich, Herr.
3: Für die Erde. Bewahre die Menschen davor, ihre Ressourcen gedankenlos zu verbrauchen. Zeige Wege zu einem einfachen und nachhaltigen Leben.
2: Wir bitten dich, Herr.
3: Stifte Gemeinschaft und die Erfahrung, dass oft schon ein wenig Aufmerksamkeit, ein freundliches Wort oder ein offenes Ohr mehr sein kann als alles andere.
2: Wir bitten dich, Herr.
3: Für alle Verstorbenen, nimm sie auf in deine Fülle des Lebens, wo kein Mangel mehr ist und dein Friede alles erfüllt.
2: Wir bitten dich, Herr.
0: Allmächtiger Vater, wir danken dir, dass du uns als deine Kinder erschaffen hast. Höre diese unsere Bitten durch Christus, unseren Herrn.
2: Amen.

0: Lasst uns beten. Barmherziger Gott, heilige diese Gaben, nimm das Opfer an, das dir im Heiligen Geist dargebracht wird, und mache uns selbst zu einer Gabe, die für immer dir gehört. Darum bitten wir durch Christus, unseren Bruder und Herrn.
1: Amen.
0: Der Herr sei mit euch. Erhebet die Herzen. Lasst uns danken dem Herrn, unserem Gott. Wir danken dir, Gott, unser Vater, und preisen dich, denn du hast uns ins Leben gerufen. Du lässt uns nicht allein auf unserem Weg und bist da für uns. Einst hast du Israel, dein Volk, mit starker Hand durch die weglose Wüste geleitet. Heute führst du uns, deine pilgernde Kirche, in der Kraft des Heiligen Geistes. Du bahnst dir den Weg durch diese Zeit in die ewige Freude deines Reiches, durch Jesus Christus. Darum singen wir mit allen Engeln und Heiligen das Lob deiner Herrlichkeit.

0: Ja, du bist heilig, großer Gott, du liebst die Menschen und bist ihnen nahe. Gepriesen sei dein Sohn, der immer mit uns auf dem Weg ist und uns um sich versammelt zum Mahl der Liebe. Wir bitten dich, sende deinen Geist aus über Brot und Wein, damit wir durch diese Gaben und deine Gegenwart erfahren. An jenem Abend nahm Jesus Brot, sagte Dank, brach es, reichte es seinen Jüngern und sprach: Nehmet und esset alle davon, das ist mein Leib, der für euch hingegeben wird. Ebenso nahm er nach dem Mahl den Kelch, dankte wiederum, reichte ihn seinen Jüngern und sprach: Nehmet und trinket alle daraus, das ist der Kelch des neuen und ewigen Bundes, mein Blut, das für euch und für alle vergossen wird zur Vergebung der Sünden. Tut dies zu meinem Gedächtnis. Geheimnis unseres Glaubens.
1: Deine Tod, Herr, verkünden wir. Deine Auferstehung, Herr, führen. Bis zum Haus in Herrlichkeit.
0: Darum, gütiger Vater, feiern wir das Gedächtnis deines Sohnes. Durch sein Leiden und seinen Tod am Kreuz hast du ihn zur Auferstehung geführt. Und wir verkünden dieses Werk deiner Liebe und bringen dir das Brot des Lebens und den Kelch des Segens dar. Schau gütig auf die Gabe deiner Kirche und gib, dass wir im Geist deiner Liebe für immer verbunden bleiben mit ihm und untereinander. Barmherziger Gott, durch die Teilnahme an diesem Mahl stärke uns in der Einheit. Lass uns in Gemeinschaft mit Papst Leo, Bischof Manfred, allen Bischöfen, Priestern, Diakonen, Frauen und Männern und mit deinem ganzen Volk in Vertrauen und Hoffnung deine Wege gehen und für alle eine Quelle der Freude und der Zuversicht sein. Vater, erbarme dich all unserer Verstorbenen und führe sie heim in deinen Frieden. Wenn unser eigener Weg zu Ende geht, schenke auch uns Leben in Fülle zusammen mit der Gottesmutter Maria, mit den Aposteln und Märtyrern, mit dem seligen Abt Konrad von Mondsee und allen Heiligen, dass wir dich loben und preisen durch deinen Sohn, Jesus Christus. Durch ihn und mit ihm und in ihm ist dir, Gott, allmächtiger Vater, in der Einheit des Heiligen Geistes alle Herrlichkeit und Ehre, jetzt und in Ewigkeit.
1: Amen.
0: So lasst uns füreinander und miteinander beten, wie es uns Jesus aufgetragen hat. Vater unser im Himmel, geheiligt werde dein Name, dein Reich komme, dein Wille geschehe, wie im Himmel so auf Erden. Unser tägliches Brot gib uns heute und vergib uns unsere Schuld, wie auch wir vergeben unseren Schuldigern. Und führe uns nicht in Versuchung, sondern erlöse uns von dem Bösen. Denn dein ist das Reich und die Kraft und die Herrlichkeit in Ewigkeit. Amen.
2: Der Friede, der immer wieder von Jesus ausgeht, sei alle Zeit mit euch.
3: Und mit deinem Geist.
2: Schenken wir einander ein Zeichen des Friedens.
0: Lamm Gottes, du nimmst hinweg die Sünde der Welt, erbarme dich unser. Lamm Gottes, du nimmst hinweg die Sünde der Welt, erbarme dich unser. Lamm Gottes, du nimmst hinweg die Sünde der Welt, gib uns deinen Frieden.
2: Seht in unserer Mitte das Brot des Lebens, das Lamm Gottes, das hinwegnimmt die Sünde der Welt.
3: Herr, ich bin nicht würdig, dass du rein bist unter mein Dach, aber sprich nur ein Wort, so wird meine Seele gesund.

0: Lasset uns beten. Barmherziger Gott, in den heiligen Gaben empfangen wir neue Kraft. Bleibe bei uns in aller Gefahr und versage uns nie deine Hilfe, damit wir der ewigen Erlösung würdig werden. Darum bitten wir durch Christus, unseren Wegbegleiter, Bruder und Herrn.
1: Amen.
0: Ich sage herzlichen Dank allen Musikerinnen und Musikern für ihre künstlerische Darbietung und allen, die diesen Gottesdienst in der Kirche, über Radio, über Fernsehen mitgefeiert haben. Wir hier in Oberwang feiern heute noch das Konradfest im Rahmen des Kirchklangfestivals. Ihnen zu Hause wünschen wir einen gesegneten Sonntag. Bitten wir um Gottes Schutz und seinen Segen. Der Herr sei mit euch. Es segne und beschütze euch der gütige Gott, der Vater, der Sohn und der
2: 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Unter der musikalischen Gesamtleitung von Antanina Kalechitz haben die Ensembles Graces and Voices und Dionysius Now gesungen. An der Orgel war Martin Haselböck zu hören. Tontechnik Alois Hummer und Martin Eigner, Leitung der Übertragung Fabian Drack. Noch ein Hinweis: Sie können nach dem Gottesdienst bis 12.30 Uhr Anfragen an die Verantwortlichen der Pfarrgemeinde Oberwang und des Kirchklangfestival richten. Unter der kostenlosen Telefonnummer 0800 122 60. 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Das Übertragungsteam wünscht Ihnen einen schönen und gesegneten Sonntag.
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4: Am Mikrofon Christina Kreuz. Die Waldbrände in Griechenland sind immer noch nicht unter Kontrolle. Alle Bewohner und Touristen mussten die griechischen Dörfer Alepochori, Psata und Sachuli 60 Kilometer westlich von Athen verlassen. Martina Großfurtner berichtet.
5: Das Ministerium für Bürgerschutz hat Warn- und Evakuierungs-SMS verschickt, falls jemand die dichten Rauchwolken unterschätzt und die Gefahr nicht erkennt. Gestern haben sich die Flammen rund um das Dorf Portochermeno rasch ausgebreitet, denn durch den starken Wind konnten Löschhubschrauber nur am Abend gegen die Flammen kämpfen. In der Nacht mussten die Helfer in der Luft wieder pausieren. Am Boden sind 500 Feuerwehrleute im Einsatz gewesen. Die Rettungskräfte sind aber kaum vorangekommen, weil die Feuerwand zu groß gewesen ist. Das heißt, die Flammen sind teilweise mehr als 20 Meter hoch gewesen. Aus der Region Attika rund um Athen sind Tankwagen mit Wasser zu Hilfe gekommen. Außerdem haben Bagger Schneisen geschlagen, um das Feuer zu bremsen. Laut den Behörden ist eine Fläche so groß wie der Attersee verbrannt.
4: Im Meer vor der spanischen Exklave Ceuta geht die Suche nach Leichen von Migranten weiter. Bisher wurden insgesamt 67 Tote geborgen, die das EU-Gebiet erreichen wollten. Spanien erhöht die Grenzkontrollen durch eine neue Barriere und Bojenketten. Die Behörden bereiten eine Halle zur Aufbewahrung der Toten vor. US-Präsident Trump hat wegen, wie er sagt, Fortschritten bei den Bemühungen um eine diplomatische Einigung mit dem Iran eine neue Angriffswelle des Militärs vorerst abgesagt. Voraussetzung dafür sei, dass schnell eine Einigung erreicht werde, schrieb Trump auf seiner Plattform Truth Social. Auch Israel werde sich an die Vereinbarung halten. Weitere Einzelheiten nannte Trump zunächst nicht. Ab heute gilt die Kennzeichnungspflicht der EU für künstliche Intelligenz. KI-Inhalte müssen von Anbietern und Betreibern klar erkenntlich gemacht werden. Wer sich nicht daran hält, riskiert hohe Strafen. Saskia Wienenboss berichtet.
1: Wenn künstliche Intelligenz zum Einsatz kommt, dann muss das ab jetzt auch auf den ersten Blick erkennbar sein und gekennzeichnet werden. Bei Unternehmen, Medienanbietern und auch in der öffentlichen Verwaltung. Staatssekretär für Digitalisierung Alexander Bröll.
6: Das bedeutet, die öffentliche Verwaltung wird bei KI-Anwendungen diese dementsprechend auch kennzeichnen, damit die Menschen wissen, sie haben es mit KI zu tun.
1: Zum Beispiel muss bei Chatbots und anderen Systemen, die direkt mit Menschen kommunizieren, der Einsatz von KI klar offengelegt werden. Auch bei künstlich erzeugten oder manipulierten Videos, Bildern oder Sounds. Und bei sogenannten Deepfakes, also KI-generierten Videos von Themen, die im öffentlichen Interesse stehen. Bei Nichtkennzeichnung drohen den Unternehmen eklatant hohe Strafen bis in Millionenhöhe.
4: In Südkorea ist die höchste Temperatur seit Beginn der Aufzeichnungen vor mehr als einem Jahrhundert gemessen worden. In der südöstlichen Stadt Yangsan wurden 42,5 Grad Celsius gemessen, wie die staatliche Wetterbehörde des Landes mitteilte. Das waren die Nachrichten mit Christina Greinz. Das Wetter.
7: Die Sonne wechselt heute mit dichteren Wolken. Dabei gibt es aktuell nur vereinzelt leichten Regen. Häufiger und kräftiger werden die Schauer aber ab Mittag von Vorarlberg bis ins Salzkammergut und bis Oberkärnten. Gegen Abend steigt auch vom Flachgau bis ins Waldviertel die Gewittergefahr. Teilweise ist die Luft schwül heute und die Temperaturen erreichen zwischen 28 Grad in manchen Alpentälern und etwa 35 im Burgenland. Morgen am Montag steigert sich die Hitze schon wieder. 30 bis 39 Grad gibt es morgen am Nachmittag mit viel Sonne. So viel zum Wetter von Katrin Ladstätter.
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8: Einen schönen Sonntagvormittag, liebe Frühschoppenfreunde. Ich begrüße Sie ganz herzlich zu einem ORF Radio Burgenland Frühschoppen aus dem Landesstudio Burgenland. Schön, dass Sie mit dabei sind. In der kommenden Stunde werden wir einiges über unseren burgenländischen Dialekt, dem sogenannten Hirzischen, erfahren. Dazu gibt's natürlich die beste Musik aus dem Burgenland. Volksmusik und Blasmusik in all ihren Facetten, in großen und kleinen Besetzungen. Ich habe einen bunten Mix aus wunderbaren Melodien für Sie, liebe Frühschoppenfreunde, zusammengestellt. Da ist viel Burgenland mit dabei, von Nord bis Süd gestreut. Oder, wie man bei uns im Burgenland so schön sagt, heut ist für alle was dabei. Wir beginnen musikalisch im Süden. Die Blasmusik Oberschützen Pat Tatzmannsdorf spielt uns zum Auftakt die Ländchenpolka von Antonin Zwatschek. Ich wünsche Ihnen viel Spaß und gute Unterhaltung beim heutigen Frühschoppen.

Mit der Ländchenpolka, gespielt von der Blasmusik Oberschützen Pat Tatzmannsdorf, sind wir in den heutigen Frühschoppen gestartet. Oberschützen ist gleich ein gutes Stichwort. Da steht das Haus der Volkskultur, die Heimat des Hirnzenvereins im Burgenland. Als Präsident kümmert sich aktuell Magister Dietmar Sagmeister um diese Einrichtung und um die hirnzische Sprache, den burgenländischen Dialekt. Viele Jahre davor hat Dr. Erwin Schranz die Geschicke des Vereins geleitet. Auch die Musik hatte und hat nach wie vor im Burgenland einen sehr hohen Stellenwert. Nicht umsonst sind wir das Land der Musik mit sehr großen Komponisten, wenn wir nur an Josef Haydn oder Franz Liszt denken. Aber auch die Volksmusik hat im Burgenland eine ganz besondere Bedeutung. Jeder Burgenländer und im heutigen Frühschoppen hoffentlich auch Nicht-Burgenländer freut sich, wenn er sogenannte alte Kapellen und Formationen hört. Und da gibt es bei uns einige. Bei jedem Kirtag oder auch bei Tanzveranstaltungen wird aufgespielt ein Stück, das immer wieder zu hören ist. Das ist die Wohinpolka. Die kennt im Burgenland wirklich fast jedes Kind. Wir hören sie jetzt. Es spielen die Greizer Musikanten unter Kapellmeister Hans Hofer.

Eine kleine Dorfmusik war das mit der Polka Für dich allein, eine Komposition von Emil Haseba. Auch so ein typisches burgenländisches Stück, das gern getanzt wird. Man könnte sagen, diese Musik und der Tanz, das ist gelebte Volkskultur. Die Volksmusik ist ein besonderes Bindeglied zwischen den einzelnen Generationen bei uns im Burgenland, auch zwischen den einzelnen Dörfern, wo man sich bei den unterschiedlichen Tanzveranstaltungen kennen und lieben gelernt hat, das ist bis heute so geblieben. Nicht nur die Musik, sondern eben auch der Tanz trägt dazu bei, sich vielleicht für ewig zu binden. Da waren und sind die Tanzkapellen bei uns im Burgenland ein wichtiger Faktor. Eine so eine Tanzkapelle, die bei uns im Burgenland schon seit vielen Jahren bekannt ist, das ist die Kapelle Schönfeldinger. Eine Familie, die in mehreren Generationen bis heute Musik macht. Wir hören sie jetzt mit einer Polka, der Titel Auf zum Kirtag. Im Anschluss singen und spielen uns die Polka-Beatles den Titel Narrisch nach dir.

wurden oder werden die Leute im Burgenland oft auch als die Hirzen bezeichnet. Hirz im Frühschoppen. Und da hören Sie, meine Damen und Herren, die nächsten zwei Stücke. Den Musikverein Ilmitz mit dem Frühschoppen Marsch, zuvor aber noch der Almrosenwalzer von den Zammgesuchten.

0: Burgenländische Formationen spielen heute im ORF-Radio Burgenland Frühschoppen auf. Wir hörten den Frühschoppenmarsch, eine Komposition von Heinrich Allacher. Ich habe passend zur heutigen Sendung, wo es um den hirtischen Dialekt, um die Sprache im Burgenland geht, ein Mundartgedicht gefunden. Karl Schönfeldinger erklärt das Hirtische so.
1: Hirtisch? Na, wenn's das grad hören willst, wie's rein da im Grom. Ein wenig so was Hirtisch kann ich grad sagen. Wirst freilich wohl nicht alles gleich richtig verstehen. 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Sagt man zwei oder zwei oder sagt man gut zwei. Dabei ist so leicht. Man geht nach dem Geschlecht. 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So ist man recht. 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

Der Musikverein Müllendorf war das mit dem Müllendorfer Kreidemarsch. Zuvor hörten wir die Fahneschwinger Blaskapelle aus Neckenmarkt. Der burgenländische Dialekt, das sogenannte Hirzische, wird in Form des Hirzenvereins und des Hauses der Volkskultur hochgehalten. 1996 wurde dieser Hirzenverein von Dr. Erwin Schranz gegründet. Beim Festakt anlässlich 75 Jahre Burgenland kam ihm die Idee, für die vielen Burgenländerinnen und Burgenländer, die im Dialekt sprechen, eine landesweite Organisation zu gründen, wo die Volkskultur und das Hirzische im Mittelpunkt stehen und wo man auch versucht hat, die Lücke zwischen Jung und Alt zu schließen. Das Haus der Volkskultur, diese Einrichtung, dient bis heute auch der Erforschung und Pflege der Sprache und des Dialektes. In weiterer Folge wurde auch die Burgenländisch-Hirzische Gesellschaft gegründet, quasi als Geschenk damals an das Land Burgenland. Heute finden im Haus der Volkskultur in Oberschützen sehr viele Veranstaltungen und Publikationen statt. Diese sind wichtig, um sich wieder ein bisschen zu besinnen, wo man herkommt, wie unsere Sprache entstanden ist, und es wird dabei auch die Vielfalt des Landes repräsentiert. Ich präsentiere Ihnen, meine Damen und Herren, jetzt die nächsten zwei Stücke von der Memento Musi, einer jungen burgenländischen Tanzelmusi. Hören wir einen Live-Mitschnitt, der Titel Unsere Reise, vorher aber noch die Burgenland-Bagage, auch mit einem Live-Mitschnitt, dem Kaiserin Sissi-Marsch.

Die Memento Musi war das, eine junge burgenländische Danzelmusi. Auch sie tragen mit ihrer Art des Musizierens dazu bei, dass die Volks- und die Blasmusikkultur im Burgenland weiter am Leben bleibt. Genauso ist es mit unserer Mundart. Auch sie soll weiter am Leben bleiben und für die nächsten Generationen weiter Bestand des Lebens sein. Dazu jetzt ein Gedicht von Christine Steiner. Da geht es um zwei Freunde, die sich nach Jahren wieder einmal treffen. Zwei gute Freunde treffen sie nach vielen Jahren. Der Karl ist der Kämmer, was er hat von Michel erfahren. Hab keine Cent mehr, kann nicht mehr beißen und das beste Essen ist sein Schmeißen. Krieg gleich Probleme mit dem Magen, hätte aber einen Murzappetit, sie ist dann verzogen. Mit Trinker geht's mir gerade so, der Wein macht da lustig und macht froh. Wenn ich aber nie ein bisschen mehr sauf, dann stellt sich gleich die Straßen auf. Werd gravutisch und es ist nicht mehr schein. Drum los ich auch das Saufen gein. Fische Weiber schau ich mir an alle Mal. Kann eh nicht mehr schauen, das andere ist eh schon vorbei. Jetzt siehst du das eh, wie es um mich steht, und da fragst mich noch, wie es mir geht? Michel, mit Moos und Zü tu ich essen und trinken. Zentlos der Macher, nachher wirkst auch gleich jünger. Zeiberleut halten dann auch wieder Ausschau nach dir, und das Leben ist noch mal lebenswerter, glaubst du?

Die Rot-Gold-Polka war das, gespielt hat der Musikverein Heiligenkreuz im Lafnitztal. Zuvor hörten wir das Lied »Es scheint der Mond so hell« vom Ensemble Hurmatklang. Bevor es im heutigen Frühschoppen aus dem Burgenland zum Mittagstisch geht, habe ich noch eine flotte Polka für Sie, liebe Frühschoppenfreunde, Letnipoda. Die Odraden aus dem Mittelburgenland werden aufspielen.

Flott geht der heutige ORF-Radio Burgenland Frühschoppen aus dem Landesstudio Burgenland zu Ende. Es war mir eine Freude, Sie liebe Frühschoppen-Freunde durch den Sonntagvormittag begleiten zu dürfen. Bleiben Sie lustig, behalten Sie Ihren Humor, bleiben Sie dem Frühschoppen treu und vor allem bleiben Sie gesund. Das wünschen Tonmeisterin Sarah Zindori und Rainer Bieber. Wir sagen Mahlzeit, bis zum nächsten Mal.

0: Die Pfarre an der Muttergotteskirche steht in enger Verbindung zum Kloster der Töchter der göttlichen Liebe. Diese Ordensgemeinschaft wurde Ende des 19. Jahrhunderts gegründet. Damals versorgten die Schwestern in Wien 10.000 arbeitslose junge Frauen und gründeten Mädchenschulen. Das Kaiserhaus unterstützte den Kirchenbau, Franz Josef stiftete den Hochaltar. Die Pläne für das historische Gesamtkunstwerk verfasste der damals vielbeschäftigte Kirchenarchitekt Richard Jordan. In Triest goss man 1906 für die Wiener Kirche 4 Glocken, doch nur eine mit der Inschrift »Heilige Maria, bitte für uns« überstand die beiden Weltkriege.
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2: Herzlich willkommen zum Mittagsjournal. Das sind unsere Themen. Die USA setzen ihre Angriffe auf den Iran vorerst aus. Kanzler Stocker kündigt eine Lösung für den Insolvenzentgeltfonds an. Im Journalstudio Martin Balder. Noch gestern hatten US-Medien berichtet, dass Präsident Donald Trump an diesem Wochenende schwere Angriffe gegen den Iran befehlen dürfte. Doch inzwischen hatte sich Trump wieder anders überlegt. Er erklärte in der Nacht auf seiner Online-Plattform, dass die Angriffe eingestellt würden. Mehr von Teresa Kulowitsch.
3: Nachdem er vom Iran selbst, aber auch anderen Ländern in der Region gebeten wurde, von Angriffen abzusehen, hätte er dem im Interesse der zukünftigen Welt und eines prosperierenden Irans zugestimmt. Das schreibt US-Präsident Trump auf seiner Social-Media-Plattform. Es dürfte aber nicht nur an netten Worten liegen. Trump spricht von Eckpunkten eines Abkommens. Dieses würde die vollständige Öffnung der Straße von Hormuz vorsehen, sowie ein Ende des iranischen Atomprogramms. Auch Israel sei mit an Bord. Vom Iran gibt es dazu noch keine Stellungnahme. Zuletzt hat es gestern Warnungen an die USA vor möglichen abenteuerlichen Aktionen gegeben. Ob es diesmal wirklich zu einem Durchbruch bei den Verhandlungen kommt, bleibt fraglich. Denn es ist nicht das erste Mal, dass Trump einen solchen ankündigt. Und der Krieg geht dennoch schon seit 6 Monaten.
2: Im Gazastreifen sind bei israelischen Angriffen am Wochenende nach Angaben der Terrororganisation Hamas mindestens 16 Menschen getötet worden. Bei den Angriffen seien auch mehrere Lager für Medikamente sowie Wohnhäuser zerstört worden. Die israelische Armee sprach von Einsätzen gegen Waffenlager der Hamas. Die Hamas hatte zuletzt ihrer Entwaffnung zugestimmt. Dem sogenannten Insolvenzentgeltfonds droht ab kommendem Jahr ein Finanzloch in Millionenhöhe. Der Fonds hilft Beschäftigten aus, wenn Unternehmen insolvent werden. Bundeskanzler Christian Stocker von der ÖVP kündigt nun in einem Interview mit der APA eine Lösung an. Annabelle Amini berichtet.
4: Für 2027 wird ein Finanzierungsloch von rund 160 Millionen Euro erwartet. Im Gespräch mit der APA sagt Bundeskanzler Christian Stocker von der ÖVP, zunächst müsste geklärt werden, wodurch die Lücke entstanden ist.
5: Was für mich wesentlich ist, ist die Frage, ist das ein Einmaleffekt, der sich jetzt in einem bestimmten Zeitraum abbildet, oder ist es systemisch auch in der Zukunft so? Das ist für mich noch nicht geklärt.
4: Erst danach könne entschieden werden, wie der Fonds künftig finanziert werden soll. Klar sei für den Kanzler aber, der Schutz der Arbeitnehmerinnen und Arbeitnehmer müsse gegeben sein.
5: Wenn von einer Insolvenz Dienstnehmerinnen und Dienstnehmer betroffen sind, mit ihren Entgeltansprüchen hier eine Absicherung erfolgt, aber wir nicht gleichzeitig uns die Lohnnebenkostensenkung, die wir jetzt errungen haben, wieder zunichte machen.
4: Eine konkrete Lösung liegt damit also noch nicht vor. Die Bundesregierung will zunächst die Ursachen für die Finanzierungslücke festmachen.
2: Italien verzeichnet einen historischen Geburtenrückgang. Im Durchschnitt bekommt eine Italienerin heute 1,1 Kinder. Nur in Malta, Spanien und Litauen ist die Geburtenrate noch niedriger. Die Ursachen: wirtschaftliche Unsicherheit, hohe Wohnkosten und die schwierige Vereinbarkeit von Familie und Beruf. Aus Rom, Sophie Ruppetz.
6: An fehlendem Kinderwunsch liegt es nicht. Trotzdem wurden in Italien 2025 nur noch 355.000 Kinder geboren. So wenige wie nie seit dem Zweiten Weltkrieg. Würden Frauen so viele Kinder bekommen, wie sie sich wünschen, wären es mehr als doppelt so viele, sagt der Präsident des italienischen Statistikamts. Wir müssen junge Paare unterstützen, ihren Kinderwunsch zu verwirklichen. Prekäre Jobs, hohe Wohnkosten und fehlende Kinderbetreuung erschweren vielen die Familiengründung. Fast jede zweite Frau fürchtet zudem berufliche Nachteile durch eine Schwangerschaft. Es fehle vielen jungen Menschen das Vertrauen, dass sie ausreichend unterstützt werden, sagt die Präsidentin des italienischen Sozialversicherungsträgers INPS. Experten fordern deshalb bessere Rahmenbedingungen, damit aus dem Kinderwunsch wieder Kinder werden.
2: Das war das Mittagsjournal mit Martin Balder. Und
7: zum Wetter.
8: Die extreme Hitze macht heute auch im Osten eine kurze Pause. Schon morgen kommt sie aber zurück und hält sich dann bis Donnerstag, wobei speziell im Osten wieder Rekordtemperaturen möglich sind. Die aktuellen Meldungen der Landeshauptstädte Wien, Eisenstadt und St. Pölten: stark bewölkt 25 Grad, Linz wolkig 27, Salzburg und Innsbruck heiter 27 Grad, Bregenz heiter 25, Graz heiter 31 sowie Klagenfurt heiter 29 Grad. Auch im Nordosten lockert es noch auf und damit gibt es heute Nachmittag in ganz Österreich einige Sonnenstunden. Mit der Sonne bilden sich aber vor allem über den Bergen Quellwolken und stellenweise Regenschauer sowie teils heftige Gewitter. Am größten ist die Wahrscheinlichkeit dafür von Vorarlberg bis zu den niederen Tauern sowie im Mühl- und Waldviertel. Es ist wieder heiß und schwül, die Höchstwerte liegen zwischen 28 Grad im Außerfern und 36 Grad im Südosten. In den nächsten Tagen dann wieder extreme Hitze. Bei viel Sonne und ein paar Gewittern erreichen die Temperaturen 29 bis 38, im Osten stellenweise sogar um 40 Grad. Soviel zum Wetter von Michael Mattern.
9: Zum Radio Steiermark Verkehrsservice: A2 Südautobahn. Im Packabschnitt in beiden Richtungen wird der Verkehr blockweise abgefertigt. Richtung Klagenfurt bis zu 30 Minuten Zeitverlust. Die Brucker Begleitstraße ist im Raum Perneck-Mixnitz gesperrt. Es wird hier ein Waldbrand gelöscht. Es sind Hubschrauber im Einsatz. Sie werden über die S35 umgeleitet. Stern 300 für Ihre Meldungen bitte anrufen.
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9: Das sind wir wieder vereint. Schön. Hier gibt es in den nächsten 3 Stunden unter anderem auch Ihre Grüße und Glückwünsche, die Sie uns auf steiermark.orf.at für heute zukommen haben lassen. Der erste geht auch schon nach Trautmannsdorf zu Marianne Triebel. Wir wünschen dir alles erdenklich Liebe zum 86. Geburtstag. Viel Gesundheit und Lebensfreude. Wünschen von Herzen deine Familie und deine Freunde.

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Wolfgang Amboss auf Radio Steiermark. Sonntag, Mittagszeit. Und hier kommt auch schon der nächste Glückwunsch. Er ist für Grete Trabi, daheim in Wagner. Claudia Lattmann-Porcaro aus Balterswil in der Schweiz schreibt, Grete hat gestern ihren 80. Geburtstag gefeiert. Sie ist die Schulfreundin meiner Mutter Carla. Die zwei telefonieren täglich. Daher möchten wir ihr gratulieren. Also, liebe Grete, unaufhaltsam und leise mehren sich die Jahreskreise. Plötzlich macht im Gang der Zeit eine runde Zahl sich breit. Als du gestern früh erwachst, hast du die 80 voll gemacht. Ein jedes Jahr hat seinen Sinn. So wie es kommt, so nimm es hin. Liebe Grete, wir alle wünschen dir von ganzem Herzen alles Liebe und Gute zu deinem runden Geburtstag. Vor allem ganz, ganz viel Gesundheit für dich. Das wünschen dir Carla aus Herbersdorf, Claudia mit Manuel und Sandro aus der Schweiz.

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2: Liebe Steirer und Innen, es grüßt euch herzlich Sepp Oberdengler. Zur Hitz fällt mir nichts mehr ein, auch nicht zur Politik. Die Welt, Europa, Österreich und natürlich Asturien kriegt außer Verschärfungen der Fremdengesetze wenig auf die Reihe. Alles zahlt sie wie ein Strudeltag und letztlich sind's immer als gute Kompromisse getarnte Minimallösungen, die ja kaum wehtun, ja nicht anstrafen beim heiligen Wähler. Aber Sozialkürzungen, Kulturkürzungen, Populismus, das geht komischerweise immer. Dass die ÖVP das Wirtschaftsbund-Obmann-Problem nicht lösen kann, ist beispiellos. Es zeigt auch, dass in vielen Bereichen die neue amerikanische Welle, dass alles geht, man muss nur schamlos genug sein, auch bei uns angekommen ist. Alle Klimaveränderungsleugner haben sich hoffentlich früh genug Klimageräte gesichert, die können sich's eh leisten und die Bloßfüßigen schwitzen. Und wieder Anlassstreitereien über Hitze und Trinkwasser. Ich frage die Politik, wie geht ihr gegen die Klimaveränderung in Österreich vor? Wie gegen die Trockenheit und das fehlende Wasser? Was wird endlich wann umgesetzt und nicht nur geredet? In den letzten Jahren ist da zu wenig passiert. Allen Poolbesitzern sei gesagt, eine Füllung hält bei fachgerechtem Service mehrere Jahre. Außerdem sollte meiner Ansicht nach im Sommer der Preis für Trinkwasser, das für Autowaschen, Rasensprengen und Pools etc. verwendet wird, sich verdreifachen. Sind wir wirklich so dumm, dass wir als eines der wenigen Länder, wo wir Wasser aus der Pipen trinken können, nicht begreifen, was wir daran haben? Marie Antoinette hat Haare. Außerdem sollte meiner Ansicht nach im Sommer der Preis für Trinkwasser, das für Autowaschen, Rasensprengen und Pools etc. verwendet wird, sich verdreifachen. Sind wir wirklich so dumm, dass wir als eines der wenigen Länder, wo wir Wasser aus der Pipen trinken können, nicht begreifen, was wir daran haben? Marie Antoinette hat angefangen.

0: Zuversicht in die Jugend und in den Wechsel der Zeiten. Es werden wieder andere Zeiten und Politiker kommen. Situationen werden entstehen, die Hoffnungen geben. Aber brauchen wir vorher immer einen Niedergang? Wäre es nicht besser, jetzt um einige Gänge zurückzuschalten, wenn's noch nicht wehtut? Aber warum ich, sagt mein Nachbar, der Lippenbauer. Aber gerade darauf kommt's an, auf die und mich. Vielleicht begreifen wir ja mal früh genug was und nehmen uns zurück. Denn so wichtig sind wir Menschen nicht. Die Welt braucht uns nicht. Sie trat sie auch ohne uns. Also, in diesem Sinne, toi toi toi, bis zum 6. September nach den Mittagsglocken und ein weststeirischer Geheimtipp für euch. Was ist das Beste gegen Durst und Führerschein? Schürspritzer. Und aufpassen, der Teufel schläft nicht.
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2: Kennst du die Momente, wenn gestern nicht mehr zählt? Wenn wir dasselbe fühlen, die Zeit auf einmal steht? 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

0: es 12.30 Uhr.
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2: Nach wie vor stehen mehr als 100 Feuerwehrkräfte und zwei Hubschrauber bei einem Waldbrand in Perneck im Bezirk Bruck mit Zuschlag im Einsatz. Das Feuer war gestern Abend gegen 19 Uhr nach einem Gewitter ausgebrochen. Der Regen konnte die große Trockenheit des Waldbodens aber offenbar nicht ganz ausgleichen, sodass der Löscheinsatz heute früh fortgesetzt werden musste. Details von Angelika Offner.
3: Vermutet wird, dass ein Blitzschlag den Waldbrand ausgelöst haben dürfte. Laut Feuerwehr ist rund 1 Hektar Waldfläche betroffen. Das allerdings in sehr felsigem, steilen Gelände, sodass Einsatzkräfte und Ausrüstung großteils mit dem Hubschrauber zur Brandstelle geflogen werden müssen. Bereits gestern standen rund 140 Feuerwehrkräfte im Einsatz. Heute früh wurde der Löscheinsatz fortgesetzt und er ist wohl noch länger im Gang, sagt Feuerwehreinsatzleiter Roland Gödel.
4: Es sind zurzeit 120 Einsatzkräfte mit 27 Fahrzeugen und ein Hubschrauber vom Bundesheer und ein Hubschrauber vom Innenministerium im Einsatz. Die Löscharbeiten werden noch circa bis in die Abendstunden andauern.
3: Der Brand beschränkt sich laut Einsatzleiter mittlerweile auf den Boden. Flammen seien keine mehr zu sehen. Diese konnten vom Hubschrauber aus gelöscht werden. Nun gehe es darum, die noch vorhandenen Glutnester im Waldboden und in den Wurzelstöcken aufzuspüren. Bereits gelöscht sind zwei weitere Brände, die bei dem Einsatz eher zufällig entdeckt wurden.
4: Nach Erkundungsflug mit dem Hubschrauber wurde ein Waldbrand am Hochhanger festgestellt und ein dritter Waldbrand im Kaltenbachgraben.
3: Der Brand auf dem Hochanger wurde von angeforderten Feuerwehrkräften gelöscht. Der Brand im Kaltenbachgraben erlosch durch die starken Regenfälle von selbst.
2: Für einen besseren Hitzeschutz in Österreich setzt sich eine laufende Petition der Grünen ein. Seit Start der Petition vor rund 2 Wochen haben bereits mehr als 10.000 Menschen unterschrieben. Clubobfrau Leonore Gewessler wertet das als klares Signal an die Bundesregierung. Konkret fordern die Grünen ganz gezielte Schutzmaßnahmen, wie etwa Klimaanlagen in Bildungseinrichtungen, Spitälern und Pflegeheimen, aber auch mehr Unterstützung für die Gemeinden zur Sicherung ihrer Freibäder. In der Steiermark ist heute Equal Pension Day, der Tag also, an dem Männer bereits so viel Pension beziehen wie Frauen erst zum Jahresende. Seit 2015 hat sich die Lücke zwar um 12 Tage verkleinert, die Schere ist aber immer noch groß. Konkret beträgt der monatliche Pensionsbezug von Männern im Schnitt knapp 2.600 Euro, während Frauen auf nur rund 1.600 kommen. Das sind mehr als 40% weniger. Im Tennis hat der Steirer Sebastian Offner den Hauptbewerb des Masters-Turniers in Montreal verpasst. Der 30-Jährige unterlag gestern bereits in der ersten Quali-Runde dem Briten Jacob Villeneuve mit 6:7 und 2:6. Wir kommen damit zu den Wetteraussichten. Das bringt heute einmal mehr viel Sonne, die Temperaturen aber nicht ganz so extrem, wie sie in den letzten Tagen waren. 32 sind es dennoch, aktuell etwa in Bad Radkersburg, Fürstenfeld und Bad Gleichenberg. 28 Grad hat es derzeit in Köflach, 26 in Rottenmann. Mit lokalen Wärmegewittern ist heute Nachmittag noch im Bergland zu rechnen. Der Start in die neue Woche, weniger schwül, dafür umso heißer. Stellenweise sind morgen sogar bis zu 38 Grad möglich. Hitze-Hotspot bleibt auch morgen der Süden. Dazu scheint meist die Sonne. Gewitter sind morgen eher die Ausnahme.
5: Zum Radio Steiermark Verkehrsservice. A2 Südautobahn, Packabschnitt in beiden Richtungen. Da wird der Verkehr blockweise abgefertigt. In Richtung Klagenfurt derzeit bis zu 15 Minuten Zeitverlust. Die Brucker Begleitstraße ist im Raum Perneck-Mixnitz gesperrt. Es wird ein Waldbrand gelöscht. Es sind Hubschrauber im Einsatz. Sie werden über die S35 umgeleitet. Stern 300 für Ihre Meldungen bitte anrufen. Kostenlos. Gute Fahrt wünschen wir. steiermark.of.at. Hier kommt wieder ein Glückwunsch. Jetzt einer für Rudi Farger daheim in Leutschach. Lieber Chef, lieber Rudi, wir wünschen dir alles Gute zu deinem Geburtstag und viel Gesundheit. Das wünschen dir Annelies, Sandra mit Stefan und Kerstin mit Sonnenschein Florian.

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Jeanette Biedermann auf Radio Steiermark, wie ein offenes Buch. So, jetzt geht's auf noch groß-klein zu Gernot Reinisch. Da gibt's Glückwünsche zum 40. Geburtstag. Am 29. Juli hat er ihn gehabt. Unserem lieben, besten Papa und Ehemann. Zu seinem runden Geburtstag wünschen wir nur das Beste zu diesem besonderen Feste. Wir sind froh, dich zu haben und wollen Danke sagen, dass du immer für uns da bist. Deine Lena, Lukas und Daniela.

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1: Ja, der Sommer in Oberösterreich bietet vor allem viel Vergnügen im und am Wasser. Das Salzkammergut lockt mit wunderbaren Seen wie dem Traunsee oder auch dem Attersee. Und dort boomt im Sommer auch der Bootsverleih. Bootelfahren, ne? Ist einfach immer schön. Silke Langegger.
2: Elektroboote, Ruderboote, klassische Tretboote sind im Sommer immer begehrt. Die Familie Koller betreibt einen Bootsverleih in Nussdorf am Attersee am Westufer. Michi, welche Boote sind denn jetzt so die beliebtesten im Sommer?
3: Eindeutig unsere Elektroboote, weil sie wirklich alles große und schöne Boote sind, alle mit Sonnendach, und die Tretboote sind natürlich der Dauerrenner.
2: Gibt es auch romantische Bootsfahrten? Ich denke jetzt so an Heiratsantrag in der Abendsonne. Werden auch für sowas Boote gemietet?
3: Ja, das ist durchaus immer beliebter. Da haben wir sicher so 5 bis 7 Heiratsanträge in der Saison. Das kommt uns durchaus immer wieder unter.
2: Nicht jedes Boot kommt rechtzeitig zurück. Was sind denn so die besten Ausreden?
3: Man findet uns nicht mehr oder uns hat die Kraft verlassen. Wir sind abgetrieben worden, wir sind eingeschlafen.
2: Was passiert dann?
3: Dann gibt es bei uns die Möglichkeit, auf alle unsere Boote pickt der Pickerl oben, unsere Notfalltelefonnummer, und dann kommen wir vorbei und dann schleppen sie mit dem Schlauchboot, mit einem Motorboot ab, genau.
2: Was sagen Bootsfahrer jetzt, wenn sie rausstechen, Richtung See? Ich meine, Schifferhoi ist ja übertrieben.
3: Ja, Schifferhoi ist übertrieben, aber so...
2: Einen Bootsfahrergruß gibt es nicht?
3: Nein, einen Bootsfahrergruß an sich, Mast- und Schotbruch vielleicht bei den Segler, genau.
2: Okay, also die KI sagt mal einfach nur Ahoi. In diesem Sinn, Ahoi.
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Da ist für heute ein Glückwunsch für Josef Veronik in Hörmsdorf bei Eibiswald, ist er daheim, eingetrudelt. Zur Pensionierung, Josef Veronik. Viele Kilometer hast du unfallfrei gemeistert, mit Umsicht, Können und Ruhe. Nun beginnt deine schönste Reise. Zeit für Skifahren, Radfahren und unvergessliche Erlebnisse in nah und fern. Mögen Gesundheit, Freude und viele glückliche Momente deine Pension begleiten. Alles Gute für diesen neuen Lebensabschnitt. Dies wünschen dir, lieber Seppi, dein Bruder Robert mit Alexandra, deine Mama, Schwester Elfi mit Fredi und deine Nichten und Neffen Nathalie mit Philipp, Michael mit Julia, Bettina, Daniela mit Hannes und Thomas mit Petra.

Zwei Glückwünsche noch in dieser Stunde. Maria Mandl aus Auersbach bei Feldbach hat heute ihren 75er. Die Nachbarn, allen voran Elisabeth und Franz, gratulieren sehr herzlich. Und ein Glückwunsch für Stefan Seebacher aus Eigen im Ennstal, nachträglich zu seinem gestrigen 70er. 70 wird man nicht alle Tage, das wird gefeiert, keine Frage. Drum ein kleines Reimchen. Kurz und fein soll heute dein Geburtstagsgruß sein. Come on, ja, das wünschen deine Donnerstags-Stammtischrunde, die Zechmanns und die Stellinger. Alles Liebe, Stefan Seebacher.

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1: Am Mikrofon Martin Balder. In der russischen Hauptstadt Moskau sind bei einem Bombenanschlag in einem Restaurant gestern Abend mindestens 3 Menschen getötet und mehr als 20 weitere verletzt worden. Nach bisher unbestätigten Meldungen könnte der Anschlag einem General der russischen Luftwaffe gegolten haben. Aus Moskau, Carola Schneider.
2: Der Sprengsatz explodierte am Eingang eines Luxusrestaurants. Laut dem russischen Antiterrorkomitee trug eine Frau den Sprengsatz bei sich, die im Lokal einen Geschenkskorb abgeben wollte. Bei der Explosion wurde die Frau getötet, der Wachmann, der sie aufgehalten hatte, und ein Lokalgast. Nach unbestätigten Meldungen sollen auch 2 der schwer verletzten Gäste im Spital gestorben sein. Zu den Hintergründen der Tat gibt es noch keine offiziellen Informationen. Russische Militärblogger und Investigativjournalisten schreiben jedoch, dass der Anschlag einem Kommandanten der russischen Luftwaffe gegolten habe, General Alexander Tschaiko. Er soll im Lokal Geburtstag gefeiert haben. Sollten sich diese Gerüchte bewahrheiten, könnte das auf eine ukrainische Spur hindeuten. In den letzten Jahren haben ukrainische Geheimdienste in Moskau mehrere Anschläge auf hochrangige russische Militärs verübt.
1: Die USA verzichten laut Präsident Donald Trump vorerst auf weitere Angriffe auf den Iran. Die USA seien vom Iran und anderen Staaten in der Region darum gebeten worden, weil sich eine neue Vereinbarung abzeichne, so Trump auf seiner Online-Plattform. Eine solche Einigung müsse aber rasch erzielt werden. Trump hatte erst vorgestern mit 9 massiven Militärschlägen gegen den Iran gedroht. Das Ölkartell OPEC Plus plant angesichts der Versorgungskrise durch den Iran-Konflikt die Produktion auszuweiten. Ziel sei es, die Fördermenge für September um 188.000 Barrel am Tag zu erhöhen und danach weitere Steigerungen bis zum Jahresende auszusetzen, so die Allianz. Grund für die Pause im letzten Quartal seien die potenziell schwierigen Verhandlungen mit den OPEC Plus-Mitgliedstaaten über neue Förderquoten. Wer in den Urlaub fährt, muss nicht nur an der Grenze mit Passkontrollen rechnen. Derzeit wird auch in den Urlaubsorten selbst verstärkt kontrolliert, vor allem in Italien. Dabei muss man aber nicht immer das Originaldokument vorweisen können. Gerhard Janser informiert.
3: Stichprobenartige Kontrollen kann und darf es immer geben, selbst wenn man am Strand unterm Sonnenschirm liegt. Dort reiche aber oft eine Kopie des Reisepasses oder Personalausweises. Der sollte lieber sicher verwahrt im Hotel bleiben, rät Dagmar Redl, Verkehrsexpertin des ÖAMTC.
4: Was definitiv kein Reisedokument ist, der Führerschein. Dieser Mythos, der haltet sich sehr hartnäckig. Es ist in Österreich ein amtlicher Ausweis, aber es ist kein Reisedokument.
3: Wer mit Enkelkindern oder Kindern von Freunden verreist, braucht zudem eine Vollmacht der Erziehungsberechtigten. Und auch Haustiere benötigen Reisedokumente, einen EU-Heimtierausweis, der vom Tierarzt ausgestellt wird.
1: Das waren die Nachrichten mit Martin Balder. Nun zum Wetter.
5: Vorübergehend sind die Temperaturen heute zwar etwas zurückgegangen, in den nächsten Tagen erreicht die Hitzewelle aber einen weiteren Höhepunkt. Speziell im Osten dürften erneut Rekorde erreicht werden. Die aktuellen Meldungen der Landeshauptstädte: Wien und Eisenstadt stark bewölkt 26 Grad, St. Pölten stark bewölkt 25, Linz, Salzburg und Innsbruck heiter 28 Grad, Bregenz heiter 25, Graz heiter 32 sowie Klagenfurt heiter 30 Grad. Inzwischen hat sich im Großteil Österreichs die Sonne durchgesetzt und auch von Linz ostwärts lockert es noch auf. In den nächsten Stunden entstehen aber neue Quellwolken und speziell von Vorarlberg bis zu den niederen Tauern sowie im Mühl- und Waldviertel einige Regenschauer sowie teils kräftige Gewitter. Es ist erneut heiß und schwül. Die Nachmittagstemperaturen liegen zwischen 28 Grad im Bregenzer Wald und 36 Grad im Südburgenland. Die nächsten Tage bringen dann wieder rekordverdächtige Hitze. Bei viel Sonne und ein paar Gewittern erreichen die Temperaturen 29 bis 38, im Osten stellenweise sogar um 40 Grad. Soviel zum Wetter von Michael Mattern.
6: Zum Radio Steiermark Verkehrsservice, A2 Südautobahn. Im Packabschnitt in beiden Richtungen werden sie blockweise abgefertigt. Richtung Klagenfurt bis zu 30 Minuten Zeitverlust. Die Brucker Begleitstraße ist im Raum Perneck-Mixnitz immer noch gesperrt. Es wird ein Waldbrand gelöscht. Es sind Hubschrauber im Einsatz. Sie werden über die S35 umgeleitet.
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6: Und hier gibt's auch schon den nächsten Glückwunsch. Der geht nach Graz. zu Karl Lenz. Lieber Karl, wir wünschen dir alles Gute zu deinem 80. Geburtstag heute und beste Gesundheit. Von Otto und Ingrid.

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0: Na, wenn sich im Sommer die Städte wieder so aufheizen, gibt's in Linz ein Ruhe-Eldorado mit Schattenplätzen und grünen Wiesen zum Erholen. Der botanische Garten auf der Gugel. Urlauber und Ausflügler trifft man dort auch. Na klar, im Sommer ist dieser Garten halt wirklich ein echtes Paradies. Silke Langeder.
2: Der Botanische Garten auf der Linzer Gugel, der zählt zu den schönsten in Europa,
3: weil man da so viel sieht aus fernen Ländern und es ist einfach Ruhe und es blüht und es ist einfach schön.
4: So eine Vielfalt, es ist relaxed, man kann auch rumsitzen und kann ein bisschen dumm in die Gegend schauen. Also und das ist ja ein wunderbares Angebot. Blütenpflanzen, Bäume, Sträucher, ist ja alles wunderbar vertreten da.
2: 10.000 verschiedene Blumen- und Pflanzenarten wachsen hier auf ca. 4,2 Hektar. Thomas Schiefecker, wir sitzen da jetzt im Schatten. Vor uns ist ein kleiner Teich mit Seerosen. Es wirkt aber fast ein bisschen alpenländisch.
5: Wir sitzen hier im Bereich des Alpinums, der Sammlung von Pflanzen, die in den Gebirgen, in den Alpen auch wachsen.
2: Interessant ist die Geräuschkulisse, aber auch die Düfte, die sich in diesem Garten vermischen.
5: Die Blüten produzieren einen wunderbaren Duft, der durch den gesamten botanischen Garten begleitet.
2: Wo sind im Sommer die schönsten Plätze im botanischen Garten? Also wo würden Sie sich auch mit einem Buch hinsetzen und verweilen?
5: Also direkt neben dem Gebirgsbach, das ist auf der Nordseite des Botanischen Gartens und ist dadurch auch im Sommer sehr kühl und grundsätzlich unter allen größeren Bäumen, die bei uns wachsen, wir haben ja auch einen alten Baumbestand, finden sich wunderbare Plätze im Sommer. Was ich auch sehr empfehlen kann, ist im Rosengarten, da haben wir Liegen aufgestellt und auf diesen Liegen kann man sich auch wunderbar sonnen oder mit einem Buch niederlassen.
0: Also sollte in den Ferien ein Ausflug nach Linz bei Ihnen anstehen, der Botanische Garten ist eine klare Empfehlung.
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Hier kommt auch schon der nächste Glückwunsch. Sind ja über steiermark.orf.at so einige eingelangt für heute Nachmittag. Unser Nachbar Hans Buchinger aus Hönigsberg feiert stolze 90 Jahre voller Lebenskraft, Fleiß und vieler schöner Erinnerungen. Wir danken dir für die gute Nachbarschaft und wünschen dir weiterhin nur das Beste. Deine Nachbarn Luisi und Hans und die gesamte Eisbahngemeinschaft. Son.

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0: Rainer Miles auf Radio Steiermark, Black Velvet. Es ist 13.30 Uhr.
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2: Seit heute muss die Nutzung von künstlicher Intelligenz EU-weit klar gekennzeichnet sein. Das betrifft etwa den Einsatz von Chatbots, aber auch KI-Inhalte müssen als solche auf den ersten Blick erkennbar sein, sei es auf Bildern, in Videos oder Texten von Unternehmen, Medien und in der öffentlichen Verwaltung. Bei Verstößen drohen Strafen in Millionenhöhe. Nach wie vor stehen rund 120 Feuerwehrkräfte und zwei Hubschrauber bei einem Waldbrand in Perneck im Bezirk Bruckmürz-Zuschlag im Einsatz. Das Feuer war gestern Abend nach einem Gewitter mit Blitzschlag ausgebrochen. Heute früh wurden die Löscharbeiten fortgesetzt. Die Flammen konnten bereits eingedämmt werden. Jetzt geht es darum, auch die Glutnester im Boden und in den Wurzelstöcken zu löschen. Die Arbeiten dauern voraussichtlich noch bis heute Abend an. Ein Rehen hat in Großsteinbach in der Oststeiermark einen Verkehrsunfall mit zwei Verletzten ausgelöst. Das Tier war auf der Feistritztalstraße gestern Abend vor ein Auto gesprungen und wurde bei dem Aufprall auf die Gegenfahrbahn geschleudert. Dort touchierte es einen Motorradlenker, der dadurch verletzt wurde. Als eine nachkommende Motorradgruppe die Unfallstelle passierte, stürzte ein weiterer Biker und auch er wurde verletzt. Wir kommen zum Wetter. Die Temperaturen heute nicht ganz so extrem wie in den letzten Tagen. Heiß ist es trotzdem, 33 Grad sind es aktuell etwa in Bad Gleichenberg oder Fürstenfeld. 29 Grad hat es derzeit in Leoben. Mit lokalen Wärmegewittern ist heute am Nachmittag noch im Bergland zu rechnen. Der Start in die neue Woche weniger schwül, aber umso heißer. Stellenweise sind morgen bis zu 38 Grad möglich. Hitze-Hotspot bleibt weiterhin der Süden. Dazu scheint meist die Sonne. Gewitter sind morgen eher die Ausnahme.
3: Zum Radio Steiermark Verkehrsservice. A2 Südautobahn im Packabschnitt. In beiden Richtungen wird der Verkehr immer noch blockweise abgefertigt. Richtung Klagenfurt bis zu 30 Minuten Zeitverlust. Die Brucker Begleitstraße, die L121, ist im Raum Perneck-Mixnitz gesperrt. Ein Waldbrand wird hier gelöscht. Es sind Hubschrauber im Einsatz. Sie werden über die S35 umgeleitet. Stern 300 für Meldungen, die Sie entdecken. Bitte anrufen kostenlos. Wir wünschen eine gute Fahrt.

Samantha im Warwick mit Heartbreaker. Der nächste Glückwunsch geht jetzt nach Voitsberg zu Rosemarie Frech. Rosemarie Frech hat gestern ihren 80. Geburtstag gefeiert. Alles Gute zu deinem 80er und weiterhin viel Gesundheit wünschen dir deine Söhne Oliver mit seiner Angelika, Mario mit seiner Silvia, das Enkel Stefanie und der geliebte Gatte Hans, der seit 61 verheirateten Jahren immer treu an deiner Seite steht.

Kommt so geschmeidig daher. Ed Sheeran, a little more. Für Gertrude Zorko, daheim in Krakaudorf, habe ich über steiermark.orf.at einen Glückwunsch erhalten. Da ist wohl leider was mit der Sendung daneben gegangen. Wäre für gut aufgelegt heute früh gewesen. Ist aber leider im falschen Ordner gelandet. Ich hoffe, dass Sie jetzt auch zuhören, liebe Gertrude Zorko. Wir wünschen unserer Mutti, Oma und Schwiegermutti alles Gute zum 70er. Deine Kinder Klaus, Heimo und Florian und deine Enkel Sarah und Luis Zorko.

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1: Am Mikrofon Martin Balder. Nach dem Massenansturm zehntausender Migranten auf die spanische Exklave Ceuta in Nordafrika kommen die Innenministerinnen und Innenminister der EU am Dienstag zu einer Sondersitzung zusammen. Der Ausnahmezustand in Ceuta hatte zu einer Verstimmung zwischen Spanien und anderen Mitgliedstaaten geführt. Mehr von Teresa Golovic.
2: Auch wenn der Großteil der 60.000 Migranten zurück nach Marokko gebracht wurde, will Ceutas Bürgermeister noch nicht von Normalität sprechen. Denn noch immer sind tausende Flüchtlinge vor Ort. Der spanische Ministerpräsident Sanchez sichert weiterhin Unterstützung zu. Und er spricht von einem Angriff auf Spaniens territoriale Integrität durch die marokkanische Schleppermafia. Die Situation war ein Stresstest für die gesamte Europäische Union. Am Dienstag soll es deshalb auch eine Sondersitzung der EU-Innenministerinnen und Innenminister geben. 22 der 27 Mitgliedstaaten hatten sie gefordert, federführend unter Italien und Dänemark. Italiens Regierungschefin Meloni hatte am Donnerstag auch damit gedroht, die Schengen-Regeln mit Spanien außer Kraft zu setzen. Spanien zeigte sich darüber verärgert, spricht von Egoismus und Rechtsbruch. Keine einzige Person habe das europäische Festland erreicht.
1: Nach dem Bombenanschlag in einem Ausgehviertel der russischen Hauptstadt Moskau sind die Hintergründe vorerst unklar. Unbestätigten Meldungen zufolge war der Sprengsatz für einen General der russischen Luftwaffe bestimmt, der in einem Restaurant zu einer Feier geladen hatte. Laut Behörden wurden 3 Menschen getötet. Mehrere Medien berichten von 5 Opfern. Der Iran weist die Darstellung von US-Präsident Donald Trump zurück, wonach Teheran um einen Stopp der Angriffe gebeten habe. Diese Aussage sei nichts als eine neue Lüge, so Militärvertreter. Die iranischen Streitkräfte befänden sich in höchster Alarmbereitschaft und seien auf jede Eventualität vorbereitet. Immer mehr junge Menschen sind von Wohnungs- und Obdachlosigkeit betroffen. Eine breit angelegte Studie in Innsbruck bestätigt den Trend auch in anderen heimischen Städten und in ganz Europa. Wolfgang Böhmer informiert.
3: Allein in Innsbruck haben 1.400 Menschen kein eigenes Dach über den Kopf. Fast 40% davon sind erst zwischen 18 und 29 Jahre alt. Tendenz steigend. Viele haben so einen Job, können sich aber trotzdem keine Wohnung leisten, leben dann meist auf einer Matratze bei Bekannten. Das schafft Abhängigkeit und nicht selten berichten Frauen dann auch noch von Übergriffen, sagt Innsbrucks Vizebürgermeister Georg Willi.
4: Wir schießen mit den Wohnungspreisen, vor allem auch mit den Mieten, durch die Decke. Da bleiben viele auf der Strecke und landen in entweder prekären Wohnverhältnissen, oft unter großem Druck oder tatsächlich auf der Straße und in Notschlafstellen.
3: Viele Betroffene haben oft trotz Job auch schon Schulden. Da fordern Experten mehr Hilfe durch die Schuldnerberatung, die besser finanziert werden muss. In Innsbruck wird aktuell auch ein Wohnareal errichtet, in dem vor allem 600 junge Menschen eine günstigere Wohnmöglichkeit finden sollen.
1: Das waren die Nachrichten mit Martin Balder. Und nun zum Wetter.
5: Die nächsten Stunden verlaufen im Großteil Österreichs überwiegend sonnig. Stellenweise bilden sich aber Quellwolken und kurze Regenschauer oder Gewitter, die in der schwülen Luft kräftig sein können. Am größten ist die Wahrscheinlichkeit dafür im Bergland sowie im Mühl- und Waldviertel. Die extreme Hitze macht heute eine kurze Pause. Aktuell liegen die Temperaturen zwischen 23 Grad in Ariach und 34 Grad in Bad Gleichenberg. Schon in den nächsten Tagen kommt sie aber zurück. Bei viel Sonne und ein paar Gewittern erreichen die Temperaturen 29 bis 38 im Osten stellenweise. Sogar um 40 Grad. Soviel zum Wetter von Michael Mattern.
6: Zum Radio Steiermark Verkehrsservice A2 im Packabschnitt. In beiden Richtungen wird der Verkehr blockweise abgefertigt und die Brucker Begleitstraße ist im Raum Perneck-Mixnitz gesperrt. Ein Waldbrand wird gelöscht, es sind Hubschrauber im Einsatz. Sie werden über die S35 umgeleitet.
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6: Ohren auf, Dr. Hook ist da. Sexy eyes.

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0: Schauen wir wieder nach Oberösterreich.
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0: Wandern im Sommer. Ja, da wird vielen schon heiß und kommen zum Schwitzen, wenn sie nur dran denken. Klettersteige in der Sonne sind in dieser Jahreszeit sicher etwas mühsam. Aber schattige Wanderwege, vielleicht sogar neben einem Bach, bieten jede Menge Erfrischung. In Oberösterreich zum Beispiel die wildromantische Stillensteinklamm im Strudengau. Silke Langeder.
2: Schluchten bewandern, das ist schon eine Faszination. Die Stillensteinklamm ist einer der schönsten Wanderwege im unteren Mühlviertel. Maria Eichinger ist Wanderführerin.
3: Also an der Stillensteinklamm finde ich persönlich ganz besonders, dass man da wirklich alles dabei hat. Also das Wasser, wo man mal die Schuhe auszieht, Wasser treten tut, die Felsen, die imposanten, man hat den grünen Wald. Also es ist richtig eine tolle Schlucht zum Kraft tanken.
2: Warum heißt diese Schlucht Stillensteinklamm?
3: Weil es diesen stillen Stein gibt. Es ist ein riesiger Felsblock, wo man unten durchgeht, und die Sage steht dort beschrieben. Ich möchte gar nicht so viel verraten, aber es ist auf jeden Fall sehenswert.
2: Es ist im Sommer schattig, das ist sehr angenehm. Es geht ja teilweise ganz schön rauf, über Steine, aber auch über Stiegen.
3: Vom Schwierigkeitsgrad her ist es machbar auf jeden Fall. Also man kann ja das in verschiedenen Varianten gehen.
2: Gehzeit, wie lange circa?
3: Zwischen 1 und 2 Stunden. Vor der Stadt Grein schätze ich so circa 4 Stunden den Rundweg.
2: Und danach gibt es vielleicht noch Energien für den einen oder anderen Ausflugspunkt in der Nähe. Was wird sich da anbieten?
3: In Grein zum Beispiel gibt es das Stadttheater und im Waldhausen der schöne Badesee. Und natürlich Burg Klamm, was weit bekannt ist mit den Konzerten. Und der Graf gibt da oft auch persönlich Führungen. Ist auch sehr zu empfehlen.
4: Burg Klamm, die Grein. Rheinburg oder auch das Stift Waldhausen, die Stillensteinklamm oder die Wolfsschlucht. Der Strudengau hat einiges zu bieten.

Ich habe wieder einen Glückwunsch, steiermark.orf.at. Da geht's jetzt auf nach Stallhofen zu Marianne Vidalli. Liebe Marianne, einen ganz besonderen Geburtstagsgruß gibt's heute für dich. Alles Gute zum 80. Geburtstag am 26. Juli. Ganz viel Glück, Gesundheit und noch viele schöne gemeinsame Lebensjahre wünschen dir dein Mann Hans, Tochter Silvia und Sohn Roman mit Familien. Und noch viele erholsame Urlaube im Kärntner Häuserl im Mölltal. Alles Liebe. Jo, Marianne, ein Kärntner singt jetzt für Sie, kommt zwar nicht aus dem Mölltal, aber Spital an der Drau ist immerhin schon mal die richtige Richtung. Michael Gritzner, Ö5, Sommerzeit.

0: Es ist 14.30 Uhr.
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2: Für einen besseren Hitzeschutz in Österreich setzt sich eine laufende Petition der Grünen ein. Binnen 2 Wochen wurde sie bereits von mehr als 10.000 Menschen unterschrieben. Clubobfrau Leonore Gewessler wertet das als klares Signal an die Bundesregierung. Konkret fordern die Grünen Schutzmaßnahmen wie etwa Klimaanlagen und Hitzeschutz in Bildungseinrichtungen, Spitälern und Pflegeheimen, aber auch mehr Unterstützung für die Gemeinden zur Sicherung ihrer Freibäder.

0: In St. Oswald im Bezirk Murtal hat gestern ein Waldstück auf 1600 Metern Seehöhe gebrannt. Das Feuer war aus noch unbekannter Ursache auf dem Bergkamm des sogenannten Riedelgrabens ausgebrochen, konnte von den alarmierten Feuerwehren aber rasch eingedämmt werden. Ebenso konnte eine weitere Ausbreitung verhindert werden. Insgesamt standen rund 50 Kräfte von Feuerwehr und Polizei im Einsatz. In Weiz ist gestern ein 81 Jahre alter Motorradlenker in einem Kreisverkehr mit einem Pkw kollidiert. Der Oststeirer war bereits im Kreisverkehr unterwegs, als auch eine Pkw-Lenkerin einfuhr. Sie dürfte den Motorradlenker nicht gesehen haben und es kam zum Zusammenstoß. Der 81-Jährige stürzte und wurde mit schweren Verletzungen ins LKH Weiz eingeliefert. Zum Wetter, das ist heute sommerlich heiß, die Temperaturen aber nicht ganz so extrem wie zuletzt, bei Höchstwerten von aktuell 34 Grad mit lokalen Wärmegewittern ist heute noch im Bergland zu rechnen. Aber morgen ist es dann weniger schwül, aber umso heißer. Stellenweise sind es bis zu 38 Grad möglich. Hitzes-Hotspot bleibt der Süden, dazu scheint meist die Sonne. Gewitter morgen, die Ausnahme.
1: Zum Radio Steiermark Verkehrsservice. A2 Südautobahn im Packabschnitt zwischen Packsattel und Steinberg in beiden Richtungen wird der Verkehr immer noch blockweise abgefertigt. In Richtung Klagenfurt ist zudem zwischen Steinberg und Modriach, da gibt es Behinderungen, da blockiert ein defektes Fahrzeug den rechten Fahrstreifen. Die Brucker Begleitstraße, die L121, ist im Raum Perneck-Mixnitz gesperrt. Es wird ein Waldbrand gelöscht und sind Hubschrauber im Einsatz. Sie werden über die S35 umgeleitet. Stern 300, für Ihre Meldungen bitte anrufen, kostenlos. Eine gute Fahrt wünschen wir. steiermark.orf.at. Der nächste Glückwunsch hier geht an den Tischlermeister in Ruhestand, Johann Mersnick Senior. Herzlichen Glückwunsch zum morgigen 90. Geburtstag. Das wünschen dir deine Brüder Sepp und Adi mit Familien. Johann Mersnick, alles Gute, auch von uns.

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steiermark.orf.at. Jetzt habe ich hier einen Gruß für Gisela Ecker. In Aigen ist sie daheim. Am 31. Juli, also am Freitag, hatte Gisela Ecker ihren 85. Geburtstag. Wir wünschen dir zu diesem Feste mit Gottes Hilfe nur das Beste. Alles Liebe wünscht dein Bruder Siegfried und die ganze Familie.

Stefan Remmler am Sonntagnachmittag. Vogel der Nacht auf Radio Steiermark. Ja, Zeit wird's für den letzten Glückwunsch für heute. Der geht nach St. Georgen zu Anton Raffler, Fulgo Schobeiger. Lieber Anton, alles erdenklich Gute zum Geburtstag. Vor allem Glück und Gesundheit wünscht dir Familie Rami. Ja, das war's mit ihren Glückwünschen und Grüßen. Das war's für mich. Dorian Steidl übernimmt ab 15 Uhr. Christine Gutzelnik, das ist mein Name. Ja, genau. Schönen Sonntag noch. Bis bald.

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1: Am Mikrofon Martin Balder. In Griechenland breiten sich die Waldbrände weiter aus. Bisher wurden im ganzen Land bereits 12.000 Hektar zerstört. Westlich von Athen waren hunderte Einsatzkräfte die ganze Nacht im Einsatz. Mehrere Ortschaften wurden evakuiert. Teresa Kulovic berichtet.
2: Dicke Rauchwolken stehen am Himmel in Kryopigadi, eine Stunde von Athen entfernt. Hunderte Feuerwehrleute sind rund um die Uhr im Einsatz, doch die Flammen breiten sich weiter rasant aus. Denn wie im Rest Europas ist es auch in Griechenland extrem trocken und starker Wind peitscht die Flammen durch die dürre Landschaft. Der Wind war so stark, dass das Löschflugzeug teilweise nicht fliegen konnte, berichtet diese Bewohnerin. Jedes Jahr stehe man vor demselben Problem. Die Bewohner sind mittlerweile wütend und frustriert, denn niemand kümmere sich darum, vor Flächenbränden wie diesem vorzubeugen. Er flehe seit Jahren die Gemeinde und Beamte an, die Kiefern hier umzuschneiden, sagt ein weiterer Bewohner. Gebracht habe es allerdings nichts. Solange es geht, wollen sie gemeinsam mit den Einsatzkräften beim Löschen helfen.
1: Nach dem Ansturm von Zehntausenden Migranten auf die spanische Exklave Ceuta halten die Innenministerinnen und Innenminister der EU-Staaten am Dienstag eine Dringlichkeitssitzung ab. Mehrere Mitgliedstaaten kritisieren Spanien, weil die Regierung auch an illegal eingereiste Menschen Aufenthaltsgenehmigungen vergibt. Spaniens Regierungschef Pedro Sánchez sprach von egoistischen und rechtswidrigen Reaktionen. Inzwischen ist die Zahl der Migranten, die beim Versuch, Ceuta schwimmend zu erreichen, ertrunken sind, auf mindestens 72 gestiegen. In Russland hat die Luftabwehr in der Nacht nach eigenen Angaben mehr als 600 ukrainische Drohnen abgefangen. Bei den Angriffen wurden laut Behörden mindestens 8 Menschen getötet. Das am weitesten entfernte Ziel lag mehr als 1000 Kilometer hinter der Front. Inflation und hohe Fixkosten machen größere Anschaffungen für viele Menschen unerschwinglich. Vor allem Junge wollen aber dennoch auf gelegentlichen Luxus nicht verzichten und greifen stattdessen zu kleinen Belohnungen. Little Treat Culture heißt der aktuelle Trend. Martin Rauter informiert.
3: Matcha Latte oder Pistazien Croissant. Kleine Belohnungen für zwischendurch liegen im Trend. Vor allem die Gen Z zelebriert das auf Social Media als Little Treat Culture. Der Griff zu kleinen Luxusartikeln statt zu größeren Anschaffungen ist nicht neu, sagt Cordula Zercher, Marketing-Expertin der WU Wien.
4: Interessanterweise sehen wir das während Krisen immer wieder. Das ist kein neues Phänomen.
3: Trotz steigender Preise wird Geld für kleine Genussmomente ausgegeben. Sie geben ein Gefühl von Kontrolle und eine kurze Auszeit vom Alltag, sagt die Expertin. Das berichtet auch eine Passantin in Wien.
5: Im Alltag gönne ich mir schon etwas, weil ich mir sage, wir strugglen eh alle.
3: Und gerade an heißen Sommertagen wie diesen kann man sich schon mal eine kleine Auszeit in Form eines sogenannten Spaßgetränks erlauben.
1: Das waren die Nachrichten mit Martin Balder. Und nun zum Wetter.
6: Im größten Teil Österreichs geht es überwiegend sonnig und trocken durch den Nachmittag, aber nicht überall. Stellenweise kann es in den nächsten Stunden nämlich gewittrig werden, vor allem im Bergland sowie im Mühl- und Waldviertel. Erste Schauer ziehen jetzt ins Bad Znaun. Die Temperaturen sind etwas zurückgegangen. Aktuell liegen sie zwischen 25 Grad in Kollerschlag und 34 Grad in Leibnitz. In den nächsten Tagen legen sie aber schon wieder zu. Bei viel Sonne und ein paar Gewittern erwarten wir rekordverdächtige 29 bis 38, im Osten sogar um die 40 Grad. Soviel zum Wetter von Michael Mattern.
7: 15 Uhr und 4 Minuten, Radio Steiermark, Verkehrsservice, A2 Südautobahn im Parkabschnitt. Zwischen Parksattel und Steinberg in beiden Richtungen wird der Verkehr blockweise abgefertigt. Richtung Klagenfurt, zwischen Steinberg und Modreach blockiert hier ein defektes Fahrzeug, außerdem den rechten Fahrstreifen. Und die Brucker Begleitstraße ist im Raum Perneck-Mixnitz gesperrt. Es wird hier ein Waldbrand gelöscht und es sind Hubschrauber im Einsatz. Der Verkehr wird über die S35 umgeleitet. Dort, wo es geht, gute Fahrt.
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7: Und einem Gruß aus Bella Italia. Hier ist Gianna Nannini.

0: Tony Christie und Summer Wine auf Radio Steiermark. Ja, die Fußball-Weltmeisterschaft, vielleicht haben Sie es mitbekommen, ist vorbei. Jetzt ist die Zeit der österreichischen Fußball-Bundesliga wieder da. Die ersten Spiele der drei steirischen Teams sind absolviert. Einmal unentschieden, zweimal verloren, naja. Und heute Abend gibt es in ORF 1 aber die Premiere einer neuen Sendung. Fußball am Sonntag mit meinem Kollegen hier von Radio Steiermark, mit Thomas Seidel.
1: Ich freue mich sehr, ja. Fußball am Sonntag heißt die neue Sendung, der neue hoffentliche Fixpunkt eines jeden Fußballfans in Österreich. Wir starten um 18.15 Uhr und es ist quasi so eine Highlight-Sendung über das ganze Fußballwochenende, aber nicht nur über die Fußball-Bundesliga, wie man es halt sonst so gewohnt war, sondern auch über die zweite Liga bei den Herren und vor allem die Frauen-Bundesliga ist auch sehr, sehr wichtig.
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1: Ja, ich freue mich sehr, dass gleich in der ersten Sendung noch dazu eine Steirerin zu Gast ist. Carina Wenninger von den Austria Wien Frauen, Kapitänin dort, langjährige Teamspielerin, war bei Bayern, war bei AS Rom, ist zufälligerweise, das ist ein bisschen eine glückliche Situation, mit mir in die gleiche Klasse gegangen. Also ich freue mich sehr drauf, dass sie kommt, weil eben Doublesiegerinnen und gleich zu Beginn geht es im Spitzenspiel gegen St. Pölten. Also die hat viel zu erzählen und ich glaube, da haben wir ein paar lässige Minuten auch mit der Carina.
0: Thomas, eine Fachfrage. Wer wird Meister?
1: Ich habe mich vor dieser Frage gefürchtet. Es ist extrem schwer. Nach den ersten Cup-Spielen und den internationalen Spielen kann man mal sagen, dass der SK Sturm ja ganz gut reingestartet ist. Ich glaube aber, nachdem die letzten drei Jahre für die Kollegen aus der Mozartstadt jetzt nicht ganz so gut gelaufen sind, glaube ich, dass sie mit dem neuen Trainer, und das wirkt also ein bisschen zielgerichteter, wieder ganz gut angreifen werden. Also ich tippe mal Red Bull Salzburg.
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0: 15.30 Uhr.
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2: Zu einem Waldbrand in 1600 Metern Seehöhe sind gestern 50 Kräfte der Feuerwehr im Pölstal im Bezirk Murtal ausgerückt. Das Feuer ist aus noch unbekannter Ursache auf einem Bergkamm ausgebrochen, konnte aber rasch eingedämmt werden. Die Waldbrandgefahr ist aufgrund der geringen Niederschläge in den vergangenen Wochen und der anhaltenden Hitze sehr groß. Die Waldböden sind laut den Waldbrandsachverständigen des Landes bis in die Tiefe ausgetrocknet. In der Steiermark ist heute der sogenannte Equal Pension Day, der Tag also, an dem Männer bereits so viel Pension bekommen haben wie Frauen erst bis zum Jahresende. Seit 2015 hat sich die Lücke zwar um 12 Tage verkleinert, die Schere ist aber immer noch groß. Konkret beträgt der monatliche Pensionsbezug von Männern im Schnitt knapp 2600 Euro, während Frauen auf nur rund 1600 Euro kommen, um mehr als 40% weniger. Eine 58 Jahre alte Radfahrerin ist gestern in Graz gegen eine geöffnete Autotür geprallt und schwer verletzt worden. Der Pkw-Besitzer hatte die Tür geöffnet, offenbar ohne die vorbeifahrende Radfahrerin zu bemerken. Die Frau stürzte, sie wurde ins Uniklinikum gebracht. Zum Wetter. Über den Bergen können sich noch einzelne Regenschauer und Gewitter bilden, die teils auch wieder heftig ausfallen können. Meist geht es aber sonnig weiter. Mit 34,6 Grad ist es derzeit in Bad Radkersburg am wärmsten. Morgen am Montag geht es mit der Hitze weiter. Die Werte steigen auf 32 bis 38 Grad ganz im Süden. Dazu strahlender Sonnenschein und nur vereinzelt Gewitter.
0: 15.31 Uhr, Radio Steiermark Verkehrsservice, A2 Südautobahn im Parkabschnitt zwischen Parksattel und Steinberg in beiden Richtungen wird der Verkehr blockweise abgefertigt. Und die Brucker begleitet.

0: Straße ist im Raum Berneck-Mixnitz gesperrt. Es wird ein Waldbrand gelöscht. Es sind Hubschrauber im Einsatz. Der Verkehr wird über die S35 umgeleitet.
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0: Die Tobacco Road Blues Band und Gottfried Würcher, kein Schuh, kein Shirt. Sie hören Radio Steiermark mitten in der Hitzewelle an diesem Sonntagnachmittag. Und wir sprechen über Tagpfauenauge, Zitronenfalter, aber auch über Admiral. Richtig, die Schmetterlinge, die flattern bei uns rum. Erst heute bei uns im Garten, da haben wir wieder gesprochen, es sind eigentlich wirklich viele Schmetterlinge in diesem Sommer unterwegs. Jetzt haben Natur im Garten und die Stiftung Blühendes Österreich aufgerufen zur österreichweiten Schmetterlingszählung. Gerlinde Koller von Natur im Garten.
1: Die Zahlen der Schmetterlingszählung sind deswegen so wichtig, weil man kann sagen, Schmetterlinge zeigen uns, wie gesund unsere Natur ist.
0: Sie helfen damit der Forschung. Mit den Ergebnissen wird nämlich die Rote Liste aktualisiert, die den Gefährdungsstatus unserer Schmetterlingsarten zeigt.
1: Des Weiteren werden auch die Daten dazu verwendet, die Rote Liste für Schmetterlinge Österreichs zu erstellen. Und natürlich interessiert es auch uns von Natur im Garten und auch von Blühenden Österreich, wie geht's denn unseren Schmetterlingen derzeit?
0: Mitmachen können alle, aber wie mache ich das jetzt genau?
1: Am besten, man lädt sich vorab die kostenlose App herunter. Die App heißt Schmetterlinge Österreichs. Dann sucht man sich ein nettes Platzerl an einem sonnigen Tag und wartet 15 Minuten lang, welche Schmetterlinge dann vorbeiflattern. Ganz wichtig ist es, diese Schmetterlinge zu fotografieren und dann auf die App hochzuladen.
0: Wer jetzt, ähnlich wie ich, nicht wirklich weiß, welcher Schmetterling da durch den Garten fliegt, die App hilft auch beim Erkennen. Die App heißt übrigens Schmetterlinge Österreichs. Bis zum 9. August hat man noch Zeit, die Schmetterlinge zu zählen. Ich hoffe, Sie sind mit dabei. Ich persönlich kann leider nicht mitmachen. Ich habe höchst erfolgreich gestern das Display meines Handys zerstört.

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1: Am Mikrofon Martin Balder. Das von Landwirtschaftsminister Norbert Totschnig geplante Wasserentnahmeregister stößt auf Kritik. Es sieht eine Meldepflicht für alle vor, die mehr als 200.000 Kubikmeter Grundwasser im Jahr entnehmen. Die Klimainitiative Claw hält diesen Schwellenwert für viel zu hoch. Damit würden nur wenige große Industriebetriebe erfasst. Veronika Mauler berichtet.
2: Wer entnimmt in Österreich wie viel Grundwasser und wofür? Antworten auf diese Fragen soll das Wasserentnahmeregister liefern. Doch so wie es von Minister Totschnig den Koalitionspartnern vorgeschlagen worden ist, werde man keine umfassende Datenlage bekommen, sagt Klimaanwältin Michaela Krömer.
3: Nach dem jetzigen Entwurf dürfte die Mehrheit aller industrieller Betriebe, mit Ausnahme der großen, und die Mehrheit aller landwirtschaftlicher Betriebe nicht erfasst sein.
2: Kommt das Register wie angekündigt, verstoße es gegen die EU-Wasserrahmenrichtlinie.
3: Es ist rechtswidrig, weil es tatsächlich keine umfassenden Entnahmemengen erfasst.
2: Anwältin Krömer hat für die Umweltorganisationen Claw und Ökobüro ein Rechtsverfahren eingeleitet. Der entsprechende Antrag liegt im Umwelt- und Klimaministerium. Krömer rechnet mit einem Verfahren vor den Verwaltungsgerichten.
1: In Griechenland sind bei der Bekämpfung der Waldbrände westlich von Athen zwei Löschhubschrauber zusammengestoßen und abgestürzt. Die Piloten eines Hubschraubers haben sich per Funk bei der Feuerwehrzentrale gemeldet. Das Schicksal der zweiten Besatzung ist noch unklar. Eine groß angelegte Such- und Rettungsaktion wurde eingeleitet. In der Fußball-Bundesliga steigen heute auch die Europacup-Teams Austria und Rapid in die neue Saison ein. Rapid darf sich schon vor dem Spiel gegen Altach über einen unerwarteten Millionenregen freuen. Gerhard Praska.
4: Ja, der 50-Millionen-Transfer von Ex-Rapidler Mamadou Sangaré von Lens nach Brentford in die englische Premier League spült auch nachträglich noch einmal 5 Millionen Euro in die Kasse in Hütteldorf. Wenn jetzt noch 3 Punkte gegen Altach folgen, dann wäre es eine perfekte Woche für Rapid. Allerdings, das wollen die Vorarlberger rund um Kapitän Lukas Jäger verhindern.
5: Jeder Fußballer spielt gerne vor vollen Tribünen und das ist schon auswärts bei Rapid. Das sind schon besondere Stadien in Österreich und da haben wir eine riesengroße Vorfreude und hoffen, dass wir da möglichst Punkte mitnehmen und gut performen können.
4: Davor spielt der beim WRC mit der Hoffnung auf einen besseren Saisonstart als letztes Jahr, so Reinhold Ranftl.
6: Man hat es gesehen, wenn der Start nicht gut ist, dann rennt es hinten nach und das ist dann ein Teufelskreis.
4: Und ebenfalls ab 17 Uhr betritt Aufsteiger Lustenau zum ersten Mal die Bundesliga-Bühne und zwar gegen Ried.
1: In Salzburg ist in der Nacht ein Mann von einem Auto überrollt und getötet worden. Der 34-Jährige war auf der Fahrbahn der Salzachtalstraße in Kuchl gelegen. Ein 36-jähriger Autolenker sah ihn zu spät und konnte nicht mehr rechtzeitig bremsen. Trotz Reanimationsmaßnahmen verstarb der 34-Jährige noch an der Unfallstelle. Die Staatsanwaltschaft hat eine Obduktion angeordnet. Das waren die Nachrichten mit Martin Balder. Nun zum Wetter.
7: Der Sonntag klingt im Großteil Österreichs sonnig, trocken und heiß aus. Die aktuellen Hitzepole sind Hartberg und St. André im Lavantal mit 35 Grad. Stellenweise gehen heute Abend und in der ersten Nachthälfte aber Regenschauer und Gewitter nieder, die heftig sein können. Derzeit blitzt es bei Imst und Bad Aussee. Von Montag bis Donnerstag erreicht die Hitzewelle dann einen weiteren Höhepunkt. Bei viel Sonne und ein paar Gewittern steigen die Temperaturen auf 29 bis 38, im Osten stellenweise sogar auf Werte um 40 Grad. So viel zum Wetter von Michael Mattern.
8: 16 Uhr und 4 Minuten Radio Steiermark, Verkehrsservice A2 Südautobahn zwischen Parksattel und Steinberg. In beiden Richtungen wird der Verkehr blockweise abgefertigt. Und die Brucker Begleitstraße ist im Raum Perneck-Mixnitz nach wie vor gesperrt. Es wird ein Waldbrand gelöscht und es sind Hubschrauber im Einsatz. Der Verkehr wird über die S35 umgeleitet.
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8: und einem Welthit. Das sind die Dire Straits. Das ist Walk of Life.

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1: Wir von Radio Steiermark sind unterwegs in unserem wunderschönen Bundesland in der Steiermark und immer am Freitag sind wir draußen bei Ihnen. Das freut uns immer ganz, ganz besonders und wir hatten einen prominenten Kärntner mit im Gepäck. Die Rede ist von dem Sänger von Matacoustics und wir haben ihm knifflige Entweder-Oder-Fragen gestellt.
2: Kernöl oder Kasnocken?
3: Boah, das ist gemein.
2: Kernöl mit Kasnocken?
3: Kernöl mit Kasnocken. Also Kernöl bin ich schon ein großer Fan, also ich glaube eher Kernöl, ja.
2: Wörthersee oder Adria?
3: Boah, das ist gemein, das ist ja quasi das Gleiche. Also Juli, August Wörthersee und so im Herbst und Frühling eher die Adria.
2: Schokoladeeis oder Fruchteis?
3: Ganz genau Fruchteis, also lieber Wasser-Fruchteis, so wie ein Jolly.
2: Buch Maxi oder Rolls Royce?
3: Na, ganz klar Buch Maxi. Also ich bin selber stolzer Buch Maxi-Fahrer gewesen, jahrelang. Das war so mein Studentenfahrzeug und habe es jetzt vor Jahren verkaufen müssen, weil ich auf meinen Berg nicht mehr raufkomme. Aber die Buch Maxi, das war schon immer mein Highlight.
2: Radio Steiermark oder Radio Kärnten?
3: Auch gemein. Das sind nur gemeine Fragen heute. Beides geht das auch. Also da wir Kärntner sind, natürlich die Radio Kärnten, aber wir sind sehr gern bei der Radio Steiermark unterwegs und so wie auch am Heimatsommer war wieder wunderbar.
1: Am kommenden Freitag macht der Heimatsommer Station in Mariazell mit Berenice und mit dabei König Reins und Werner Ranach.
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Thomas Glahn und Bunter Vogel auf Radio Steiermark. Haben Sie Lust auf die 90er? Bitte schön, hier sind Ace of Base, The Sign.

0: 16 Uhr und 30 Minuten.
1: ORF Radio Steiermark, die Nachrichten mit Angelika Offner.
2: Bereits seit Stunden im Einsatz stehen mehr als 100 Feuerwehrkräfte bei einem Waldbrand in Perneck im Bezirk Bruck mit Zuschlag. Ein Blitzschlag hat das Feuer gestern am späten Nachmittag ausgelöst. Es gibt nach wie vor Glutnester, die jetzt auch mit Hilfe eines Hubschraubers bekämpft werden. Die Waldbrandgefahr ist aufgrund der geringen Niederschläge in den vergangenen Wochen und der anhaltenden Hitze sehr groß. Für einen besseren Hitzeschutz in Österreich setzt sich eine laufende Petition der Grünen ein. Binnen 2 Wochen wurde sie bereits von mehr als 10.000 Menschen unterschrieben. Konkret fordern die Grünen Schutzmaßnahmen in Bildungseinrichtungen, Spitälern und Pflegeheimen, aber auch mehr Unterstützung für die Gemeinden, um ihre Freibäder finanzieren zu können. In Graz findet noch bis zum 8. August der Esperanto-Weltkongress statt. Esperanto ist eine internationale Plansprache, also eine Sprache, die es eigentlich gar nicht gibt, künstlich geschaffen und zwar schon vor 139 Jahren. Esperanto hätte die Welt erobern und verbessern sollen. Weltweit sprechen etwa 2 Millionen Menschen Esperanto. Wir berichten über die Esperanto-Kultur in der Steiermark im Journal in einer Stunde. Zum Wetter und zur Temperaturstatistik. In Graz wurden heute Werte zwischen 21 und 34 Grad gemessen. Das Mittel von 28 Grad liegt 6 Grad über dem langjährigen Schnitt. Der Tag klingt meist sonnig aus. Vereinzelt sind in der Obersteiermark noch Gewitter möglich. Morgen am Montag wieder sehr heiß bei bis zu 38 Grad im Süden. Gewitter bleiben morgen die Ausnahme.
0: 16 Uhr und 32 Minuten, Radio Steiermark, Verkehrsservice A2 Süd Autobahn Richtung Wien. Im Baustellenbereich bei Gleisdorf Süd gibt es Stau auf der linken Fahrspur. Grund ist ein defekter PKW, der jetzt von einem anderen Auto von hinten zur nächsten Pannenbucht geschoben wird. 15 Minuten mehr Fahrzeit. Ebenfalls A2 Süd Autobahn Richtung Graz bei Park Sattel. Blockabfertigung vor dem Kalcherkogeltunnel. Das bedeutet für Sie 30 Minuten Wartezeit. Und die Brucker Begleitstraße, die ist im Raum Perneck-Mixnitz gesperrt. Es wird ein Waldbrand gelöscht und es sind Hubschrauber im Einsatz. Der Verkehr

0: Malfin McNeil, how do you do hier auf Radio Steiermark. Wir wechseln zum Sport. Auch dem TSV Hartberg ist der Auftakt der neuen Bundesliga-Saison nicht geglückt. Die Oststeirer mussten sich Salzburg ganz knapp geschlagen geben, sind aber für den weiteren Saisonverlauf zuversichtlich, berichtet für Radio Steiermark jetzt Robert Neukirchner.
1: Hartberg hält mit einer starken kämpferischen Leistung lange das 0:0. In der 89. Minute bricht aber das Bollwerk und Salzburg erzielt den Siegestreffer. Kapitän Tobias Kainz.
2: Also Salzburg hat es gut gemacht. Sie haben in der zweiten Halbzeit schon extrem viel Druck aufgebaut. Mit Tabakovic dann war klar, dass viele Flanken kommen werden. Die haben wir echt super verteidigt. Ja, bei dem Armball waren wir ein bisschen zweit weg.
1: Cheftrainer Markus Schopp sieht trotz der Niederlage aber auch viele positive Ansätze.
3: Also ich habe heute ein Spiel in der Startelf gehabt, der hat voriges Jahr in der Landesliga in Österreich gespielt. Dann hat es einen anderen gegeben, der Regionalliga gespielt hat. Dass das ein riesengroßer Schritt für die Jungs ist Fakt. Aber ich weiß auch, was das bedeutet, wenn die Jungs einmal Vertrauen in das Ganze finden.
1: Heute stehen noch drei Spiele auf dem Programm. WRC gegen die Wiener Austria und Austria Lustenau gegen Ried ab 17 Uhr und Rapid gegen Altach ab 19.30 Uhr. Wieder macht ein österreichischer Kicker im Ausland durch einen Wechsel zu einem Top-Club Schlagzeilen. Felix Bacher wurde von Olympique Lyon unter Vertrag genommen. Bacher ist vor 2 Jahren von der WSG Tirol zum portugiesischen Club Estoril Praia gegangen und zieht jetzt weiter nach Lyon, das um die Teilnahme an der Champions League kämpft. Die Franzosen zahlen für den österreichischen Verteidiger 4,3 Millionen Euro Ablöse. Auch bei Gianni Infantino steht mittlerweile eine Ablöse im Raum. Zumindest wird der Druck auf den FIFA-Präsidenten nach seinen gescheiterten Investorenplänen immer größer, berichtet Gerhard Prohaska.
4: Vor allem aus der Europäischen Fußballunion gibt es massive Vorwürfe für seine im Wortlaut der UEFA schäbigen, undurchsichtigen Deals. Angriffe, die in ihrer Deutlichkeit auch Guido Tognone, den ehemaligen Mediendirektor der FIFA, überrascht haben.
5: Dass sich die UEFA derart klar und derart einseitig gegen den FIFA-Präsidenten stellen würde, das hätte ich nie gedacht.
4: Massive Vorwürfe gegen Infantino kommen auch von den 41 nord- und zentralamerikanischen Verbänden. Vorwürfe gegen Infantino, die Guido Tognone versteht.
5: Spätestens seit der Weltmeisterschaft habe ich den Eindruck gehabt, er befindet sich in einem totalen Machtrausch. Er hat irgendwie den Boden verloren, er hat vergessen, wer die FIFA ist.
4: Und mittlerweile gibt es auch erste Namen von möglichen Gegenkandidaten. Nasser Al-Khalifi aus Katar, derzeit Präsident von Paris Saint-Germain, könnte im März gegen Infantino antreten.
1: Und der steirische Tennisass Sebastian Ofner ist in der Qualifikation für das ATP Masters 1000 Turnier in Montreal schon in der ersten Runde gescheitert. Gegen den Briten Jacob Fearnley setzt es mit 6:7 und 2:6 eine recht deutliche Zweisatz-Niederlage.
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0: Raphael Lacarra aus Italien hier bei uns auf Radio Steiermark. Bei diesem Lied, da höre ich immer, ja, es kommt, es kommt. Da, da, da, da, da, da, da, ja, es kommt, es kommt.
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0: Und jetzt Liebe, Liebe, Liebelei.
1: Liebe, Liebe, Liebelei.
0: Ja, beim nächsten Lied, das ich Ihnen ankündigen möchte, gibt es keine zwei Meinungen.
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0: Ina Regen hören Sie in der nächsten Stunde genauso wie die Backstreet Boys.
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0: Und mit dabei Musik aus Österreich, Günter Mokisch.
2: Smile.
0: Was für eine Nummer, all das nach 17 Uhr.

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1: Herzlich willkommen zum Journal um 5. Das sind unsere Themen. Die Opferzahl des Ansturms auf Ceuta steigt weiter. Mordverdächtiger Ex-Polizist soll im Gefängnis vergiftet worden sein. Im Journalstudio Martin Balder. Nach dem Ansturm zehntausender Migranten auf die spanische Exklave Ceuta in Nordafrika steigt die Opferzahl weiter. Nach jüngsten Angaben sind mindestens 72 Menschen bei dem Versuch, Ceuta von Marokko aus schwimmend zu erreichen, ertrunken. Die meisten Migrantinnen und Migranten haben die Exklave inzwischen wieder verlassen. Einige hundert sollen noch dort sein. Barbara Jandl berichtet.
2: In Ceuta kehrt heute langsam wieder Alltag ein. Geschäfte, Cafés und Restaurants haben wieder geöffnet. An den Stränden tummeln sich Familien mit Kindern. Ich bin heute rausgegangen, weil sich die Lage etwas beruhigt hat. Wir gehen heute zum Strand. Wir müssen unser Leben weiterleben, erzählen Bewohnerinnen von Ceuta. 50.000 bis 60.000 Migrantinnen und Migranten haben die Stadt mittlerweile wieder verlassen. Nur wenige sind noch da. Im Meer wurde eine rund 500 Meter lange aufblasbare Barriere angebracht. Die Sperre soll verhindern, dass Migranten schwimmend nach Ceuta gelangen. Am Dienstag wollen die EU-Innenminister per Videokonferenz über die Krise beraten. Spaniens Regierungschef Sanchez weist die Kritik der EU an Spanien zurück. Ceuta gehöre nicht zum Schengen-Raum. Migranten könnten von dort nicht ohne weiteres in andere EU-Staaten weiterreisen, sagt er.
1: Die USA verzichten laut Präsident Donald Trump vorerst auf weitere Angriffe auf den Iran. Die USA seien vom Iran und anderen Staaten in der Region darum gebeten worden, so Trump auf seiner Online-Plattform. Teheran weist Trumps Darstellung zurück. Diese Aussage sei nichts als eine neue Lüge, so Militärvertreter. Die iranischen Streitkräfte befänden sich in höchster Alarmbereitschaft und seien auf jede Eventualität vorbereitet. Nach dem Bombenanschlag in einem Ausgeviertel der russischen Hauptstadt Moskau sind die Hintergründe vorerst unklar. Unbestätigten Meldungen zufolge war der Sprengsatz für einen General der russischen Luftwaffe bestimmt, der in einem Restaurant zu einer Feier geladen hatte. Laut Behörden wurden 3 Menschen getötet. Mehrere Medien berichten von 5 Opfern. In der Steiermark ist ein inhaftierter ehemaliger Polizist laut einem Bericht der Kronenzeitung im Gefängnis offenbar Opfer eines Giftanschlags geworden. Der frühere Cobra-Beamte steht unter dem Verdacht, Anfang des Jahres seine Ex-Freundin getötet zu haben. Mehr von Annabel Amini.
3: Der Vorfall soll sich im Februar in der Justizanstalt Graz Jacomini ereignet haben. Wie die Kronenzeitung berichtet, soll ein ehemaliger Zellengenosse starke Medikamente in das Trinkwasser des ehemaligen Cobra-Beamten gemischt haben. Der 31-Jährige soll davon getrunken haben. Laut Bericht bekam er daraufhin starke Magenkrämpfe, musste sich mehrmals übergeben und wurde sogar ohnmächtig. Einen zweiten mutmaßlichen Vergiftungsversuch soll er rechtzeitig bemerkt und die Anstaltsleitung informiert haben. Daraufhin wurden toxikologische Untersuchungen eingeleitet. Seither wird der ehemalige Cobra-Beamte in der Justizanstalt besonders geschützt. Gegen ihn ermittelt die Staatsanwaltschaft weiter wegen des Verdachts, seine frühere Geliebte Anfang des Jahres getötet zu haben. Er selbst bestreitet das und spricht von einem tödlich verlaufenen Sexunfall.
1: Für den umstrittenen Präsidenten des Weltfußballverbandes Gianni Infantino wird es eng. Nach dem krachenden Scheitern seiner milliardenschweren Investorenpläne ist der FIFA-Chef schwer angezählt. Aus aller Welt gibt es Kritik und Rücktrittsaufforderungen. Gerhard Prohaska informiert.
4: Vor allem aus der Europäischen Fußballunion gibt es massive Vorwürfe für seine im Wortlaut der UEFA schäbigen, undurchsichtigen Deals. Angriffe, die in ihrer Deutlichkeit auch Guido Tognone, den ehemaligen Mediendirektor der FIFA, überrascht haben.
5: Dass sich die UEFA derart klar und derart einseitig gegen den FIFA-Präsidenten stellen würde, das hätte ich nie gedacht.
4: Massive Vorwürfe gegen Infantino kommen auch von den 41 nord- und zentralamerikanischen Verbänden. Vorwürfe gegen Infantino, die Guido Tognone versteht.
5: Spätestens seit der Weltmeisterschaft habe ich den Eindruck gehabt, er befindet sich in einem totalen Machtrausch. Er hat irgendwie den Boden verloren, er hat vergessen, wer die FIFA ist.
4: Und mittlerweile gibt es auch erste Namen von möglichen Gegenkandidaten. Nasser Al-Khalifi aus Katar, derzeit Präsident von Paris Saint-Germain, könnte im März gegen Infantino antreten.
1: Das war das Journal um 5 mit Martin Balder. Und nun zum Wetter.
6: Der Sonntag geht meist sonnig und heiß zu Ende. Stellenweise ist es heute Abend aber gewittrig. Die meisten und teils heftige Gewitter gehen im Bergland nieder, derzeit vom Außerfern bis in den Raum Innsbruck. Einzelne sind aber auch im Flachland möglich. Über Nacht klingen sie allmählich ab. Die neue Woche bringt dann wieder extreme Hitze. Von Montag bis Donnerstag gibt es in ganz Österreich viel Sonne, nur ein paar Wärmegewitter und zum Teil rekordverdächtige Temperaturen, Höchstwerte 29 bis 38, im Osten stellenweise sogar um die 40 Grad. So viel zum Wetter von Michael Mattern.
7: 17 Uhr und 5 Minuten, Radio Steiermark, Verkehrsservice A2 Süd Autobahn. Zwischen Steinberg und Moderach war der Herzogbergtunnel für kurze Zeit in beiden Richtungen gesperrt. Nach einem Unfall, die Sperre ist bereits wieder aufgehoben. Der Stau löst sich jetzt nach und nach auf. Der Verkehr wird weiterhin blockweise abgefertigt. A2 Süd Autobahn Richtung Graz bei Packsattel. Blockabfertigung vor dem Kalcherkogeltunnel. Ihre Wartezeit 30 Minuten. Und die Brucker Begleitstraße ist im Raum Perneck Mixnitz weiterhin gesperrt. Es wird ein Waldbrand gelöscht und es sind Hubschrauber im Einsatz. Der Verkehr wird über die S35 umgeleitet.
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7: Und jetzt gleich mit den 80ern. Mit Fairground Attraction Find My Love.
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7: Gute Unterhaltung.

0: Ina Regen und der Nordstern hier auf Radio Steiermark. Seit wenigen Minuten, genauer gesagt seit 17 Uhr, laufen die letzten Spiele der ersten Runde in der Fußball-Bundesliga. Die steirischen Clubs haben den Auftakt bereits hinter sich und die Bilanz fällt durchwachsen aus. Zu einem Sieg hat es nicht gereicht, nur Sturm konnte anschreiben und war damit auch nicht glücklich, berichtet für Radio Steiermark Robert Neukirchner.
1: Drei Auswärtsspiele für die Steirer zum Auftakt, nur Sturm bringt einen Zähler aus Tirol nach Hause. Das 1:1 gegen die WSG sind zwei verlorene Punkte, sagt ein enttäuschter Trainer Fabio Ingolic, der die Chancenauswertung beklagt. In der Champions League Quali am Mittwoch in Istanbul gegen Fenerbahce muss das besser werden.
2: Ja, was nehmen wir mit? Dass wir gesehen haben, glaube ich, dass wir offensiv was bewegen können, dass wir uns viele spielen, aber dass wir einfach gnadenlos sein müssen. Und es wird am Mittwoch ein ganz anderes Spiel. Es ist ein bisschen ein Rollentausch. Da sind wir der ganz klare Underdog. Niemand erwartet etwas von uns. Müssen wir atmosphärisch schauen in dem Stadion, eines der lautesten in ganz Europa. Fanatische türkische Fans, wie wir mental damit zurechtkommen.
1: Hartberg kämpft gegen Salzburg aufopfernd, geht aber spät K.O. Der Treffer durch Karim Konate fällt erst in der 89. Minute.
3: Ja, ist natürlich am Ende des Tages, wenn man so spät dann das Gegentor bekommt, sehr bitter. Ich finde, wir haben es defensiv sehr, sehr gut gemacht. Haben versucht, gegen ihre Stärke zu nehmen mit der Schnelligkeit, die sie vorne haben.
1: Sagt Hartbergs Konstantin Schopp. Der Sieg der Salzburger geht aber schwer in Ordnung. 75% Ballbesitz, zahlreiche Großchancen und 35 Torschüsse, bevor dann der entscheidende Treffer gelingt. Eine kampfbetonte Defensive und auch die eine oder andere gute Offensivaktion stimmen Cheftrainer Markus Schopp für die nächsten Spiele aber zuversichtlich.
4: Ja, defensiv von uns bis zu 98 Minuten ein richtiger, ein guter Auftritt. Offensiv, wenn man genau hinschaut, hat man erkennen können, in welche Richtung wir gehen. Da fehlt uns noch ein bisschen die Überzeugung, dann war der eine oder andere Spieler vielleicht vor so einem wichtig großen Auftaktspiel ein klein wenig nervös. Aber ich bin am Ende natürlich mit den Resultaten nicht zufrieden, aber es sind schon sehr viele gute Dinge dabei gewesen, wo ich der Meinung bin, da kann man schon etwas für die Zukunft auch sehen.
1: Der GAK hatte schon etwas Zeit, seine klare 0:3 Niederlage am Freitag gegen den LASK zu verdauen. 0 Punkte beim Double-Gewinner sind keine Überraschung, aber die Deutlichkeit der Niederlage schmerzt dann doch. In der zweiten Runde zu Hause gegen Aufsteiger Lustenau muss eine Steigerung her, um in der neuen Saison erstmals anzuschreiben.
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0: Michael Russ und sein Kopfkino hier auf Radio Steiermark. In Kürze ist es 17.30 Uhr.
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2: Mehr als 100 Feuerwehrkräfte und zwei Hubschrauber sind gestern Nachmittag bei einem Waldbrand im Perneck im Bezirk Bruckmürz-Zuschlag im Einsatz gestanden. Brandaus konnte noch nicht gegeben werden. Derzeit sind die Feuerwehrkräfte damit beschäftigt, Glutnester zu bekämpfen. Der Boden wird händisch umgegraben. Der Hubschrauber ist nicht mehr im Einsatz. Das Wasser wird mit Löschrucksäcken auf den Berg gebracht. Barbara Schupfer mit Details zum Einsatz.
3: Vermutet wird, dass ein Blitzschlag den Waldbrand ausgelöst haben dürfte. Laut Feuerwehr war rund ein Hektar Fläche betroffen, das allerdings in sehr felsigem, steilem Gelände, sodass Einsatzkräfte und Ausrüstung großteils mit dem Hubschrauber zur Brandstelle geflogen werden mussten. Nach ersten Löscharbeiten gestern Abend wurde der Einsatz heute früh fortgesetzt. Zu Mittag war der Brand bereits so weit eingedämmt, dass es zu keiner weiteren Ausbreitung der Flammen kommen konnte. Noch vorhandene Glutnester im Waldboden und in den Wurzelstöcken machten aber weitere Löscharbeiten notwendig. Noch am Nachmittag standen 120 Einsatzkräfte mit 27 Fahrzeugen sowie je ein Hubschrauber von Bundesheer und Polizei im Einsatz. Generell ist in Wäldern derzeit wieder besondere Vorsicht geboten, denn die große Hitze befeuert auch die Waldbrandgefahr.
4: Aufgrund der Temperaturen der letzten Wochen in ganz Österreich und des ausbleibenden Niederschlags ist die Gefahr derzeit sehr, sehr hoch. Die ganzen Waldböen sind bis weit hinunter ausgetrocknet und da reicht schon ein Blitz oder ein Funken im Wald, um einen neuen Waldbrand zu verursachen.
3: Warnt Peter Andrich, Waldbrandsachverständiger des Landes Steiermark.
2: Die Kollision einer Pkw-Lenkerin mit einem Reh auf der Feistritztalstraße in der Oststeiermark hat gestern Abend den Sturz zweier Motorradfahrer zur Folge gehabt. Beide Biker wurden verletzt. Insgesamt waren 4 Fahrzeuge an dem Unfall beteiligt. Sie mussten von der Feuerwehr geborgen werden. Das Reh veränderte laut Polizei noch an der Unfallstelle. Man kennt Ciao, italienisch für Hallo, oder Bonjour, französisch, aber Saluton, was auch Hallo heißt, das verstehen weltweit nur etwa 2 Millionen Menschen. Sie sprechen Esperanto, eine sogenannte Plansprache, die vor 139 Jahren künstlich erschaffen wurde, aber bis heute überlebt hat. Noch bis 8. August findet in Graz der Esperanto-Weltkongress statt mit über 1100 Teilnehmerinnen und Teilnehmern. Die Landeshauptstadt profitiert auch touristisch, sagt der Geschäftsführer des Graz Tourismus Dieterhard Strehmeier.
5: Es tut uns gut, als Kongressstandort mitten im Sommer, weil da ist normalerweise die Wissenschaft auf Pause und deswegen tut es uns gut, dass wir einen Kongress um diese Jahreszeit bei uns haben. Und ich muss auch gestehen, ich habe es unterschätzt. Ich habe die Fangemeinde unterschätzt und ich glaube, wir haben Teilnehmer aus 62 Nationen. Und das hat dann natürlich auch noch weitere Folgen, weil viele kommen zum Kongress, stellen fest, das ist eine besuchenswerte Destination und kommen dann privat später noch einmal.
2: Um dann vielleicht auch nochmal den Esperanto-Platz in Graz zu besuchen. Wir berichten von der Esperanto-Kultur in der Steiermark, auch in Steiermark heute ab 19 Uhr in ORF 2. Zum Wetter. 35,4 Grad war heute die höchste Temperatur, gemessen in Hartberg. Der Tag klingt meist sonnig aus, vereinzelt sind noch Gewitter möglich. Der Start in die neue Woche bringt noch höhere Temperaturen. 32 bis 38 Grad werden es morgen Montag. Dazu ist es durchweg sonnig, einzelne Regenschauer und Gewitter können in der westlichen Oberschicht.

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1: Saluton temperaturos.
0: Sehr schön. Das war jetzt eine Mischung aus Esperanto und Spanisch.
1: Steidolinisch.
0: Sehr schön.
1: 17.33 Uhr, Radio Steiermark, Verkehrsservice A2 Südautobahn Richtung Wien bei Parksattel. Blockabfertigung vor dem Kalcherkogeltunnel und 30 Minuten mehr Fahrzeit. Und die Brucker Begleitstraße ist im Raum Berneck-Mixnitz gesperrt. Der Verkehr wird über die S35 umgeleitet.
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1: Time for Ricky Bovary.

0: Günter Mokösch und Smile auf Radio Steiermark. Gleich geht's weiter mit Middle of the Road. Und wieder Tweedledum. Twiddly, Twiddledum. In Kürze zuerst etwas in eigener Sache.
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0: 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Es ist 18 Uhr.
1: Im Studio Andreas Lechner. Nach dem tödlichen Sprengstoffanschlag auf ein Restaurant in Moskau spricht der Moskauer Bürgermeister Sergei Sobyanin von einem brutalen Terrorakt. Beim Anschlag gestern Abend sind mindestens 3 Menschen getötet und mehr als 20 verletzt worden, berichtet in Moskau Carola Schneider.
2: Die offiziell bestätigten Informationen zum Sprengstoffanschlag auf ein Moskauer Luxusrestaurant sind bisher spärlich. Das russische Antiterrorkomitee spricht von 3 Todesopfern. Unter ihnen die Frau, die verdächtigt wird, den Sprengsatz zum Lokal gebracht zu haben, ein Wachmann, der die Frau beim Eingang aufgehalten hatte, und ein Gast. Laut unbestätigten Meldungen sind auch 2 der schwerstverletzten Gäste inzwischen gestorben. Russische Militärblogger und Investigativjournalisten schreiben mit Bezug auf anonyme Quellen, dass der Anschlag dem Kommandanten der russischen Luftwaffe gegolten habe, General Alexander Tschaiko. Dieser soll im Lokal Geburtstag gefeiert haben. Sollten sich diese Gerüchte bewahrheiten, könnte das auf eine ukrainische Spur hindeuten. In den letzten Jahren haben ukrainische Geheimdienste in Moskau mehrere Anschläge auf hochrangige russische Militärs verübt.
1: Bei den Löscharbeiten eines Waldbrandes westlich von Athen sind 2 Löschhubschrauber zusammengestoßen und abgestürzt. Die Piloten des einen Hubschraubers haben sich bei der Feuerwehrzentrale per Funk gemeldet. Das Schicksal der Besatzung des zweiten Hubschraubers ist jedoch weiterhin unklar. Deshalb läuft eine groß angelegte Suchaktion, wie die Feuerwehr mitgeteilt hat. Die Vorarlberger Schriftstellerin Monika Helfer ist heute nach einem Sturz überraschend gestorben. Das hat der Hansa Verlag vor kurzem mitgeteilt. Die 1947 geborene Autorin hat sich mit ihrem Bestsellerroman Die Bagage 2020 in die erste Reihe der österreichischen Gegenwartsliteratur geschrieben. Monika Helfer erhielt zahlreiche Auszeichnungen, unter anderem das österreichische Ehrenkreuz für Wissenschaft und Kunst erster Klasse. Eine wilde Verfolgungsjagd haben sich gestern Abend in Wien-Leopoldstadt die Polizei und ein 22-jähriger Mann geliefert. Der Mann störte in der Velistraße einen Polizeieinsatz, wo ein Mann verletzt auf den Straßenbahngleisen lag. Dann flüchtete er. Die Polizei nahm die Verfolgung auf, unter anderem mit einem Taxi, wie Petra Thalheimer-Jeschek berichtet.
3: Gegen 22 Uhr wird die Polizei auf eine Gruppe von Menschen aufmerksam, weil ein Mann bei den Gleisen einer Straßenbahn gestürzt ist. Die Beamten leisten erste Hilfe. Plötzlich mischt sich ein 22-jähriger Serbe in den Einsatz ein, sagt Irina Steirer von der Wiener Polizei. Er beschimpft die Polizistinnen und Polizisten und will zu dem gestürzten Mann, den er gar nicht kennt.
4: Die Beamten haben den Mann dann mehrfach aufgefordert, sein Verhalten einzustellen, die Erste-Hilfeleistung nicht zu behindern. Diesen Aufforderungen ist er nicht nachgekommen.
3: Nach weiteren Abmahnungen wird der Mann von den Beamten festgenommen.
4: Wurden dann aber aufgrund der Schaulustigen kurz abgelenkt, woraufhin der Festgenommene die Flucht ergriffen hat. Die Beamten sind dem Mann nachgelaufen, haben dann hier auch kurz ein Taxi in Anspruch genommen, um die Verfolgung weiter aufzunehmen.
3: Bei seiner Festnahme verhält sich der Mann auch noch äußerst aggressiv und attackiert die Beamten körperlich.
1: Das waren die Nachrichten mit Andreas Lechner. Das Wetter.
5: Riesenunterschiede gibt es heute bei den Temperaturen. Immer noch 34 Grad messen wir jetzt zum Beispiel in Güssing. Auf frische 17 Grad hat es dagegen in Ehrwald mit einem Gewitter abgekühlt. Und Stichwort Gewitter, die sind auch in den kommenden Stunden möglich, und zwar besonders im Bergland. Dabei kann es stellenweise auch zu Unwettern kommen. Vor kurzem hat es zum Beispiel in Jenbach geschüttet. Vielorts bleibt es heute aber auch trocken und überwiegend sonnig. Morgen steigert sich dann die Hitze. Im Nordosten werden es bis zu 39 oder sogar 40 Grad. So viel zum Wetter von Nathalie Auer.
6: 18 Uhr und 3 Minuten Radio Steiermark. Verkehrsservice A2 Süd Autobahn Richtung Wien bei Parksattel. Blockabfertigung vor dem Kalcher Kogeltunnel und 30 Minuten mehr Fahrzeit.
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6: Und mit dem hochgeschätzten Chris Rea. Josephine.
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2: Nächste Woche soll es über 40 Grad, eventuell sogar heiß werden in der Steiermark. Da tut natürlich Abkühlung gut. Wie jeden Sommer versorgen wir Sie von Radio Steiermark mit Eis.
3: Worauf wartet ihr jetzt? Auf
4: Eis!
3: Genau.
5: Die Eiszeit in Obergnaus hat begonnen.
3: Genau. So einfach ist es. Radio Steiermark hören und die Eiszeit gewinnen. Dann würde ich sagen, Julia, bitte, viel Vergnügen und kommt näher.
6: Erdbeer.
3: Erdbeer, nimm raus, gell.
7: Schokolade.
8: Ja, perfekt.
3: Obergnaus heute ganz heiß mit Eis.
7: Super coole Sache, war eine Überraschung. Also das haben wir im Radio gehört und natürlich schnell umgezogen und losgefahren.
8: Meine Mama und meine Schwester waren ganz aufgebracht und haben gesagt, es war mir, wir schauen, dass die Kinder munter sind und fertig sind, weil da müssen wir nach Obergnaus fahren. Und so gewiss, ja, der Eiswagen kommt und ja, das war echt cool. Die Kinder haben sich echt gefreut, wir natürlich auch. Und das Eis ist sehr lecker, danke.
3: Und bei mir ist auch der Günther Niederl, der Mann von der Marianne. Deine Frau ist nicht da, hat einen wichtigen Arzttermin, aber ihr habt es vorgesorgt. Das heißt, du bist dann der Überbringer vom Eis.
7: Sie wird am Abend genesen. 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

0: 18:30 Uhr.
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2: In der russischen Hauptstadt Moskau hat es gestern einen Sprengstoffanschlag auf ein Restaurant gegeben. Dabei sind 3 Menschen getötet worden, mehr als 20 sind verletzt. Eine der Toten ist laut den Behörden eine Frau, die den Sprengsatz in das Lokal getragen hat. Der Moskauer Bürgermeister Sergei Sobjanin sagte, dass der Anschlag ein brutaler Terrorakt war. Er kündigte deshalb schwere Strafen an, wenn die Schuldigen gefunden werden. Das Restaurant war gestern Abend für eine private Veranstaltung reserviert. In Salzburg ist ein Auto in den Fluss Salzach gestürzt. Der Unfall passierte zwischen den Orten Zell am See und Bruck an der Glocknerstraße. Der Fahrer hat es geschafft, sich gleich nach dem Absturz in den Fluss aus seinem Wagen zu befreien. Er kam sicher an das Ufer. Danach hat ein Test ergeben, dass der Mann vor der Fahrt viel Alkohol getrunken hatte. Das Auto ist in der Salzach untergegangen. Die Feuerwehr und die Wasserrettung zogen das Auto schließlich aus dem Fluss. Sie mussten das Auto jedoch zuerst sichern, damit es die Strömung nicht mitreißt. Dann haben sie es mit einer Seilwinde und einem Kran aus dem Fluss gehoben. Auch in Südkorea in Asien herrscht derzeit eine Rekordhitze. Heute hatte es in der Stadt Yangsan mehr als 42 Grad Celsius. Das ist die höchste je in Südkorea gemessene Temperatur seit Beginn der Aufzeichnungen vor mehr als 100 Jahren. Wegen der seit Tagen anhaltenden Extremhitze haben die Behörden zudem in vielen Teilen des Landes Warnungen ausgegeben. Das waren Nachrichten in einfacher Sprache, gelesen von Andreas Lechner.
0: 18:31 Uhr, Radio Steiermark Verkehrsservice, A2 Südautobahn Richtung Graz bei Parksattel. Blockabfertigung vor dem Kalcherkogeltunnel und 30 Minuten mehr Fahrzeit.
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Edmund und der Schweinehund auf Radio Steiermark. Weiter geht's mit guter Musik hier bei uns auf Radio Steiermark. Deine Schwester, so heißt eine Band mit einem Lied aus dem Jahr 2023, Geschichten und zuvor die 70er. Hier sind Sailor Girls, Girls, Girls.

Das war's von meiner Seite. Dorian Steidl darf sich verabschieden. Wenn Sie möchten, bin morgen ab 14 Uhr wieder hier für Sie auf Radio Steiermark zur Stelle. Da können wir gemeinsam schwitzen. Für heute noch einen schönen Abend und gute Unterhaltung mit dem Programm von Radio Steiermark.

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1: Am Mikrofon ist Felix Schneider-Storm. Iranische Militärvertreter weisen heute Angaben von US-Präsident Donald Trump zurück, Teheran habe Washington um einen Verzicht auf neue Angriffe gebeten. Diese Aussage sei nichts als eine neue Lüge, zitiert eine iranische Nachrichtenagentur die Offiziere. Trump hatte zuvor erklärt, die USA und Israel verzichten vorerst auf geplante Angriffe gegen den Iran. Mehr von Barbara Chandl.
2: Teheran und weitere Staaten der Region hätten

0: von Hormuz etwa sollte bereits infolge des Rahmenabkommens mit dem Iran im Juni wieder geöffnet werden. Zu einer uneingeschränkten Öffnung kam es aber bisher nicht.
1: Indes hat die Ukraine heute ihre Angriffe in Russland

0: 20 von ihnen hatten Drogen konsumiert, 3 waren alkoholisiert. 22 Lenker hatten illegale Suchtmittel bei sich. Bei 6 Wagen hat die Polizei wegen schwerer Mängel die Kennzeichen abgenommen. Und in 2 Fällen konnten außerdem Personen ausgeforscht werden, nach denen wegen gerichtlicher Aufenthaltsermittlungen gesucht wurde. Alle Delikte werden bei der Staatsanwaltschaft und Bezirkshauptmannschaft zur Anzeige gebracht.
1: In Nepal ist heute die Leiche vom durch seine Netflix-Dokumentation berühmt gewordenen Bergsteiger Nirmal Purja geborgen worden. Er ist mit anderen Bergsteigern am Broad Peak in Pakistan von einer Lawine mitgerissen und getötet worden. Heute konnte er von der Unglücksstelle abtransportiert werden. Ein Bodenrettungsteam hat Purjas Körper von etwa 5700 Metern Seehöhe in ein niedriger gelegenes Camp gebracht. Der bekannte Extremsportler hat als erster Mensch alle 8000er Berge der Erde innerhalb einer Saison bestiegen. Das waren die Nachrichten mit Felix Schneider-Sturm. Zum Wetter.
2: Heftige Gewitter gehen derzeit in Nordtirol im Raum Wörgl und Kufstein nieder. Hier ist stellenweise neben intensivem Regen und zahlreichen Blitzen auch größerer Hagel dabei. Und diese Gewitter ziehen nun weiter nach Osten in Richtung Kaisergebirge. In einigen Regionen bleibt es heute aber auch trocken und meist sonnig. Morgen steigert sich dann die Hitze. Vom Weinviertel über Wien bis zum Nordburgenland werden es bis zu 39 oder sogar 40 Grad. Dazu gibt es morgen einiges an Sonne. Am Nachmittag steigt im Bergland aber wieder die Gewittergefahr. So viel zum Wetter von Nathalie Auer.
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0: Der einzigartige Freddie Mercury, I was born to love you, hier auf Radio Steiermark. Wir waren wieder unterwegs im Bundesland Steiermark, bei uns daheim.
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1: Nicht nur mit Roland Neuwirth zusammen, er hat auch jahrelang an der Kunstuni Graz unterrichtet. Und er war selbst Teil der Extremschrammeln. Er wird uns nicht nur das neue Programm des Radio String Quartet präsentieren, sondern wir werden auch über Fußball sprechen. Bernie Mallinger ist großer Fußballfan und war sogar Spieler und Trainer. Außerdem in der Sendung Musik der Covergirls. Aber beginnen wir mit einer Aufnahme, die vermutlich auch am 7. August im Schloss Kölmel auf dem Programm stehen wird. Das Radio String Quartet mit Roland Neuwirth und dem Titel Unser Einer im Nirvana.

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Bernie Mallinger an der Violine, Igmar Jenner an der Violine, Cynthia Liao an der Viola und Sophie Abraham am Violoncello. Das fantastische Radio String Quartet mit Roland Neuwirth. So zu hören beim Festival Komst am 7. August auf Schloss Kölmel in der Gemeinde Anger bei Weiz. Stichwort Weiz. Im dortigen Kunsthaus hat das Radio String Quartet nicht nur einige ihrer jüngsten Alben aufgenommen. In Weiz hat auch der Geiger Igmar Jenner sein Handwerk gelernt an der dortigen Musikschule. Später hat er an der Kunstuni in Graz studiert. Ebenso die Cellistin Sophie Abraham. Auch Bernie Mallinger hat lange Jahre Jazz für Geiger an der Kunstuni Graz unterrichtet. Bernie Mallinger ist nun mein Studiogast. Mit ihm habe ich bereits im Rahmen einer Ö1 Jazznacht im Juni gesprochen. Teile des Interviews möchte ich Ihnen nun auch in der kommenden Stunde präsentieren. Er ist nicht nur Musiker, der Kopf vom Radio String Quartet, sondern er war auch Fußballer einer Landesligamannschaft in Kärnten und Fußballtrainer im Jugendbereich. Am Beginn möchte ich dem Geiger und Komponisten aber ein Stück vorspielen, das viele von Ihnen, liebes Publikum, vermutlich kennen. Nicht nur ob der erst kürzlich zu Ende gegangenen Fußball-Weltmeisterschaft.

0: immer wieder Österreich. Bernie Mallinger, welche Assoziationen weckt diese Nummer bei Ihnen?
1: Also ich kenne das Stück so nicht. Ich kenne es nur gesungen von Tausenden von Fans im Stadion. Und deswegen war ich ganz überrascht, dass es da eigentlich eine Aufnahme gibt. Ich habe immer gedacht, das ist irgendwie entstanden, aber man lernt nie aus.
0: Ja, wenn Österreich im Happelstadion spielt, dann erklingt dieser Song nach jedem Tor. Und haben Sie eine Ahnung, wer diesen Song komponiert haben könnte?
1: Nein.
0: Kein geringerer als Richard Oesterreicher.
1: Ah, Richard Oesterreicher, schön.
0: Richard Oesterreicher und der Stadionchor aus dem Jahr 1977. Es wurde komponiert im Vorfeld der WM 1978, wo Oesterreicher damals 3:2 gegen Deutschland in Córdoba gewonnen hat.
1: Das war die erste WM, an die ich mich wirklich erinnern kann. Also das waren die Österreich-Spiele. Das erste war gegen Spanien, bilde ich mir ein. Da war Schachner-Tor und Krankl-Tor, glaube ich. Dann war Schweden, Krankl-Elfer.
0: Sie hören, ein Fußballexperte spricht heute in der Ö1-Jazz-Nacht. Welchen Stellenwert hat denn der Fußball in Ihrem Leben?
1: Also ich bin begeisterter Sportler, das bin ich immer schon. Ich habe einen gewissen Bewegungsdrang, den ich ausleben muss, sonst ja, wäre ich irgendwie unrund. Ich habe viel gespielt, auch mit guten Leuten gespielt, habe auch in Mannschaften gespielt, wo es um Meisterschaften gegangen ist, aber ich war nie ein Fußballer. Also ich war als solcher, würde ich mich nicht bezeichnen. Als Trainer muss ich mich bezeichnen, wobei das ist auch eher so passiert. Meine zwei Buben haben gemeint, sie wollen jetzt Fußball spielen und wir wohnen am Land. Und dann hat in dem Moment, wo meine Buben zum Verein gegangen sind, hat der Trainer aufgehört von der damaligen U8 und sie haben dann mich gefragt, ob ich das machen will. Und dann habe ich gesagt, bevor es keiner macht, kann ich es probieren. Und so war ich tatsächlich 3 Jahre Nachwuchstrainer.
0: Aber Sie waren ja auch, soweit ich weiß, in der Landesliga in Kärnten.
1: Die Mannschaft, in der ich als Student gespielt habe, war eine Landesliga-Mannschaft. Aber es war für mich nicht möglich, wirklich dort Fuß zu fassen, weil ich als Musiker damals schon eigentlich am Wochenende immer unterwegs war. Und also als Fußballer bezeichne ich mich deswegen jetzt nicht.
0: Das bedeutet, eine Profikarriere als Fußballer und als Musiker parallel zu haben, dürfte schwierig sein.
1: Ich bin gut befreundet mit Jan-Peter Martens, der ja vor mittlerweile 25 Jahren circa beim SK Sturm gespielt hat. Und der war das Umgekehrte. Der war ein Profifußballer und ein sehr ambitionierter und sehr guter Musiker. Das ist beides ein Fulltime-Job.
0: Sie sind aber auch gut befreundet mit Roman Mehlich, soweit ich weiß.
1: Ja, bin ich sehr gut befreundet. Da ist mein Trauzeuge, einer meiner beiden Trauzeugen, der andere ist Thomas Gransch. Ob das jetzt ein Musiker der Klasse des Thomas ist oder ein Fußballer in der Klasse vom Roman, da gibt es schon sehr viele Sachen, die einen verbinden. Es geht um Performance. Sind, finde ich, sehr viele Ähnlichkeiten zwischen Spitzensport und Spitzenmusiker.
0: Darüber werden wir später noch sprechen. Roman Mehlich, auch ehemaliger ÖFB-Nationalspieler, beim SK Sturm hat er gespielt, jetzt ORF-Experte. Tauschen Sie sich hier und da auch aus über die Fußball-WM, grundsätzlich über Fußball?
1: Immer wieder auch, ist auch Thema. Er ist sehr musikbegeistert. Wir sprechen eigentlich viel über Musik, auch viel über Sport generell, auch über Fußball.
0: Wir werden am Ende unserer Sendung noch über Fußball sprechen gehen, aber nun zum neuen Album vom Radio String Quartet. Aero 4 Seasons Volume 1. Hören wir hinein in die ersten beiden Stücke Wind Gets Warm und Birds Coming Back.

0: Wind Gets Warm und Birds Coming Back, entnommen dem neuen Album Aero Four Seasons Volume 1 vom Radio String Quartet. Igmar Jenner an der Violine, Cynthia Leao an der Viola, Sophie Abraham am Violoncello und Bernie Mallinger an der Violine. Bernie Mallinger, schon allein der Titel Aero Four Seasons Volume 1 lässt nun einige Fragezeichen auftauchen. Beginnen wir einmal bei Aero. Es geht also um die Luft. Warum und in welcher Form?
1: Wir sind ja mit dem Quartett seit einigen Jahren, ich glaube seit 6 Jahren, in einem Elementezyklus, haben angefangen mit der Erde, mit Roland Neuwirth. Erd war der Name dieser CD. Als zweites war dann unsere Bearbeitung einer Bach-Solo-Violinsonate. Das haben wir genannt Bach Like Waters. Danach das Feuer. Okay, jetzt haben wir Erd, das ist österreichisches Deutsch, wenn man will. Bach Like Waters, Englisch. Dann ist es Le Couleur du Feu geworden, Französisch. Hat uns am besten zu dem gepasst, was wir da geschrieben haben. Das war eine Aufnahme mit den Münchner Symphonikern. Und jetzt haben wir dann, also Aero war dann relativ, also es war nicht klar was, aber wir wollten dann beim vierten Element auch eine vierte Sprache. Und so sind wir auf Aero gekommen. Und die Four Seasons, das war immer eine Idee von uns, mal was zu machen mit den vier Jahreszeiten. Und die Aufgabe, die wir gesehen haben, ist die Luft. Also die Luft verändert sich ja im Lauf des Jahres. Im Frühling Es riecht anders, als es im Winter riecht oder im Herbst. Passieren andere Sachen in der Luft, mit der Luft. Genau, deswegen haben wir uns gesagt, wir schauen uns die Luft im Verlauf der Jahreszeiten an. Und Volume 1, auch noch schnell erklärt, haben wir machen müssen, weil wir haben glücklicherweise recht viele Ideen gehabt beim Schreiben dieses Albums. Wir lieben eher die kurzen oder sagen wir Alben im zwischen 35 und 45 Minuten, aber nicht länger. Und dann haben wir gesagt, okay, dann machen wir es in zwei Teilen. Und den Frühling und den Sommer machen wir jetzt. Und dann machen wir wieder eine kleine Pause. Und dann freuen wir uns, dass wir die anderen Ideen für den Herbst und den Winter richtig schön zelebrieren können und ein eigenes Album draus machen. Deswegen Aero Four Seasons Volume 1. Recht langer Titel, aber musste sein.
0: Die ersten beiden Stücke, die wir gehört haben, sind dem Frühling zuzuordnen. Wir werden jetzt ein weiteres Stück hören, das auch stellvertretend für den Frühling steht, aber ein Stück, wo Sie die Luft auch als musikalisches Gestaltungselement einsetzen. Luft, die beispielsweise auch einen Groove erzeugt. Courtship Dance nennt sich das nächste Stück. Was kann man sich da vorstellen? Also wie wurde die Luft eingesetzt?
1: Ja, bei diesem Courtship Dance, das ist ja ein Balztanz, den die Vögel vollführen, wenn sie quasi die zukünftige Gemahlin beeindrucken wollen. Und da haben wir es am Anfang, ist es ein recht wildes Durcheinander von ich sage mal, in die Klassik gehende Richtung, das Instrument zu spielen. Und danach haben wir gesagt, hätten wir wahnsinnig gern etwas Beruhigendes, weil nachdem man gebalzt hat, erfolgreich, kann man sich einmal zurücklehnen und sagen, ja, jetzt gehen wir es mal gemütlicher an. Und da habe ich einen Groove gesucht und da war meine Aufgabe an mich selbst. Ich möchte einen Groove schaffen, nur mit Elementen der Luft. Und zwar ist es geworden im Endeffekt mein Atem. Dann ist es geworden verschiedene Sounds, die entstehen, wenn man mit einer Luftpumpe die Luft rauslässt. Da bin ich dann mit der Luftpumpe vor dem Mikrofon gestanden und habe ein bisschen rumprobiert, was man machen kann. Und das habe ich dann eben editiert und auch an die richtigen Plätze gegeben, weil live ist es dann recht schwierig mit der Luftpumpe. Und dann sind es noch so Flaschen, die verschiedene Mengen an Flüssigkeit drin haben. Es sind unterschiedliche Tonhöhen und daraus habe ich versucht, einen, sagen wir mal, langsamen Groove zu produzieren, in dem man so richtig hineingezogen wird und wo der Rest drüber einfach so meditativ passieren kann.
0: Jetzt haben Sie uns Lust gemacht auf diesen Balztanz. Wir hören Courtship Dance.

0: Courtship Dance aus dem Album Aero Four Seasons Volume 1 vom Radio String Quartet. Bernie Mallinger, was zeichnet denn den Frühling aus?
1: Frühling ist ja immer, wo kommt er her? Aus dem Winter. Deswegen fangen wir das Album, wie früher gehört, mit sehr kalten Luft hauchen an. Das soll den Winter darstellen. Die werden aber dann immer wärmer. Es kommen die ersten warmen Windzüge daher. Und sobald es wirklich wärmer wird, kommen die Vögel zurück. Die Vögel machen den Balztanz. Und danach gibt es mit Zephyr, das ist der Gott des milden Westwindes, in der griechischen Mythologie, glaube ich jetzt. Ja, gehen wir schon langsam gemütlich in Richtung Ende Frühling, Anfang Sommer. Man kann ja nicht abschneiden, auf einmal ist Sommer. Es wird uns quasi immer wärmer und die Luft beginnt uns wärmer zu umschmeicheln und dann wird es im Sommer richtig heiß. Aber zuvor noch eben ein Frühlingslüftchen.

0: Zephyr und Breathing vom Radio String Quartet. Igma Jänner, Cynthia Leao, Sophie Abraham und Bernie Mallinger. Bernie Mallinger heute bei mir im Studio. Wie sieht denn der Arrangement- und Kompositionsprozess bei Ihnen aus?
1: Ja, also bei mir persönlich ist es immer eine lange Suche. Man weiß, wenn man was gefunden hat. Vorher sucht man und genauso ist es bei mir. In diesem Fall war ich eigentlich sehr inspiriert von Vivaldis Vier Jahreszeiten. Die Inspiration hat mich dann dazu geführt, mit einem kalten Wind anzufangen und je nachdem dauert die Suche auch wieder länger oder nicht so lang. Was aber im Quartett bei uns immer wieder passiert und auch bei diesem Album beim Sommer vor allem passiert ist, ist, dass wir uns treffen für ein paar Tage und jeder kommt mit Ideen und wir fangen an, das zu spielen. Und was machen wir daraus? Was können wir daraus machen? Was passiert damit? Und im Fall vom Sommer ist die Sophie gekommen mit der Idee, die das Stück dann eröffnet. Und wir haben da im Sommer tatsächlich am Ossiasee in Kärnten eine Möglichkeit, immer wieder uns als Quartett einige Tage zu treffen und so in eine Art ja, Abgeschiedenheit uns zu begeben und einfach nur an Musik zu arbeiten. Und da haben wir für diesen Sommer mit Sophies Idee angefangen und haben über die nächsten 3-4 Tage wirklich das Stück mehr oder weniger fertig gehabt. Und das ist immer erstaunlich für mich, weil sich doch 4 Köpfe treffen, die in Richtungen gehen, die nicht immer dieselben sind. Und bei uns funktioniert es auch mal besser, mal weniger gut, aber immer wieder auch sehr gut, so wie in diesem Fall beim Sommer.
0: Das ist ja auch sehr einzigartig beim Radio String Quartet. Also ich kenne kein anderes Jazz String Quartet, das wirklich auch die Stücke selbst schreibt. Ich glaube, da haben Sie durchaus ein Alleinstellungsmerkmal, oder?
1: Soweit mir bekannt ist, gibt es kein Streichquartett, das sich seine Sachen ausschließlich selbst schreibt, ob jetzt komponiert oder arrangiert.
0: Und es bedeutet auch, dass sehr viel im Prozess anscheinend entsteht.
1: Das Interessante am Komponieren ist, dass man den Weg selbst bestimmen kann, wo man hingeht. Die Suche dort eben, wie erwähnt, manchmal auch lange, aber die Zeit nehmen wir uns einfach und wie weit wir dann in Richtung Jazz gehen oder ob das die Klassik bleibt, die von der wir natürlich immer kommen oder ob wir in elektronische Elemente verwenden, aus der Volksmusik Elemente verwenden, das lassen wir einfach passieren. Wir machen einfach, was uns richtig erscheint und was sich für uns gut anfühlt.
0: Darüber werden wir noch sprechen nach der nächsten Nummer. Sie haben bereits den Sommer angesprochen und Sie haben auch die Electronics schon ganz kurz erwähnt. Das nächste Stück setzt sich zusammen aus eigentlich 3 Teilen: Thin Air, High Altitude und Euphoria. Da gibt's auf der einen Seite Electronics am Beginn und auf der anderen Seite haben Sie auch das Stuttgarter Kammerorchester dabei. Wer zeichnet denn für die Electronics einmal verantwortlich?
1: Die Electronics in dem Fall hat der Igma entwickelt, sage ich mal, und das Stuttgarter Kammerorchester haben wir zu unserem großen Glück vor einem guten Jahr kennengelernt, als wir eingeladen wurden, unser Bach-Programm mit Kammerorchester zu spielen. Und ich habe das Stück für uns als Solisten und das Stuttgarter Kammerorchester arrangiert. Dann war das Programm aber zu kurz. Und dann haben wir gedacht, na, dann machen wir doch den Sommer. Das Stuttgarter Kammerorchester hat das so unglaublich gut und schnell und fantastisch umgesetzt. Wir haben dieses Konzert mitgeschnitten und wir haben einfach die Spuren mit dem Einverständnis unserer Stuttgarter Freunde nehmen dürfen und für unsere Aufnahme verwenden dürfen.
0: Dann hören wir hinein in dieses Stück Thin Air, High Altitude und Euphoria.

0: Das Radio String Quartet, gemeinsam mit dem Stuttgarter Kammerorchester unter der Leitung von Susanne von Gutzeit. Das Stuttgarter Kammerorchester gibt mir, lieber Bernie Mallinger, auch gleich das Stichwort. Sie sind Geiger, haben sich aber für den Jazz entschieden und gegen den Job als Orchestermusiker. Wie kam es dazu?
1: Ich würde mich aber nicht als Jazzgeiger bezeichnen. Ich bin eigentlich ein Musiker, der Geige spielt. Nach meiner eigenen Vorstellung habe klassische Geige studiert und habe immer mit Improvisation zu tun gehabt. Mein Vater zu Hause hat Transkriptionen von Stefan Grappelli gehabt. Die habe ich mit 11, 12 Jahren in die Hand bekommen und versucht nachzuspielen. Ja, Improvisation ist ja ein Teil meiner musikalischen Identität. Wie weit das in den Jazz geht, das soll jeder beurteilen, der es hört. Das natürlich ist Jazz ein großer Teil meiner musikalischen Welt, aber auch nicht jetzt überbordend groß. Also es ist ein Teil, den ich sehr liebe. Und ich habe mich sozusagen nicht entschieden, kein Orchestermusiker zu sein und ein improvisierender Musiker, das hat sich einfach ergeben. Ich war niemals in einer Position, wo sich die Frage gestellt habe, ob ich in ein Orchester gehen soll, weil da gibt es dann Probespiele. Mittlerweile, da kommen so gute klassische Geiger hin, da sehe ich mich nicht. Ich glaube nicht, dass ich irgendein Probespiel gewinnen würde. Eigentlich bin ich mir sicher, da reden wir nicht von Wiener Philharmonikern, da reden wir von mittlerweile auch den anderen. Das sind sehr gute Orchester, die es in den Landeshauptstädten oder wo auch immer gibt. Das sind sehr, sehr gute Leute, die dorthin kommen und diese Jobs haben wollen. Ich glaube nicht, dass ich das gewinnen würde. Und es wäre auch nicht das Richtige für mich, weil diese Kreativität, die ich in mir habe und ganz glücklicherweise ausleben kann, die würde mir wahnsinnig fehlen. Ich habe schon Erfahrung im Orchester gesammelt in meinem Studium und kurz danach. Das ist wirklich eine ganz, ganz wunderbare Sache, in einem Orchester zu spielen. Für mein ganzes Leben wäre das nichts gewesen. Da muss ich schon sagen, da gehöre ich einfach woanders hin. Und so gesehen habe ich nicht getauscht, ich habe mich einfach in diese Richtung entwickelt.
0: Aber wie findet man als Musiker seinen eigenen Weg? Ich kann mir vorstellen, es hat sicherlich auch bei Ihnen Lehrer, Professoren gegeben, die Sie vielleicht im Orchester gesehen hätten oder die vielleicht gar nicht so glücklich waren, dass Sie einen anderen Weg gehen als andere, oder?
1: Ich muss sagen, mein Klassiklehrer hat es immer sehr geschätzt, dass ich ein Improvisateur war. War damals gar nicht so selbstverständlich. Also halt einige seiner Kollegen haben das wirklich abgelehnt und haben gesagt, na, du verhaust dir deine Technik damit und so. Das hat sich, glaube ich, mittlerweile wirklich gewandelt. Das ist immer, wird immer offener und ist ein Blödsinn, dass man sich irgendwas verhaut, wenn man was anderes mit Liebe und Hingebung macht. Ich habe das eigentlich alles selber durch eigene Wege, wohin ich gehen durfte und welche Leute ich kennenlernen durfte. Da habe ich großes Glück gehabt, sehr inspirierende Personen kennenzulernen, von denen ich lernen durfte, sowohl im klassischen Bereich als auch im Jazzbereich, generell im einfach Musikbereich. Ich kann überhaupt nicht sagen, wann welche Abzweigung jetzt die wichtigste war. Oder es ist einfach ein Prozess, der mich zu mir gebracht hat.
0: Sie haben bereits erwähnt, dass Sie zunächst klassische Geige studiert haben, danach autodidaktisch gewissermaßen sich dem Jazz genähert haben. Mittlerweile gibt es ja auch Studiengänge für Jazzgeige, Jazz-Cello sogar. Würden Sie jungen Menschen, die Streichinstrumente spielen und in diese Improvisationsrichtung gehen möchten, würden Sie denen empfehlen, zunächst eine klassische Ausbildung zu machen oder vielleicht wirklich ein Studium für Jazzgeige oder Jazz-Cello aufzunehmen? Was würden Sie empfehlen?
1: Ich bin der Meinung, dass je besser man sein Instrument von der technischen Seite her beherrscht, das gibt einem einfach Möglichkeiten des Ausdrucks, die man nicht hat, wenn man technisch vor Herausforderungen steht, die einen nicht so musizieren lassen, wie man sich das in der Sekunde vorstellt. Jazz ist eine Musik des Augenblicks. Wenn ich zu lang nachdenken muss, wie ich das jetzt umsetze, was ich mir gerade einbilde zu spielen, dann glaube ich nicht, dass das von Vorteil ist. Deswegen glaube ich, dass es einhergehen muss. Es muss Hand in Hand gehen, eine technische Ausbildung zu haben, die wirklich je besser, desto besser ist. und gleichzeitig aber die Improvisation auf einen Weg zu bringen, dass man sich selbst kennenlernt. Was will man, von wem kann man lernen, von wem soll man lernen, welche Art der Improvisation interessiert mich, wer bin ich, was will ich sagen. Es ist auf jeden Fall sehr erfreulich, dass es diese ganzen Studiengänge mittlerweile gibt. Und es ist, glaube ich, auch ein Vorteil, dass es Leute sind, die das unterrichten, zumindest die ich kenne, die selbst durch unterschiedliche Wege zu diesen Professuren, die sie jetzt haben, gefunden haben. Zum Beispiel, wenn ich dann denke, in Linz unterrichtet Johannes Dickbauer, der ja auch im Radio String Quartett gespielt hat. Da war eigentlich ein Klassikversprechen. Der war am Curtis-Institut in Philadelphia bei einer Top-Lehrerin, ist ein fantastischer klassischer Geiger. Und im Laufe des Lebens hat sich einfach so ergeben, hat auch immer improvisiert. Es ist eigentlich egal. Ich glaube, das ist auch hier die Improvisation, die Leute, die das machen wollen, kommen aus den verschiedensten Richtungen. Und da kann man nicht einen Weg sagen, das ist für jeden gleich, sondern wird für jeden anders sein. Und ich hoffe, dass die Lehrer, die das unterrichten, auch diese Flexibilität mitbringen, auf jeden Einzelnen anders einzugehen.
0: Lassen Sie uns also den Bogen spannen zum nächsten Hörbeispiel. Das nächste Stück kommt aus dem Album Bach Like Waters. Sie haben es bereits erwähnt, es geht um das Wasser und Sie verbinden das Wasser mit der Musik Johann Sebastian Bachs, konkret mit der G-Moll-Violinsonate. Warum diese Verbindung Bach mit Wasser?
1: Ich lebe seit einigen Jahren in Kärnten am Land und habe da glücklicherweise ein schönes Zimmer, wo ich einfach Musik machen kann. Es ist daneben tatsächlich ein Bach. Was macht man? Ich habe wieder mal meine Studiennoten rausgesucht und bin auf diese Bach-Gemäusonate gestoßen und habe die im Studium auch, ich habe die studiert. Und für mich war das immer ein Stück, das ich wahnsinnig liebe, aber das mich vor technische Herausforderungen stellt, die ich nicht so bewältigen konnte, wie ich mir das vorgestellt habe. Das war immer wahnsinnig schwer. Und dann habe ich mir gedacht, ich versuche das einmal so zu machen, wie ich das gern spüren würde. Das Ganze, wie die Musik für mich wirkt, wenn ich mir den Stress rausnehme. Das war gar nicht so.
2: Am Mikrofon ist Felix Schneider-Storm. Der Bürgermeister der russischen Hauptstadt Moskau, Sergei Sobjanin, bewertet den tödlichen Sprengstoffanschlag in einem Ausgehviertel mitten in Moskau als brutalen Terrorakt. Die Schuldigen würden gefunden und bestraft, schreibt er heute auf Telegram. Zu den Hintergründen der Tat.
1: Und ich habe das Ganze dann als einen Weg gesehen, den der Bach aus der Höhle, wo er entspringt, aus dem Berg raus, den er macht, bis er ein Fluss wird. Aus dem Fluss wird ein Strom und der Strom geht ins Meer. Das war dann mein Zugang, den ich mit Wasser verbinden wollte. Und das Wortspiel, dass der Bach natürlich auch Johann Sebastian Bach ist, das ist mir da ganz gelegen gekommen.
0: Hören wir hinein in ein Stück dieser CD Bach Like Waters, die Fantasie über die G-Moll-Violinsonate von Johann Sebastian Bach. Wir hören den Satz mit der Bezeichnung Presto.

0: Eine Fantasie über die G-Moll-Violinsonate von Johann Sebastian Bach vom Radio String Quartet. Entnommen der Produktion Bach Like Waters, aufgenommen im Jahr 2022. Bernie Mallinger, wir haben nun das Element Wasser gehört. Ihr aktuelles Album widmet sich der Luft. Das Element Feuer haben Sie auch vertont auf der Produktion Les Couleurs du Feu, gemeinsam mit den Münchner Symphonikern. Es fehlt uns leider die Zeit, da hineinzuhören. Aber ich möchte unbedingt noch das vierte Album im Rahmen der Elemente-Serie vorstellen, Erd, gemeinsam mit Roland Neuwirth. Wie passt denn die Erde zu Roland Neuwirth und dem Wienerlied?
1: Man muss ein bisschen aufpassen mit dem Begriff der Heimaterde, aber es ist als Erde, sehen wir unsere musikalische Heimat und das ist zu einem guten Teil die Volksmusik aus Österreich und da haben wir überlegt, was können wir machen, wo können wir uns da unserer Erde annähern und da haben wir das Glück gehabt, dass wir mit dem Roland Neuwirth, den Igma und ich seit Jahrzehnten kennen, weil wir auch bei ihm gespielt haben, bei den Neuwirth Extremschrammeln. Und da haben wir so viele gute Sachen von ihm gehört. Und die Texte und die Musik sind einfach einzigartig. Und Roland hat sich eigentlich immer wieder mal gewünscht, mit Streichquartett zu spielen. Das haben wir auch vorher schon gemacht. Und dann haben wir gesagt, lass uns die Erde doch mit Roland gemeinsam machen. Und der Roland war glücklicherweise mit der Idee einverstanden. Und wir haben bei diesem Album die Lieder gewählt, die für uns wirklich die schönsten und innigsten und ergreifendsten von Roland sind.
0: Das heißt, Roland Neuwirth hat exklusiv für dieses Album die Texte verfasst oder gab es die Texte bereits?
1: Teils, teils. Also wir haben einige neue Sachen, die es vorher noch gar nicht gegeben hat, haben aber auch aus seinem riesigen Fundus einfach Sachen rausgenommen, wo wir gesagt haben, na, das Lied ist so schön und das müsste so gut passen für Stimme und Streichquartett, dass wir das unbedingt machen müssen. Und so ist es dann zusammengekommen.
0: Hören wir hinein in diese Produktion mit dem Titel Erd. Wir hören das Stück In dem Herbst.

0: In dem Herbst das Radio String Quartett gemeinsam mit Roland Neuwirth. Bernie Mallinger an der Geige, Igmar Jenner an der Geige, Cynthia Leao an der Viola und Sophie Abraham am Cello. Bernie Mallinger, wo kann man euch in nächster Zeit live erleben?
1: Wir spielen jetzt im August noch einmal mit dem Roland beim Kunstfestival in der Steiermark von Georg Graz, ist ein wunderbares Festival. Und danach geht es im September erst wieder mit Aero und anderen Sachen dann weiter.
0: Wir haben heute Volume 1 von Aero Four Seasons vorgestellt. Das heißt, ein Volume 2 ist auch schon auf dem Weg?
1: Ist natürlich Pflicht, das zu machen. Also wir haben noch nicht jetzt geschrieben dafür. Wir haben die Ideen, die uns übergeblieben sind von Volume 1, die gibt's, aber wir werden jetzt einmal ganz gemütlich eine Zeit lang einfach schauen, dass wir Volume 1 gut auch live spielen. Das ist immer eine wunderbare Sache. Das ist ein sehr schönes Programm, auch live zu spielen, sehr befriedigendes Programm. Wir werden vielleicht eine Kooperation dazwischen machen sogar, aber das nächste Quartettalbum wird ganz sicher Aero Four Seasons Volume 2 sein mit dem Herbst und dem Winter.
0: Eine Frage möchte ich noch an den Musiker und Fußballer stellen, auch wenn Sie sich nicht so bezeichnen wollten am Beginn unserer Sendung. Was können denn Sportler oder Fußballer von Musikern lernen und was können Musiker von Sportlern lernen?
1: Was ich kennengelernt habe von meinen vielen Freunden, die aus dem Sport kommen oder dem Sport sehr verbunden sind, teilweise aus dem Spitzensport kommen, ist, ich habe wahnsinnig positive Menschen kennengelernt, die immer nach vorne blicken. Und um gewinnen zu wollen, hat es keinen Sinn, irgendwie jetzt so zu sudern, wie man so schön sagt. Da muss man einfach sagen, na kommt, geh mal vorwärts, sei mal positiv, mach mal was Gescheites. Stimmt nicht, dass alle Musiker jetzt nur sudern, das ist überhaupt nicht so. Aber mir ist es bei Sportlern aufgefallen, die haben in ihrem Beruf diese fast Verpflichtung, einfach nach vorne positiv zu denken. Und das fehlt mir manchmal bei Musikern, wo man oft auch in Gesprächen sagt, ja, es ist ja alles so schlecht und das ist das und das. Man steht, glaube ich, in jedem Beruf vor Herausforderungen und auch die Sportler sind sicher nicht den ganzen Tag immer nur positiv. Aber das ist was, wo ich mir denke, man erreicht mehr, wenn man ins Positive geht, als wenn man über Sachen, die nicht so funktionieren, einfach sich beschwert. Und was Sportler von Musikern lernen könnten?
0: Die Kreativität vielleicht?
1: Ja, die Kreativität. Ich finde, dass Musiker teilweise kreativer sind als Sportler, aber es gibt auch viele Sportler, die kreativer sind als einige Musiker. Die Kreativität ist sicher ein Faktor. Also das sind einfach Berufe, wo man Menschen beobachten kann, die Höchstleistungen bringen. Ich glaube, man muss sich immer nach der Decke strecken und die Leute einfach anschauen, die ihren Job wirklich gut machen.
0: In diesem Sinne bedanke ich mich ganz herzlich fürs Hiersein. Vielen Dank, Bernie Mallinger.
1: Vielen Dank für die Einladung.

Ich hab die Welt neu erfunden. Roland Neuwirth mit dem Radio String Quartet. So zu hören beim Kölmel kommst auf Schloss Kölmel am 7. August. Bernie Mallinger an der Violine, Igmar Jenner an der Violine, Cynthia Eliau an der Viola und Sophie Abraham am Violoncello.

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Kannsegen am Weg. Eine Komposition von Roland Neuwirth, arrangiert und interpretiert vom Radio String Quartet. Bernie Mallinger und Igmar Jenner an der Geige, Cynthia Liao an der Bratsche und Sophie Abraham am Cello. Neben dem Radio String Quartet werden am 8. August, also einen Tag darauf, die Covergirls das Schloss Kühlmüll zum Klingen bringen. License to Swing nennt sich das Programm, in dem sie James Bond-Klassiker imitiert vom Radio String Quartet. Bernie Mallinger und Igmar Jenner an der Geige, Cynthia Liao an der Bratsche und Sophie Abraham am Cello. Neben dem Radio String Quartet werden am 8. August, also einen Tag darauf, die Covergirls das Schloss Kühlmüll zum Klingen bringen. License to Swing nennt sich das Programm, in dem sie James Bond-Klassiker interpretieren,

Die Covergirls mit Musik aus ihrem aktuellen James Bond Album. Sie hörten die James Bond Klassiker Skyfall und zuvor Moonraker, You Only Live Twice sowie Tomorrow Never Dies und zu Beginn Goldfinger. Ulrike Tropper Vocals, Isabel Hölzler am Piano, Eva Bacher Bass und Aaron Ofner am Schlagzeug. License to Swing, so nennt sich das aktuelle Bühnenprogramm der steirischen Gruppe, zu hören am 8. August auf Schloss Kölmel im Rahmen des Festivals Komst und am 9.8. bei den Feldbacher Sommerspielen im Taborhof in Feldbach, jeweils ab 19.30 Uhr. Und im November sind die Covergirls dann wieder mit ihrem anderen Programm Nie wieder Waldemar unterwegs. Am Ende unserer Sendung hören wir auch in Stücke dieser Produktion hinein. Wir machen Musik. Heute fühle ich mich so wunderbar. Damit verabschiede ich mich für die heutige Sendung. Lukas Meißl sagt Danke fürs Dabeisein und auf ein Wiederhören bei Aus der Musikwelt.

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1: Im Studio ist Felix Schneider-Storn. Nach dem Ansturm zehntausender Migranten auf die spanische Exklave Ceuta in Nordafrika steigt die Opferzahl weiter. Nach jüngsten Angaben sind mindestens 72 Menschen beim Versuch, Ceuta von Marokko aus schwimmend zu erreichen, ertrunken. Mehr von Barbara Tschandl.
2: In Ceuta kehrt heute langsam wieder Alltag ein. Geschäfte, Cafés und Restaurants haben wieder geöffnet. An den Stränden tummeln sich Familien mit Kindern. Ich bin heute rausgegangen, weil sich die Lage etwas beruhigt hat. Wir gehen heute zum Strand. Wir müssen unser Leben weiterleben, erzählen Bewohnerinnen von Ceuta. 50.000 bis 60.000 Migrantinnen und Migranten haben die Stadt mittlerweile wieder verlassen. Nur wenige sind noch da. Im Meer wurde eine rund 500 Meter lange aufblasbare Barriere angebracht. Die Sperre soll verhindern, dass Migranten schwimmend nach Ceuta gelangen. Am Dienstag wollen die EU-Innenminister per Videokonferenz über die Krise beraten. Spaniens Regierungschef Sanchez weist die Kritik der EU an Spanien zurück. Ceuta gehöre nicht zum Schengen-Raum. Migranten könnten von dort nicht ohne weiteres in andere EU-Staaten weiterreisen, sagt er.
1: Nach dem Bombenanschlag in einem Ausgehviertel der russischen Hauptstadt Moskau sind die Hintergründe weiterhin nicht geklärt. Unbestätigten Meldungen zufolge war der Sprengsatz für einen General der russischen Luftwaffe bestimmt, der in einem Restaurant zu einer Feier geladen hatte. Laut Behörden wurden 3 Menschen getötet. Mehrere Medien berichten insgesamt von 5 Opfern. Heftige Unwetter gab es am Abend über Tirol. Mehrere Mooren sind abgegangen. In der Kundlerklamm im Bezirk Kufstein waren deshalb 9 Menschen vorübergehend in einem Gasthaus eingeschlossen. Die Feuerwehr konnte sie aber befreien. In Kundl und Kirchbichl sind Straßenunterführungen überflutet worden. In mehreren Gebäuden und Kellern gibt es Wasserschäden. Italien verzeichnet einen historischen Geburtenrückgang. Im Durchschnitt bekommt eine Italienerin heute 1,1 Kinder. Nur in Malta, Spanien und Litauen ist die Geburtenrate noch niedriger. Experten sehen die Ursachen vor allem in wirtschaftlicher Unsicherheit, hohen Wohnkosten und der schwierigen Vereinbarkeit von Familie und Beruf. Aus Rom, Sophie Roberts.
3: An fehlendem Kinderwunsch liegt es nicht. Trotzdem wurden in Italien 2025 nur noch 355.000 Kinder geboren. So wenige wie nie seit dem Zweiten Weltkrieg. Würden Frauen so viele Kinder bekommen, wie sie sich wünschen, wären es mehr als doppelt so viele, sagt der Präsident des italienischen Statistikamts. Wir müssen junge Paare unterstützen, ihren Kinderwunsch zu verwirklichen. Prekäre Jobs, hohe Wohnkosten und fehlende Kinderbetreuung erschweren vielen die Familiengründung. Fast jede zweite Frau fürchtet zudem berufliche Nachteile durch eine Schwangerschaft. Es fehle vielen jungen Menschen das Vertrauen, dass sie ausreichend unterstützt werden, sagt die Präsidentin des italienischen Sozialversicherungsträgers INPS. Experten fordern deshalb bessere Rahmenbedingungen, damit aus dem Kinderwunsch wieder Kinder werden.
1: Zum Wetter.
4: Ein turbulenter Sonntagabend war das heute in Nordtirol. Da sind stellenweise sogar Mooren abgegangen aufgrund der heftigen Unwetter. Mittlerweile hat sich das Wetter aber beruhigt. Derzeit regnet und blitzt es nur noch vereinzelt. Morgen scheint dann für einige Stunden die Sonne. Am längsten sonnig wird es im Osten. Sonst tauchen auch ein paar Wolken auf und ab Mittag entstehen in den Alpen stellenweise Schauer oder Gewitter. Die Temperaturen legen morgen ordentlich zu. Vom Weinviertel über Wien bis ins Nordburgenland werden es bis etwa 39 Grad. So viel zum Wetter von Nathalie Auer.
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1: Es ist Montag, der 3. August. Im Nachrichtenstudio ist Felix Schneider-Storm. Iranische Militärvertreter weisen jetzt Angaben von US-Präsident Donald Trump zurück, Teheran habe Washington um einen Verzicht auf neue Angriffe gebeten. Diese Aussage sei nichts als eine neue Lüge, zitiert eine iranische Nachrichtenagentur die Offiziere. Trump hatte zuvor erklärt, die USA und Israel verzichten vorerst auf geplante Angriffe gegen den Iran. Barbara Chandl berichtet.
2: Teheran und weitere Staaten der Region hätten Washington darum gebeten, weil sich eine neue Vereinbarung abzeichne. Auf Grundlage dieser Bitte habe er zugestimmt, den Angriff abzusagen, schreibt Trump auf seiner Online-Plattform Truth Social. Voraussetzung sei allerdings, dass ein Abkommen mit dem Iran schnell zustande komme. Eine solche Vereinbarung müsse etwa eine sofortige Öffnung der Straße von Hormus umfassen, so der US-Präsident. Teheran will von so einer Bitte oder auch einer nahen Vereinbarung allerdings nichts wissen. Die Streitkräfte befinden sich in höchster Alarmbereitschaft, heißt es da. Es wäre nicht das erste Mal, dass Donald Trump von einem Durchbruch spricht, der im Nachhinein dementiert wird oder scheitert. Die Straße von Hormus etwa sollte bereits infolge des Rahmenabkommens mit dem Iran im Juni wieder geöffnet werden. Zu einer uneingeschränkten Öffnung kam es aber bisher nicht.
1: Auch die EU müsse bei der Verwaltung einsparen. Das fordert Bundeskanzler Christian Stocker. Österreich spart hier 15% ein, sagt der Kanzler. Ähnliches erwarte er auch auf europäischer Ebene. In der EU wird gerade über das Budget bis 2034 verhandelt. Nach dem zweiten Gefängnisaufstand innerhalb eines Monats in Sri Lanka hat die Regierung gestern hunderte Soldaten eingesetzt, um weitere Ausschreitungen zu verhindern. Bei dem Aufstand in der völlig überbelegten Haftanstalt Mahara nahe der Hauptstadt Colombo wurden nach Angaben der Polizei ein Häftling getötet und 6 verletzt. Der ehemalige Cobra-Beamte, der im Verdacht steht, Anfang des Jahres seine frühere Geliebte in der Steiermark getötet zu haben, sitzt seit Jänner in U-Haft. Laut einem Bericht der Kronenzeitung soll der 31-Jährige im Gefängnis jetzt selbst Opfer eines mutmaßlichen Vergiftungsversuchs geworden sein, wie Annabelle Mini berichtet.
3: Der Vorfall soll sich im Februar in der Justizanstalt Graz Jacomini ereignet haben. Wie die Kronenzeitung berichtet, soll ein ehemaliger Zellengenosse starke Medikamente in das Trinkwasser des ehemaligen Cobra-Beamten gemischt haben. Der 31-Jährige soll davon getrunken haben. Laut Bericht bekam er daraufhin starke Magenkrämpfe, musste sich mehrmals übergeben und wurde sogar ohnmächtig. Einen zweiten mutmaßlichen Vergiftungsversuch soll er rechtzeitig bemerkt und die Anstaltsleitung informiert haben. Daraufhin wurden toxikologische Untersuchungen eingeleitet. Seither wird der ehemalige Cobra-Beamte in der Justizanstalt besonders geschützt. Gegen ihn ermittelt die Staatsanwaltschaft weiter wegen des Verdachts, seine frühere Geliebte Anfang des Jahres getötet zu haben. Er selbst bestreitet das und spricht von einem tödlich verlaufenen Sexunfall.
1: Das Land Vorarlberg gibt einen Wolf zum Abschuss frei. Auf einer Alm im Montafon ist ein Jungrind gerissen worden. Laut dem zuständigen Landesrat sind auf der Hochalpe Herdenschutzmaßnahmen nicht praktikabel. Wespen sorgen derzeit für besonders viele Rettungseinsätze. In Oberösterreich hat die Rettung im Juli mehr als 10-mal so oft ausrücken müssen wie im Juli des Vorjahres. Und auch in den Krankenhäusern werden deutlich mehr Patienten nach Wespenstichen behandelt als üblich. Das waren die Nachrichten. Am Mikrofon verabschiedet sich Felix Schneider-Storm. Und wir haben jetzt noch die Wetteraussichten für Sie.
4: Einiges an Sonne erwartet uns heute. Am längsten sonnig wird es östlich von St. Pölten und Graz. Wolken ziehen aber auch ein paar durch und stellenweise ist es anfangs noch nebelig. Am Nachmittag entstehen in der schwülen Luft dann einzelne Schauer und Gewitter. Am wahrscheinlichsten sind sie von Vorarlberg über Salzburg und Oberkärnten bis zur Obersteiermark. Außerdem steigert sich die Hitze. Vom Weinviertel über Wien bis ins Nordburgenland sind heute sogar bis zu 39 oder 40 Grad möglich. Sonst werden es meist 29 bis 35 Grad. So viel zum Wetter von Nathalie Auer.
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1: Am Mikrofon Nina Walli, es ist 1 Uhr. Der zunehmende Extremismus schlägt sich auch in der Polizeiausbildung nieder. Die Trainingsanforderungen haben sich in den vergangenen Jahren entsprechend geändert, berichtet Annabelle Amini.
2: Mit mindestens 100 Schießübungen und Techniken wird im Trainingszentrum der Wiener Polizei geübt. Jedes Jahr absolvieren ca. 8000 Polizistinnen und Polizisten 3 Basistrainings. Neben der Praxis erfolgt auch eine theoretische Ausbildung. Angesichts der Herausforderungen in den vergangenen Jahren haben sich laut Walter Huber, dem Koordinator des Landeseinsatztrainings der Wiener Polizei, die Anforderungen in der Ausbildung verändert.
3: Ein Grundphänomen, das sich jetzt über die Landesgrenzen und in Europa jetzt breit gemacht hat, ist der Extremismus in allen seinen Ausprägungen, auch in der Gewalt. Dem müssen wir Rechnung tragen. Das heißt, wir verändern natürlich das taktische Training, weil wir müssen im Vorfeld vieles erkennen.
2: Auch die technischen Gegebenheiten haben sich geändert. In der Ausbildung spielen digitale und technische Prozesse eine immer größer werdende Rolle.
1: Hacker haben in Liechtenstein mehr als 30.000 Dateien aus einem Wirtschaftsverzeichnis gestohlen, darunter sensible Daten von Menschen, die in Liechtenstein eine Firma oder Stiftung haben. Die Regierung hat einen Krisenstab einberufen. Die Polizei in Griechenland hat den Mord an einer 38-jährigen Britin aufgeklärt, deren Leiche Mitte Juli in einem verlassenen Gebäude in Athen in einem Koffer gefunden worden war. Ein 26-jähriger Mann hat den Mord nach langen Vernehmungen jetzt gestanden. In der Fußball-Bundesliga ist der Wolfsberger AC nach der ersten Runde an der Spitze mit einem überraschenden 3:0-Sieg gegen die Wiener Austria Martin Lang und Rapid gewinnt zum Liga-Auftakt 1:0 gegen Altach.
4: Der Norweger Nossadal schießt Rapid zu einem 1:0-Heimsieg gegen Altach. Die Hütteldorfer waren über weite Phasen des Spieles überlegen und so herrscht zufriedene Stimmung, Rapid-Kapitän Matthias Seidel.
5: Für den Start Einzelsieg mit 3 Punkten ist in Ordnung.
4: 4 Siege aus 4 Spielen hat Rapid bewerbsübergreifend zum Saisonauftakt und der LASK und der WRC sind die ersten Bundesliga-Tabellenführer mit jeweils 3:0-Heimsiegen. Der Wolfsberger AC fertigt die Wiener Austria 3:0 ab und WRC-Trainer Thomas Silberberger hat eine klare Analyse zur vielleicht überraschenden WRC-Vorstellung.
6: Ja, wenn wir ein geiler Haufen sind und langsam aber sicher zu einer sehr, sehr guten Mannschaft zusammenwachsen. Wir haben einen richtig einen coolen Auftritt hingelegt.
4: Aufsteiger Austria Lustenau holt den ersten Punkt mit einem 1:1 gegen Ried.
1: Und jetzt zum Wetter und zu Nathalie Auer.
7: Wir erleben derzeit eine außergewöhnliche Hitzewelle. Letzten Freitag hat die Hitze ihren ersten Höhepunkt erreicht und auch heute wird es im Osten wieder extrem heiß. Vom Weinviertel über Wien bis ins Nordburgenland erreichen die Temperaturen bis zu 39 oder sogar 40 Grad. Sonst erwarten uns meist 29 bis 35 Grad. Dazu gibt's einiges an Sonnenschein. Östlich von St. Pölten und Graz ist es die meiste Zeit sogar strahlend sonnig. Sonst sind ein paar Wolken dabei und anfangs kann es stellenweise nebelig sein. Regenschauer und Gewitter gibt es diesmal nur einzelne im Bergland.
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1: Am Mikrofon Nina Walli, es ist 2 Uhr. Ab heute dürften die Österreicherinnen und Österreicher eigentlich keinen Zucker mehr essen, denn unsere empfohlene Jahresmenge haben wir mit dem heutigen Tag bereits konsumiert, sagt die Verbraucherschutzorganisation Foodwatch. Nina Lehmann berichtet.
2: Maximal 50 Gramm Zucker soll ein Erwachsener pro Tag zu sich nehmen, so die Weltgesundheitsorganisation. Das sind etwa 14 bis 16 Stück Würfelzucker. In Österreich konsumieren wir pro Tag aber fast doppelt so viel. Weg von der Zuckersucht also. Dazu rät der Gesundheitswissenschaftler Slaven Stekovic.
3: Statt Zucker führt es zur Ausschüttung von Glückshormonen. Ein Spaziergang oder 10 Liegestütze. Sonst ist auch zu empfehlen, eher fettreich zu essen. Dadurch kann auch die Zuckersucht etwas unterdrückt werden.
2: Foodwatch fordert nach wie vor, dass es auch in Österreich eine Steuer auf süße Getränke geben soll. So eine Steuer existiert bereits in mehr als 100 Ländern weltweit. Denn in süßen Getränken steckt besonders viel Zucker.
1: Heftige Unwetter und Starkregen am Abend in Tirol. Besonders betroffen war der Raum Kufstein. Hier sind vereinzelt Muren abgegangen. In der Kundler Klamm sind 9 Personen kurzzeitig in einem Gasthaus festgesessen und mussten von der Feuerwehr befreit werden. Verletzt wurde niemand. Seit Beginn des Angriffskrieges gegen die Ukraine verfolgt der Kreml Kritiker schärfer denn je. Jetzt hat das Parlament auch ein Gesetz gegen Exilrussen verabschiedet, berichtet aus Moskau Carola Schneider.
4: Der russische Parlamentsvorsitzende Volodin macht klar, was er von regimekritischen Immigranten hält. Wer im Ausland lebe und der Heimat schade, sei ein Verräter und Verbrecher. Ein neues Gesetz soll nun Immigrantinnen und Immigranten bestrafen, die in Russland verurteilt wurden und ihre Strafe nicht abbüßen. Betroffen seien Exilrussen und Russinnen, die in politisch motivierten Verfahren verurteilt wurden, sagt die Menschenrechtsaktivistin Anastasia Burakova im ORF-Interview. Das Gesetz treffe etwa Kritiker des Ukraine-Kriegs. Künftig können das Eigentum und die Bankkonten der Betroffenen in Russland eingefroren werden. Zudem werden auch ihre Pässe im Ausland nicht mehr verlängert. Das mache die betroffenen Kreml-Kritiker im Exil praktisch zu Staatenlosen, so die Menschenrechtsaktivisten.
1: Und jetzt zum Wetter und zu Nathalie Auer.
5: Einiges an Sonnenschein erwartet uns heute. Am längsten sonnig wird es östlich von St. Pölten und Graz. Wolken ziehen aber auch ein paar durch und stellenweise ist es anfangs noch nebelig. Am Nachmittag entstehen in der schwülen Luft dann einzelne Schauer und Gewitter. Am wahrscheinlichsten sind sie von Vorarlberg über Salzburg und Oberkärnten bis zur Obersteiermark. Außerdem steigert sich die Hitze. Vom Weinviertel über Wien bis ins Nordburgenland sind heute sogar bis zu 39 oder 40 Grad möglich. Sonst werden es meist 29 bis 35 Grad.
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